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1: Ich bin Philipp Ringe und das sind die wichtigsten Meldungen aus Berlin und Brandenburg. Das Schuljahr ist geschafft, heute gibt's Zeugnisse und falls die doch nicht so doll ausfallen, gibt's auch in diesem Jahr wieder das Sorgentelefon. Mehr von Jan Seifert.
2: Wie erkläre ich's meinen Eltern, aber auch Tipps für Eltern, wie sie mit den Noten der Kinder besser umgehen. Die Mitarbeiter sind speziell geschult und heute von 13 bis 18 Uhr erreichbar. Bildungssenatorin Günther Wünsch hat die Zeiten extra bis in den Nachmittag hinein verlängert. Aus anderen Bundesländern, die schon in den Ferien sind, kommt die Rückmeldung, dass immer weniger diesen Service nutzen. Eltern, die unzufrieden mit den Lehrern oder mit Formulierungen im Zeugnis sind, schreiben eher Widersprüche mit Hilfe von KI oder suchen gleich die Rechtsberatung, heißt es.
1: Bombenfund in Cottbus. Auf der Baustelle des neuen ICE-Bahnwerks wurde ein weiterer Blindgänger aus dem Zweiten Weltkrieg entdeckt. Und jetzt wird schon alles vorbereitet, um das Ding zu entschärfen. Wahrscheinlich am Donnerstag geht's los. Mit Einschränkungen etwa im Regionalverkehr. Das wird dann auch die Linie RE2 zwischen Berlin und Cottbus treffen. Schon Anfang Juni hatten Kampfmittelexperten auf dem Gelände eine Weltkriegsbombe entdeckt. Neuer Rekord bei Startups in Deutschland, denn so viele wie im ersten Halbjahr wurden noch nie gegründet. Mehr als 3000 neue Firmen gibt es bereits, so steht's in einer neuen Studie des Startup-Verbands. Und das ist demnach über die Hälfte mehr als im zweiten Halbjahr 2025. Zentraler Treiber des Booms, wenig überraschend, künstliche Intelligenz. Und klare Nummer 1 Startup-Stadt ist übrigens Berlin. Und jetzt weitere Meldungen aus Deutschland und der Welt.
3: Ich bin David Riemer. Nach den jüngsten Attacken auf mehrere Tanker in der Straße von Hormuz hat das US-Militär Ziele im Iran angegriffen. Das teilte das für den Nahen Osten zuständige Regionalkommando des US-Militärs mit.
4: Die Spannungen sind verschärft. Die USA schlagen heftig zu. 4- bis 5-mal so schwere Bombenangriffe wie vor 10 Tagen, beschrieb ein US-Regierungsbeamter. Auch die Ölsanktionen gegen den Iran wurden wieder in Kraft gesetzt. Damit soll Teheran für die Angriffe auf Handelsschiffe in der Straße von Hormuz bestraft werden. Eine neue militärische Eskalation droht. Der diplomatische Prozess ist in Stocken geraten. Der Iran wirft den USA vor, gegen das bisher erzielte Rahmenabkommen zu verstoßen und droht mit entschlossenen Gegenmaßnahmen. Aus den USA, Tina Eck.
3: Das Europaparlament hat 9 europäischen Fluggastrechten zugestimmt. Eine breite Mehrheit der Abgeordneten stimmte für die Reform, die unter anderem vorsieht, dass Eltern im Flugzeug künftig kostenlos Sitzplätze neben ihren Kindern reservieren können und Ticketpreise übersichtlich dargestellt werden müssen. Die Regeln für Entschädigungen bei verspäteten Flügen sollen im Wesentlichen unverändert bleiben. Die Staats- und Regierungschefs der NATO-Staaten setzen die Beratungen bei ihrem Gipfel in Ankara heute fort. Am zweiten und letzten Tag des Treffens geht es unter anderem um die Frage der Lastenteilung in der Allianz zwischen den USA und den übrigen Verbündeten. Daneben geht es auch um die weitere Unterstützung der von Russland angegriffenen Ukraine. Argentinien hat im Achtelfinale der Fußball-WM einen 0:2 Rückstand gedreht und nach einem Kraftakt das Viertelfinale erreicht. Gegen Ägypten siegte der Weltmeister am Ende 3:2.
5: Gut 70 Minuten läuft alles für Ägypten. Ibrahim macht nach 15 Minuten das 1:0. Kurz danach hält Torwart Schubir einen schwach geschossenen Foul-Elfmeter von Messi. Und nach Sikos 2:0 in Minute 67 riecht es in Atlanta nach Sensation. Aber Romeros Anschlusstreffer in der 79. Minute weckt den Weltmeister. Messi macht 5 Minuten später den Ausgleich, sein 21. WM-Treffer. Und in der 2. Minute der Nachspielzeit köpft Enzo Fernandez den Titelverteidiger ins Viertelfinale. Thomas Thonfeld, Sportredaktion.
3: Im Viertelfinale trifft Argentinien auf die Schweiz. Die Schweizer haben Mitfavorit Kolumbien nach einem Elfmeter-Krimi mit 4:3 aus dem Turnier geworfen.
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1: Ich bin Philipp Ringe und das sind die wichtigsten Meldungen aus Berlin und Brandenburg. Das Schuljahr ist geschafft, heute gibt's Zeugnisse und falls die doch nicht so doll ausfallen, gibt's auch in diesem Jahr wieder das Sorgentelefon. Mehr von Jan Seifert.
2: Wie erkläre ich's meinen Eltern, aber auch Tipps für Eltern, wie sie mit den Noten der Kinder besser umgehen. Die Mitarbeiter sind speziell geschult und heute von 13 bis 18 Uhr erreichbar. Bildungssenatorin Günther Wünsch hat die Zeiten extra bis in den Nachmittag hinein verlängert. Aus anderen Bundesländern, die schon in den Ferien sind, kommt die Rückmeldung, dass immer weniger diesen Service nutzen. Eltern, die unzufrieden mit den Lehrern oder mit Formulierungen im Zeugnis sind, schreiben eher Widersprüche mit Hilfe von KI oder suchen gleich die Rechtsberatung, heißt es.
1: Bombenfund in Cottbus. Auf der Baustelle des neuen ICE-Bahnwerks wurde ein weiterer Blindgänger aus dem Zweiten Weltkrieg entdeckt. Und jetzt wird schon alles vorbereitet, um das Ding zu entschärfen. Wahrscheinlich am Donnerstag geht's los. Mit Einschränkungen etwa im Regionalverkehr. Das wird dann auch die Linie RE2 zwischen Berlin und Cottbus treffen. Schon Anfang Juni hatten Kampfmittelexperten auf dem Gelände eine Weltkriegsbombe entdeckt. Neuer Rekord bei Startups in Deutschland, denn so viele wie im ersten Halbjahr wurden noch nie gegründet. Mehr als 3000 neue Firmen gibt es bereits, so steht es in einer neuen Studie des Startup-Verbands. Und das ist demnach über die Hälfte mehr als im zweiten Halbjahr 2025. Zentraler Treiber des Booms, wenig überraschend, künstliche Intelligenz. Und klare Nummer 1 Startup-Stadt ist übrigens Berlin. Und jetzt weitere Meldungen aus Deutschland und der Welt.
3: Ich bin David Riemer. Die Grünen erwägen die geplante Verabschiedung des Gesundheitssparpakets im Bundestag mit juristischen Schritten zu stoppen. Parteichef Banaschak bezeichnet den Gesetzentwurf von Gesundheitsministerin Warken als Murks und kritisiert kurzfristige Änderungen in den Zeitungen der Mediengruppe Bayern. Union und SPD wollen das Sparpaket an diesem Freitag im Bundestag beschließen. Die Deutsche Bahn will am Vormittag ihr drittes Sofortprogramm vorstellen. Diesmal geht es um eine bessere Kundeninformation bei Verspätungen und Gleiswechseln. Die ersten beiden Programme betrafen mehr Sicherheit und Sauberkeit an Bahnhöfen sowie mehr Komfort im Fernverkehr.
4: Das Hauptproblem der Bahn sind sicherlich die häufigen Verspätungen wegen der maroden Infrastruktur. Aber bis die Stellwerke, Weichen, Gleise oder Oberleitungen saniert sind, werden noch rund 10 Jahre vergehen. Die drei Sofortprogramme sollen schneller helfen. Putztrupps säubern Bahnhöfe und Züge. Bordrestaurants werden auf Vordermann gebracht, mehr Sicherheitsleute sind unterwegs. Damit Fahrgäste künftig besser informiert werden, sollen unter anderem die Bahn-App und die Webseite genauso schnell aktualisiert werden, wie etwa die Anzeigen an den Bahnhöfen. Aus Berlin, Ursula Winkler.
3: Die Staats- und Regierungschefs der NATO-Staaten setzen die Beratungen bei ihrem Gipfel in Ankara heute fort. Am zweiten und letzten Tag des Treffens geht es unter anderem um die Frage der Lastenteilung in der Allianz zwischen den USA und den übrigen Verbündeten. Auch der Ukraine-Krieg steht auf der Tagesordnung.
5: Die Ukraine kann auf mehr Militärhilfe hoffen. Über einen Zeitraum von 2 Jahren soll es 140 Milliarden Euro für militärische Unterstützung und Ausbildung geben. Das müssen die Gipfelteilnehmer nun noch final festzurren. US-Präsident Trump hat schon zu Beginn des Gipfels erneut die europäischen Partner kritisiert. Er wirft ihnen mangelnde Unterstützung im Irankrieg vor. Erst heute wird klar, ob ein Eklat abgewendet werden kann und der Gipfel zum Erfolg wird. Aus Ankara, Miriam Schmidt.
3: Titelverteidiger Argentinien steht nach einem K.O.-Drama im WM-Viertelfinale. Nach einem 0:2-Rückstand gewinnt die Albi Celeste 3:2 gegen Ägypten. Angetrieben von Superstar Lionel Messi retten sich die Argentinier spät in die nächste Runde der Fußball-Weltmeisterschaft. Dort treffen sie auf die Schweiz, die Mitfavorit Kolumbien nach einem Elfmeter-Krimi mit 4:3 aus dem Turnier geworfen hat.
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1: Neue Bauarbeiten in Britz, und zwar auf dem Buquer Damenstadt auswärts, gibt zwischen Moriner Allee und Gutschmiedstraße erstmal nur 2 freie Spuren. Bauarbeiten auch in Tempelhof, und zwar auf der Röblingstraße. Bis Mitte November ist die Straße in Richtung Attila-Straße zwischen Kirche und Marienhöferweg komplett gesperrt. Und dann noch dran denken, der Tiergartentunnel ist von Montag bis Freitag jeweils zwischen 20.30 Uhr und 5 Uhr komplett dicht. Und geblitzt wird in Pankow auf der Prenzlauer Promenade, in Mitte auf der Spandauer Straße und in Tempelhof auf der Oberlandstraße. 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
1: In der Nacht erstmal viele Wolken und Regen, später dann aber etwas freundlicher und dazu gibt's Temperaturen so zwischen 13 bis 11 Grad. Am Tag dann mal Sonne, mal Wolken, aber es bleibt meist trocken mit Werten zwischen 21 und 23 Grad.
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1: Ich bin Philipp Ringe und das sind die wichtigsten Meldungen aus Berlin und Brandenburg. Das Schuljahr ist geschafft, heute gibt's Zeugnisse und falls die doch nicht so doll ausfallen, gibt's auch in diesem Jahr wieder das Sorgentelefon. Mehr von Jan Seifert.
2: Wie erkläre ich's meinen Eltern, aber auch Tipps für Eltern, wie sie mit den Noten der Kinder besser umgehen. Die Mitarbeiter sind speziell geschult und heute von 13 bis 18 Uhr erreichbar. Bildungssenatorin Günther Wünsch hat die Zeiten extra bis in den Nachmittag hinein verlängert. Aus anderen Bundesländern, die schon in den Ferien sind, kommt die Rückmeldung, dass immer weniger diesen Service nutzen. Eltern, die unzufrieden mit den Lehrern oder mit Formulierungen im Zeugnis sind, schreiben eher Widersprüche mit Hilfe von KI oder suchen gleich die Rechtsberatung, heißt es.
1: Bombenfund in Cottbus. Auf der Baustelle des neuen ICE-Bahnwerks wurde ein weiterer Blindgänger aus dem Zweiten Weltkrieg entdeckt. Und jetzt wird schon alles vorbereitet, um das Ding zu entschärfen. Wahrscheinlich am Donnerstag geht's los. Mit Einschränkungen etwa im Regionalverkehr. Das wird dann auch die Linie RE2 zwischen Berlin und Cottbus treffen. Schon Anfang Juni hatten Kampfmittelexperten auf dem Gelände eine Weltkriegsbombe entdeckt. Neuer Rekord bei Startups in Deutschland, denn so viele wie im ersten Halbjahr wurden noch nie gegründet. Mehr als 3000 neue Firmen gibt es bereits, so steht es in einer neuen Studie des Startup-Verbands. Und das ist demnach über die Hälfte mehr als im zweiten Halbjahr 2025. Zentraler Treiber des Booms, wenig überraschend, künstliche Intelligenz. Und klare Nummer 1 Startup-Stadt ist übrigens Berlin. Und jetzt weitere Meldungen aus Deutschland und der Welt.
3: Ich bin David Riemer. Die Grünen erwägen die geplante Verabschiedung des Gesundheitssparpakets im Bundestag mit juristischen Schritten zu stoppen. Parteichef Banaschak bezeichnet den Gesetzentwurf von Gesundheitsministerin Warken als Murks und kritisiert kurzfristige Änderungen in den Zeitungen der Mediengruppe Bayern. Union und SPD wollen das Sparpaket an diesem Freitag im Bundestag beschließen. Die Deutsche Bahn will am Vormittag ihr drittes Sofortprogramm vorstellen. Diesmal geht es um eine bessere Kundeninformation bei Verspätungen und Gleiswechseln. Die ersten beiden Programme betrafen mehr Sicherheit und Sauberkeit an Bahnhöfen sowie mehr Komfort im Fernverkehr.
4: Das Hauptproblem der Bahn sind sicherlich die häufigen Verspätungen wegen der maroden Infrastruktur. Aber bis die Stellwerke, Weichen, Gleise oder Oberleitungen saniert sind, werden noch rund 10 Jahre vergehen. Die drei Sofortprogramme sollen schneller helfen. Putztrupps säubern Bahnhöfe und Züge, Bordrestaurants werden auf Vordermann gebracht, mehr Sicherheitsleute sind unterwegs. Damit Fahrgäste künftig besser informiert werden, sollen unter anderem die Bahn-App und die Webseite genauso schnell aktualisiert werden, wie etwa die Anzeigen an den Bahnhöfen. Aus Berlin, Ursula Winkler.
3: Die Staats- und Regierungschefs der NATO-Staaten setzen die Beratungen bei ihrem Gipfel in Ankara heute fort. Am zweiten und letzten Tag des Treffens geht es unter anderem um die Frage der Lastenteilung in der Allianz zwischen den USA und den übrigen Verbündeten. Auch der Ukraine-Krieg steht auf der Tagesordnung.
5: Die Ukraine kann auf mehr Militärhilfe hoffen. Über einen Zeitraum von 2 Jahren soll es 140 Milliarden Euro für militärische Unterstützung und Ausbildung geben. Das müssen die Gipfelteilnehmer nun noch final festzurren. US-Präsident Trump hat schon zu Beginn des Gipfels erneut die europäischen Partner kritisiert. Er wirft ihnen mangelnde Unterstützung im Iran-Krieg vor. Erst heute wird klar, ob ein Eklat abgewendet werden kann und der Gipfel zum Erfolg wird. Aus Ankara, Miriam Schmidt.
3: Titelverteidiger Argentinien steht nach einem K.O.-Drama im WM-Viertelfinale. Nach einem 0:2-Rückstand gewinnt die Albi Celeste 3:2 gegen Ägypten. Angetrieben von Superstar Lionel Messi retten sich die Argentinier spät in die nächste Runde der Fußball-Weltmeisterschaft. Dort treffen sie auf die Schweiz, die Mitfavorit Kolumbien nach einem Elfmeter-Krimi mit 4:3 aus dem Turnier geworfen hat.
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1: Ich bin Philipp Ringe und das sind die wichtigsten Meldungen aus Berlin und Brandenburg. Das Schuljahr ist geschafft, heute gibt's Zeugnisse und falls die doch nicht so doll ausfallen, gibt's auch in diesem Jahr wieder das Sorgentelefon. Mehr von Jan Seifert.
2: Wie erkläre ich's meinen Eltern, aber auch Tipps für Eltern, wie sie mit den Noten der Kinder besser umgehen. Die Mitarbeiter sind speziell geschult und heute von 13 bis 18 Uhr erreichbar. Bildungssenatorin Günther Wünsch hat die Zeiten extra bis in den Nachmittag hinein verlängert. Aus anderen Bundesländern, die schon in den Ferien sind, kommt die Rückmeldung, dass immer weniger diesen Service nutzen. Eltern, die unzufrieden mit den Lehrern oder mit Formulierungen im Zeugnis sind, schreiben eher Widersprüche mit Hilfe von KI oder suchen gleich die Rechtsberatung, heißt es.
1: Bombenfund in Cottbus. Auf der Baustelle des neuen ICE-Bahnwerks wurde ein weiterer Blindgänger aus dem Zweiten Weltkrieg entdeckt. Und jetzt wird schon alles vorbereitet, um das Ding zu entschärfen. Wahrscheinlich am Donnerstag geht's los. Mit Einschränkungen etwa im Regionalverkehr. Das wird dann auch die Linie RE2 zwischen Berlin und Cottbus treffen. Schon Anfang Juni hatten Kampfmittelexperten auf dem Gelände eine Weltkriegsbombe entdeckt. Neuer Rekord bei Startups in Deutschland, denn so viele wie im ersten Halbjahr wurden noch nie gegründet. Mehr als 3000 neue Firmen gibt es bereits, so steht's in einer neuen Studie des Startup-Verbands. Und das ist demnach über die Hälfte mehr als im zweiten Halbjahr 2025. Zentraler Treiber des Booms, wenig überraschend, künstliche Intelligenz. Und klare Nummer 1 Startup-Stadt ist übrigens Berlin. Und jetzt weitere Meldungen aus Deutschland und der Welt.
3: Ich bin David Riemer. Nach den jüngsten Attacken auf mehrere Tanker in der Straße von Hormuz hat das US-Militär Ziele im Iran angegriffen. Das teilte das für den Nahen Osten zuständige Regionalkommando des US-Militärs mit.
4: Die Spannungen sind verschärft. Die USA schlagen heftig zu. 4 bis 5-mal so schwere Bombenangriffe wie vor 10 Tagen, beschrieb ein US-Regierungsbeamter. Auch die Ölsanktionen gegen den Iran wurden wieder in Kraft gesetzt. Damit soll Teheran für die Angriffe auf Handelsschiffe in der Straße von Hormuz bestraft werden. Eine neue militärische Eskalation droht. Der diplomatische Prozess ist in Stocken geraten. Der Iran wirft den USA vor, gegen das bisher erzielte Rahmenabkommen zu verstoßen und droht mit entschlossenen Gegenmaßnahmen. Aus den USA, Tina Eck.
3: Deutschland hat der NATO erneut Verteidigungsausgaben in Rekordhöhe gemeldet. Die Bundesregierung übermittelte für das laufende Jahr einen Betrag von rund 125 Milliarden Euro. Das geht aus Daten hervor, die zum Start des NATO-Gipfeltreffens in Ankara veröffentlicht wurden.
5: Gegenüber dem Vorjahr ist das eine Steigerung von rund 25%. Der Anteil der Verteidigungsausgaben am Bruttoinlandsprodukt würde auf etwa 2,7% klettern. Innerhalb der NATO geben damit nur die USA mehr Geld für Verteidigung aus als Deutschland. Die Zahlen sollen beim NATO-Gipfel vor allem den mächtigsten Gast überzeugen. US-Präsident Trump hat erst vor wenigen Tagen wieder die Ausgaben der Europäer kritisiert. Deutschlands Investitionen nannte er lächerlich. In Ankara dürfte sich nun zeigen, ob sich beide Seiten aufeinander zubewegen. Aus Berlin Thomas Brockt.
3: Trotz ihrer Verurteilung kandidiert Frankreichs führende rechtsnationale Marine Le Pen für die Präsidentschaftswahl im kommenden Jahr. Sie wolle Revision einlegen und als Kandidatin antreten, sagte sie im französischen Fernsehen. Zuvor hatte ein Gericht sie in einem Verfahren um Scheinbeschäftigung und EU-Gelder schuldig gesprochen. Die Schweiz hat nach einem Elfmeter-Krimi mit Favorit Kolumbien aus dem Turnier geworfen und darf erstmals seit 1954 wieder im Viertelfinale einer Fußball-Weltmeisterschaft antreten. Das 4:3 im Elfmeterschießen beschert dem Team das Duell mit Lionel Messi und dessen Argentiniern. Die Südamerikaner hatten zuvor spektakulär einen 0:2-Rückstand gegen Ägypten gedreht und kurz vor Schluss noch 3:2 gewonnen.
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1: Neue Bauarbeiten in Britz und zwar auf dem Bukower Damm. Stadtauswärts gibt zwischen Morina Allee und Gutschmiedstraße erstmal nur 2 freie Spuren. Bauarbeiten auch in Tempelhof und zwar auf der Röblingstraße. Bis Mitte November ist die Straße in Richtung Attila-Straße zwischen Kirche und Marienhöferweg komplett gesperrt. Und dann noch dran denken, der Tiergartentunnel ist von Montag bis Freitag jeweils zwischen 20.30 Uhr und 5 Uhr komplett dicht. Und geblitzt wird in Pankow auf der Prenzlauer Promenade, in Mitte auf der Spandauer Straße und in Tempelhof auf der Oberlandstraße. 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
1: In der Nacht erstmal viele Wolken und Regen, später dann aber etwas freundlicher und dazu gibt's Temperaturen so zwischen 13 bis 11 Grad. Am Tag dann mal Sonne, mal Wolken, aber es bleibt meist trocken mit Werten zwischen 21 und 23 Grad.
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1: Ich bin Philipp Ringe und das sind die wichtigsten Meldungen aus Berlin und Brandenburg. Das Schuljahr ist geschafft, heute gibt's Zeugnisse und falls die doch nicht so doll ausfallen, gibt's auch in diesem Jahr wieder das Sorgentelefon. Mehr von Jan Seifert.
2: Wie erkläre ich's meinen Eltern, aber auch Tipps für Eltern, wie sie mit den Noten der Kinder besser umgehen. Die Mitarbeiter sind speziell geschult und heute von 13 bis 18 Uhr erreichbar. Bildungssenatorin Günther Wünsch hat die Zeiten extra bis in den Nachmittag hinein verlängert. Aus anderen Bundesländern, die schon in den Ferien sind, kommt die Rückmeldung, dass immer weniger diesen Service nutzen. Eltern, die unzufrieden mit den Lehrern oder mit Formulierungen im Zeugnis sind, schreiben eher Widersprüche mit Hilfe von KI oder suchen gleich die Rechtsberatung, heißt es.
1: Bombenfund in Cottbus. Auf der Baustelle des neuen ICE-Bahnwerks wurde ein weiterer Blindgänger aus dem Zweiten Weltkrieg entdeckt. Und jetzt wird schon alles vorbereitet, um das Ding zu entschärfen. Wahrscheinlich am Donnerstag geht's los. Mit Einschränkungen etwa im Regionalverkehr. Das wird dann auch die Linie RE2 zwischen Berlin und Cottbus treffen. Schon Anfang Juni hatten Kampfmittelexperten auf dem Gelände eine Weltkriegsbombe entdeckt. Neuer Rekord bei Startups in Deutschland, denn so viele wie im ersten Halbjahr wurden noch nie gegründet. Mehr als 3000 neue Firmen gibt es bereits, so steht es in einer neuen Studie des Startup-Verbands. Und das ist demnach über die Hälfte mehr als im zweiten Halbjahr 2025. Zentraler Treiber des Booms, wenig überraschend, künstliche Intelligenz. Und klare Nummer 1 Startup-Stadt ist übrigens Berlin. Und jetzt weitere Meldungen aus Deutschland und der Welt.
3: Ich bin David Riemer. Nach den jüngsten Attacken auf mehrere Tanker in der Straße von Hormuz hat das US-Militär Ziele im Iran angegriffen. Das teilte das für den Nahen Osten zuständige Regionalkommando des US-Militärs mit.
4: Die Spannungen sind verschärft. Die USA schlagen heftig zu. 4- bis 5-mal so schwere Bombenangriffe wie vor 10 Tagen, beschrieb ein US-Regierungsbeamter. Auch die Ölsanktionen gegen den Iran wurden wieder in Kraft gesetzt. Damit soll Teheran für die Angriffe auf Handelsschiffe in der Straße von Hormuz bestraft werden. Eine neue militärische Eskalation droht. Der diplomatische Prozess ist in Stocken geraten. Der Iran wirft den USA vor, gegen das bisher erzielte Rahmenabkommen zu verstoßen und droht mit entschlossenen Gegenmaßnahmen. Aus den USA, Tina Eck.
3: Deutschland hat der NATO erneut Verteidigungsausgaben in Rekordhöhe gemeldet. Die Bundesregierung übermittelte für das laufende Jahr einen Betrag von rund 125 Milliarden Euro. Das geht aus Daten hervor, die zum Start des NATO-Gipfeltreffens in Ankara veröffentlicht wurden.
5: Gegenüber dem Vorjahr ist das eine Steigerung von rund 25%. Der Anteil der Verteidigungsausgaben am Bruttoinlandsprodukt würde auf etwa 2,7% klettern. Innerhalb der NATO geben damit nur die USA mehr Geld für Verteidigung aus als Deutschland. Die Zahlen sollen beim NATO-Gipfel vor allem den mächtigsten Gast überzeugen. US-Präsident Trump hat erst vor wenigen Tagen wieder die Ausgaben der Europäer kritisiert. Deutschlands Investitionen nannte er lächerlich. In Ankara dürfte sich nun zeigen, ob sich beide Seiten aufeinander zubewegen. Aus Berlin Thomas Brockt.
3: Trotz ihrer Verurteilung kandidiert Frankreichs führende rechtsnationale Marine Le Pen für die Präsidentschaftswahl im kommenden Jahr. Sie wolle Revision einlegen und als Kandidatin antreten, sagte sie im französischen Fernsehen. Zuvor hatte ein Gericht sie in einem Verfahren um Scheinbeschäftigung und EU-Gelder schuldig gesprochen. Die Schweiz hat nach einem Elfmeterkrimi mit Favorit Kolumbien aus dem Turnier geworfen und darf erstmals seit 1954 wieder im Viertelfinale einer Fußball-Weltmeisterschaft antreten. Das 4:3 im Elfmeterschießen beschert dem Team das Duell mit Lionel Messi und dessen Argentiniern. Die Südamerikaner hatten zuvor spektakulär einen 0:2 Rückstand gegen Ägypten gedreht und kurz vor Schluss noch 3:2 gewonnen.
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1: Ich bin Philipp Ringe und das sind die wichtigsten Meldungen aus Berlin und Brandenburg. Das Schuljahr ist geschafft, heute gibt's Zeugnisse und falls die doch nicht so doll ausfallen, gibt's auch in diesem Jahr wieder das Sorgentelefon. Mehr von Jan Seifert.
2: Wie erkläre ich's meinen Eltern, aber auch Tipps für Eltern, wie sie mit den Noten der Kinder besser umgehen. Die Mitarbeiter sind speziell geschult und heute von 13 bis 18 Uhr erreichbar. Bildungssenatorin Günther Wünsch hat die Zeiten extra bis in den Nachmittag hinein verlängert. Aus anderen Bundesländern, die schon in den Ferien sind, kommt die Rückmeldung, dass immer weniger diesen Service nutzen. Eltern, die unzufrieden mit den Lehrern oder mit Formulierungen im Zeugnis sind, schreiben eher Widersprüche mit Hilfe von KI oder suchen gleich die Rechtsberatung, heißt es.
1: Bombenfund in Cottbus. Auf der Baustelle des neuen ICE-Bahnwerks wurde ein weiterer Blindgänger aus dem Zweiten Weltkrieg entdeckt. Und jetzt wird schon alles vorbereitet, um das Ding zu entschärfen. Wahrscheinlich am Donnerstag geht's los. Mit Einschränkungen etwa im Regionalverkehr. Das wird dann auch die Linie RE2 zwischen Berlin und Cottbus treffen. Schon Anfang Juni hatten Kampfmittelexperten auf dem Gelände eine Weltkriegsbombe entdeckt. Neuer Rekord bei Startups in Deutschland, denn so viele wie im ersten Halbjahr wurden noch nie gegründet. Mehr als 3000 neue Firmen gibt es bereits, so steht es in einer neuen Studie des Startup-Verbands. Und das ist demnach über die Hälfte mehr als im zweiten Halbjahr 2025. Zentraler Treiber des Booms, wenig überraschend, künstliche Intelligenz. Und klare Nummer 1 Startup-Stadt ist übrigens Berlin. Und jetzt weitere Meldungen aus Deutschland und der Welt.
3: Ich bin David Riemer. Nach Attacken auf mehrere Tanker in der Straße von Hormuz hat das US-Militär Ziele im Iran angegriffen. Das US-Regionalkommando spricht von einer Serie heftiger Angriffe. Teheran solle dafür einen hohen Preis zahlen. Mit dem neuen US-Angriff wächst die Gefahr einer erneuten militärischen Eskalation in der Region. Die Staats- und Regierungschefs der NATO-Staaten setzen die Beratungen bei ihrem Gipfel in Ankara heute fort. Am zweiten und letzten Tag des Treffens geht es unter anderem um die Frage der Lastenteilung in der Allianz zwischen den USA und den übrigen Verbündeten. Auch der Ukraine-Krieg steht auf der Tagesordnung.
4: Die Ukraine kann auf mehr Militärhilfe hoffen. Über einen Zeitraum von 2 Jahren soll es 140 Milliarden Euro für militärische Unterstützung und Ausbildung geben. Das müssen die Gipfelteilnehmer nun noch final festzurren. US-Präsident Trump hat schon zu Beginn des Gipfels erneut die europäischen Partner kritisiert. Er wirft ihnen mangelnde Unterstützung im Iran-Krieg vor. Erst heute wird klar, ob ein Eklat abgewendet werden kann und der Gipfel zum Erfolg wird. Aus Ankara, Miriam Schmidt.
3: Die Grünen erwägen die geplante Verabschiedung des Gesundheitssparpakets im Bundestag mit juristischen Schritten zu stoppen. Parteichef Banaschak bezeichnete den Gesetzentwurf von Gesundheitsministerin Wagen als Murks und kritisierte kurzfristige Änderungen in den Zeitungen der Mediengruppe Bayern. Union und SPD wollen das Sparpaket an diesem Freitag im Bundestag beschließen. Argentinien hat im Achtelfinale der Fußball-WM einen 0:2 Rückstand gedreht und nach einem Kraftakt das Viertelfinale erreicht. Gegen Ägypten siegte der Weltmeister am Ende 3:2.
5: Gut 70 Minuten läuft alles für Ägypten. Ibrahim macht nach 15 Minuten das 1:0. Kurz danach hält Torwart Schubir einen schwach geschossenen Foul-Elfmeter von Messi. Und nach Sikos 2:0 in Minute 67 riecht es in Atlanta nach Sensation. Aber Romeros Anschlusstreffer in der 79. Minute weckt den Weltmeister. Messi macht 5 Minuten später den Ausgleich, sein 21. WM-Treffer. Und in der 2. Minute der Nachspielzeit köpft Enzo Fernandez den Titelverteidiger ins Viertelfinale. Thomas Thonfeld, Sportredaktion.
3: Im Viertelfinale trifft Argentinien auf die Schweiz. Die Schweizer haben mit Favorit Kolumbien nach einem Elfmeter-Krimi mit 4:3 aus dem Turnier geworfen.
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0: 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Wir melden die Staus, bevor sie entstehen.
1: Neue Bauarbeiten in Britz und zwar auf dem Buquer Dammstadt auswärts gibt zwischen Moriner Allee und Gutschmiedstraße erstmal nur 2 freie Spuren. Bauarbeiten auch in Tempelhof und zwar auf der Röblingstraße. Bis Mitte November ist die Straße in Richtung Attila-Straße zwischen Kirche und Marienhöferweg komplett gesperrt. Und dann noch dran denken, der Tiergartentunnel ist von Montag bis Freitag jeweils zwischen 20.30 Uhr und 5 Uhr komplett dicht. Und geblitzt wird in Pankow auf der Prenzlauer Promenade, in Mitte auf der Spandauer Straße und in Tempelhof auf der Oberlandstraße. 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
1: In der Nacht erstmal viele Wolken und Regen, später dann aber etwas freundlicher und dazu gibt's Temperaturen so zwischen 13 bis 11 Grad. Am Tag dann mal Sonne, mal Wolken, aber es bleibt meist trocken mit Werten zwischen 21 und 23 Grad.
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7: Hi, ihr Cuties. 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

0: 5:07 Uhr, morgen.
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0: Du hörst Nico Santos mit Ray of Light an deinem Mittwochmorgen. Hier ist die 104.6 RTL Morgen.
1: Hi, Crew, morgen.
0: Berlins und Brandenburgs lustigste Morgenshow. Ey, tolles Last Minute hier für den Sommerurlaub. Mhm. Island wurde jetzt zum 19. Mal in Folge zum friedlichsten Land der Welt gekürt.
1: Ach, ist das schön.
0: Ja, ne?
1: Da würde ich ja gerne mal hin.
0: Deutschland hat auch eine Auszeichnung bekommen übrigens. Aha. Als die friedlichste Nationalmannschaft. Kein Spaß. Ist auch was wert.

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1: 5.20 Uhr. Ich bin Benjamin Herrmann. Guten Morgen. Neue U-Bahnen für Berlin. Die BVG hat 160 zusätzliche Wagen der Baureihe J bestellt. Jan Seifert.
2: Die neuen Wagen sind für die U5 und die U8 gedacht. Sie werden mit moderner Digitalsteuerung ausgeliefert. Dadurch können die Züge noch häufiger hintereinander fahren und bieten damit mehr Kapazitäten. Kosten rund 313 Millionen Euro. Außerdem hat der Aufsichtsrat grünes Licht für neue Ticketautomaten gegeben. Die alten sind teils bis zu 30 Jahre alt und sollen jetzt schrittweise ab 2029 ersetzt werden.
1: Vorsicht vor Drogenpäckchen im Briefkasten. Aktuell versuchen Dealer, Kunden mit kleinen Gratispaketen zu locken. In den bunten Tüten stecken laut Berliner Polizei Kokain, Ecstasy, Ketamin oder Cannabis. Auf ihnen befindet sich ein QR-Code, um Kontakt zu den Händlern aufzunehmen. Die farbenfrohen Pakete sprechen dabei vor allem Kinder an. Wer so ein Päckchen im Briefkasten findet, soll es auf keinen Fall öffnen, sondern sofort die Polizei rufen. Die Behörde weist außerdem darauf hin, Drogenwerbung ist illegal und auch das Reagieren auf solche Angebote ist verboten. Bessere Kommunikation bei der Bahn. Das Unternehmen stellt heute sein drittes und letztes Sofortprogramm vor. Fahrgäste sollen künftig schneller und genauer über Verspätungen und kurzfristige Gleiswechsel informiert werden. Zwei weitere Sofortprogramme für mehr Sicherheit und Sauberkeit an Bahnhöfen sowie mehr Komfort in Fernzügen ist die Bahn schon angegangen. Pünktlicher werden die Züge dadurch aber erstmal nicht. Bahnchefin Evelyn Paller hat angekündigt, dass es noch Jahre dauern wird, bis die Bahn wieder zuverlässiger fährt.
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1: Alle Viertelfinalisten stehen fest. Als letztes haben sich Weltmeister Argentinien gegen Ägypten und die Schweiz gegen Kolumbien in zwei absoluten Nervenkrimis durchgesetzt. Thomas Thunfeld.
3: Gut 70 Minuten läuft alles für Ägypten. Ibrahim macht nach 15 Minuten das 1:0. Kurz danach hält Torwart Schubir einen schwach geschossenen Foul-Elfmeter von Messi. Und nach Sikos 2:0 in Minute 67 riecht es in Atlanta nach Sensation. Aber Romeros Anschlusstreffer in der 79. Minute weckt den Weltmeister. Messi macht 5 Minuten später den Ausgleich, sein 21. WM-Treffer. Und in der 2. Minute der Nachspielzeit köpft Enzo Fernandez den Titelverteidiger ins Viertelfinale.
1: Argentinien und die Schweiz treffen im nächsten Spiel im Viertelfinale dann direkt aufeinander. 104.6 RTL, immer 10 Minuten früher, auf den Punkt informiert.
4: 5:23 Uhr. Guten Morgen. Ich bin Commander Frank Hellberg aus dem 104.6 RTL Verkehrslagezentrum. Ja, er bleibt gesperrt. Mitte Alex-Tunnel ist in beiden Richtungen gesperrt. Alles muss oberirdisch drüber fahren. Die Tram hat natürlich Vorfahrt und dann wird es dicht werden. Bis zum 17. Juli bleibt der Alex-Tunnel aufgrund von Reparaturarbeiten dicht. Geblitzt wird in Pretzlauberg auf der Schiefelbeiner Straße, südlicher Berliner Ring im Schönefelder Kreuz und in Mitte auf der Invalidenstraße. Staus und Blitzer bitte an die 030 88484 110.
5: 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Guten Morgen, 12 Grad bis zu 23 Grad werden. Es ist mal sonnig, mal bewölkt und es bleibt trocken heute. Morgen auch ein Sonne-Wolken-Mix. Selten mal ein Schauer bei bis zu 24 Grad. Danach dann immer wärmer am Wochenende bis zu 28 Grad.
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0: Kurz nach 6, Mittwochmorgen, hier auf 104.6 RTL.
1: Guten Morgen.
0: Berlins und Brandenburgs lustigste Morgenshow. Heute ist der letzte Tag vor den Sommerferien.
1: Ja.
0: Das ist so der eine Tag im Jahr, wo man sich oft, glaube ich, denkt, ey, Lehrer hätte man werden sollen. 6 Wochen am Stück Urlaub.
1: Schon nicht schlecht.
0: Aber ich glaube, es wird auch ein bisschen unterschätzt, ne? Liebe
1: Absolut.
0: Grüße an alle Lehrer da draußen.
1: Ja.

0: Börsenstart in den Mittwochmorgen. Natalie Winkler und Torin, du hast die 104.6 RTL Morgen Crew, Berlins und Brandenburgs lustigste Morgen.
1: Guten Morgen.
0: Neu mit mir, Jan Lohan. Heute übrigens Zeugnistag. Ja. Das ist bei uns dann zeitgleich auch der Zastertag.
1: Natürlich.
0: Die große Frage, in welchen Geschäften kriegen Kids für ihr Zeugnis heute den größten Bonus? Also von Gutschein bis freier Eintritt. Die Morgen Crew macht heute die Tour de Zensur.
1: Gibt's einiges.
0: Wir klappern die besten Goodies in ganz Berlin für dich ab. Ayo. Startschuss um 7.35 Uhr.

0: Du hast die 104.6 RTL Morgencrew, Berlins und Brandenburgs lustigste Morgenshow.
1: Morgen.
0: Neu mit mir, Jan Lohan, und neu mit dem Morgencrew-Spiel.
2: Jan oder Janich?
0: Die große Frage, wie durchgeknallt ist er morgen, Heini, wirklich?
1: Ja.
0: Und das will uns beantworten Steffi aus Fredersdorf. Schönen guten Morgen.
1: Hi Steffi.
3: Ja, guten Morgen. Hallo.
1: Morgen.
0: Pass auf, ich nenne dir zwei Dinge, zwei Fakten über mich. Eins davon stimmt wirklich und du musst mir verraten, was ist wirklich Jan und was ist es Janich, okay?
3: Alles klar, kriegen wir hin.
1: Und wenn du richtig liegst, dann gewinnst du einen der streng limitierten 104.6 RTL Louis Vuitton Beutel. Perfektes Accessoire natürlich jetzt für den Sommerurlaub, Steffi.
0: Bist du bereit?
3: Okay, ich bin bereit.
0: Okay, Aussage Nummer 1. Ich habe schon mal 120 Kilo gestemmt im Fitnessstudio.
1: Oh.
0: Oder stimmt Aussage Nummer 2, ich bin schon mal 30.000 Schritte an einem Tag gelaufen. Die große Frage ist jetzt, was ist Jan und was ist es Janich, Steffi? Was glaubst du?
3: Boah, also machbar wäre beides auf jeden Fall, ja. Denke ich mal.
0: Ja.
3: Ich glaube, wenn man mal Marathon oder so gelaufen, ich würde sagen, die 120 Kilo ist es ja nicht und die 30.000 Schritte, also die sind auf jeden Fall machbar, die habe ich sogar schon geschafft, die wirst du auch geschafft haben.
0: Mhm. Ja, ich kann es ja auflösen.
1: Ja.
0: Beide Fakten stimmen.
1: Was?
0: Nein, um Gottes Willen. 120 Kilo gestemmt. Ja, das ist natürlich richtig. 30.000 Schritte an einem Tag. Ist doch gar nicht so lange her. In New York nämlich. Aber ich glaube, da ist das normal.
1: Ach so.
0: Da läuft man über 30.000 Schritte wahrscheinlich.
1: Ich weiß gar nicht, wie viel das ist. Ich habe gar keine Vorstellung. Ist das viel?
0: Viel. Also meine Füße taten danach weh. Das kann ich schon mal sagen. Steffi, Glückwunsch. Das ist richtig.
1: Du hast die Beute gewonnen. Sehr gut.
3: Danke.
0: Dann hab einen schönen Mittwoch.
1: Jo, ciao.
3: Ja, Dito, ciao.
1: Wenn du auch mal mitzocken möchtest bei Jan oder Janich und einen 104.6 RTL Louis Vuitton Beutel gewinnen möchtest, melde dich an per WhatsApp 030 884 8484. Nächste Runde morgen um 10 vor 6.
0: 120 Kilo, also bitte.
1: Also, Entschuldigung.
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5: 5.50 Uhr. Ich bin Benjamin Herrmann. Guten Morgen. Noch mehr moderne U-Bahnen für die Hauptstadt. Die BVG hat 160 neue Wagen der Baureihe J bestellt. Jan Seifert.
6: Die neuen Wagen sind für die U5 und die U8 gedacht. Sie werden mit moderner Digitalsteuerung ausgeliefert. Dadurch können die Züge noch häufiger hintereinander fahren und bieten damit mehr Kapazitäten. Kosten rund 313 Millionen Euro. Außerdem hat der Aufsichtsrat grünes Licht für neue Ticketautomaten gegeben. Die alten sind teils bis zu 30 Jahre alt und sollen jetzt schrittweise ab 2029 ersetzt werden.
5: Vorsicht vor Drogenpäckchen im Briefkasten. Aktuell versuchen Dealer, Kunden mit kleinen Gratispaketen zu locken. In den bunten Tüten stecken laut Berliner Polizei Kokain, Ecstasy, Ketamin oder Cannabis. Auf ihnen befindet sich ein QR-Code, um Kontakt zu den Händlern aufzunehmen. Die farbenfrohen Pakete sprechen dabei vor allem Kinder an. Wer so ein Päckchen im Briefkasten findet, soll es auf keinen Fall öffnen, sondern sofort die Polizei rufen. Die Behörde weist außerdem darauf hin, Drogenwerbung ist illegal und auch das Reagieren auf solche Angebote ist verboten. Bessere Kommunikation bei der Bahn. Das Unternehmen stellt heute sein drittes und letztes Sofortprogramm vor. Fahrgäste sollen künftig schneller und genauer über Verspätungen und kurzfristige Gleiswechsel informiert werden. Zwei weitere Sofortprogramme für mehr Sicherheit und Sauberkeit an Bahnhöfen sowie mehr Komfort in Fernzügen ist die Bahn schon angegangen. Pünktlicher werden die Züge dadurch aber erstmal nicht. Bahnchefin Evelyn Paller hat angekündigt, dass es noch Jahre dauern wird, bis die Bahn wieder zuverlässiger fährt.
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5: Alle Viertelfinalisten stehen fest. Als letztes haben sich Weltmeister Argentinien gegen Ägypten und die Schweiz gegen Kolumbien in zwei absoluten Nervenkrimis durchgesetzt. Thomas Thunfeld.
7: Gut 70 Minuten läuft alles für Ägypten. Ibrahim macht nach 15 Minuten das 1:0. Kurz danach hält Torwart Schubir einen schwach geschossenen Foul-Elfmeter von Messi. Und nach Sikos 2:0 in Minute 67 riecht es in Atlanta nach Sensation. Aber Romeros Anschlusstreffer in der 79. Minute weckt den Weltmeister. Messi macht 5 Minuten später den Ausgleich, sein 21. WM-Treffer. Und in der 2. Minute der Nachspielzeit köpft Enzo Fernandes den Titelverteidiger ins Viertelfinale.
5: Argentinien und die Schweiz treffen im nächsten Spiel im Viertelfinale dann direkt aufeinander. 104.6 RTL, immer 10 Minuten früher, auf den Punkt informiert.
8: 5.53 Minuten. Guten Morgen, ich bin Commander Frank Hellberg aus dem 104.6 RTL Verkehrslagezentrum Schöneberg. Der Sachsendamm, der ist jetzt nur noch einspurig zwischen Ella-Borowski-Straße und Domenico-Straße. Da wurde die Baustelle eingerichtet auf dem Sachsendamm. Und das heißt, Bauarbeiten bis zum 31. dieses Monats auf dem Sachsendamm, der jetzt einspurig ist. Geblitzt wird Mitte in Berlinstraße, Prenzlauer Berg-Bornholmer Straße, südlicher Berliner Ring im Schönefelder Kreuz. Staus und Blitzer bitte an die 030 88484 110.
1: RTL-Wetter. Guten Morgen, 12 Grad, 23 Grad höchstens heute, Sonne und ein paar Wolken, es regnet nicht. Morgen bis zu 24 Grad, da haben wir Sonne und ab und zu mal einen kleinen Schauer zwischendurch, danach dann immer freundlicher.

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4: 5.54 Uhr.
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3: Hey, morgen.
2: Berlin zu Brandenburgs lustigste Morgenshow mit mir, Jan Lohan. 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

0: 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Guten Morgen.
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0: Harry Styles und American Gods. Die 104.6 RTL Morgencrew hier. 6 Uhr gleich 9 Minuten. Neu mit mir, Jan Lohan. Guten Start. Und zum Anfang an diesem Mittwochmorgen vielleicht ein kurzer Vibe-Check mal in die Runde. Mhm. Verena, Benjamin, Commander, wie ist die Stimmung heute Morgen in der Crew?
1: Na, sehr gut.
0: Haben wir das Sommerfest von gestern überstanden?
2: Meine Stimme ist wieder da.
0: Heute gibt's Zeugnisse in Berlin und Brandenburg und deswegen dachte ich mir, once again.
3: 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Zeugnischeck.
1: Heute auch wieder.
0: Ja, wir haben gestern ja unsere schlechtesten Noten resümiert. Ja. Und jetzt würde ich gerne, möchte kurz an der Stelle sagen, Benni hatte eine 4 in Kunst, finde ich immer noch krass.
1: Ja, also das ist
0: wie du das geschafft hast. Jetzt aber unsere Chance zu glänzen. Wir drehen nämlich den Spieß um. In welchem Fach wart ihr denn am besten? Wo gab es immer so verlässlich gute Noten, Verena?
1: Englisch, Deutsch und Sport. Da konnte ich mich drauf verlassen.
0: Echt, ja?
1: Ja, wenn es ohne Rechnen war und so Formeln und so, dann ging es ganz gut.
0: Hast du dich da über eine 2- geärgert, weil du wusstest, du kannst es besser?
1: Da hätte ich mich vielleicht sogar über eine 2- geärgert, ja. Ich muss was gegensetzen gegen die ganzen Mathe-, Physik- und Chemieausfälle.
0: Das kann ich nachvollziehen.
1: Der Druck war groß.
0: Benni, also Kunst war es nicht mit einer guten Note. Wo hast du die? Sport bestimmt, oder?
4: Ja. Auch. Aber kennt ihr auch diese Arbeits- und Sozialnoten, wo so Mitarbeit und so bewertet wird? Ich glaube, man kann es auch zusammenfassen unter, wie gut kannst du dich einschleimen bei Lehrern?
1: Ja.
4: War ich, glaube ich, ganz,
1: so
4: gut. Ganz gut und ganz hoch im Kurs.
1: Du hast die Tafel gewischt, alles klar.
0: Commander, du hast jetzt gerade die ganze Zeit schon gelacht. Was ist denn bei dir? Wo warst du denn gut?
1: Erzähl mal.
2: Ich habe echt nachgedacht, ja. Sozialnoten hießen die bei euch oder sowas in der Sache. Bei mir sind die noch Kopfnoten. Und ich hatte eigentlich zu irgendwas immer was zu sagen. Mitarbeit habe ich immer eine 1 gekriegt. Ich hatte zu allem was zu sagen, aber mancher Lehrer wollte es gar nicht hören.
0: Du meintest gerade, du warst auch in der Schule jetzt nicht unbedingt der Beste, ne? Das heißt, du konntest das mit den Mitarbeitsnoten rausholen.
2: Nein, das war, wenn du dann ein bisschen was rumerzählst oder so, geht's vielleicht oder sowas. Klar, okay. In Deutsch habe ich auch eine ganz gute Note gehabt. Ich konnte immer gut Gedichte aufsagen. Aha. Also erzählen konnte ich immer viel.
0: Bei mir war Deutsch gar nicht so gut, muss ich zugeben. Nee. Obwohl man das ja immer denkt, ne? Wenn man dann im Radio arbeitet, man sich mit der Sprache beschäftigt. Ich war immer ganz gut in Informatik. Da hatte ich sogar wirklich bei meinem mündlichen Abi dann 15 Punkte. Und das muss ich echt sagen, hat mir echt den Arsch gerettet.
4: Krass. Okay.
0: Ich bin nämlich am Ende doch nur auf 2,8 gekommen beim Abi. Also hätte ich diese 15 Punkte nicht geholt, wüsste ich nicht, wo ich mit meinem Schulabschluss stehen würde.
4: Dann würdest du nicht hier stehen heute.
0: Wahrscheinlich auch nicht. Nee, das ist richtig. Also, heute Zeugnisse für Berlin und Brandenburg. Wir drücken da natürlich die Daumen. Das ist aber, Benni, nicht das einzige Thema heute.
4: Nee, richtig. Die Deutsche Bahn, die hat auch angekündigt, ihr nächstes Sofortprogramm zu starten. Da geht es um die Kommunikation. Wenn da Züge Verspätung haben, ausfallen und so weiter. Daran wird ab heute gearbeitet. Mhm. Das schauen wir uns an.
0: Mehr dazu in RTL aktuell um 6.20 Uhr. Schauen wir rüber ins 104.6 RTL Verkehrslagezentrum. Frank, gestern der große Wasserrohrbruch auf der Frankfurter Allee. Wie sieht's da heute Morgen aus?
2: Und wir haben Glück für alle, die Frankfurter heute reinfahren wollen. Jetzt ist wieder fast alles geschafft. Eine Spur ist noch zu, eine Spur, die rechte ist noch zu und die Passierdauer liegt jetzt ganz genau bei 3 Minuten, wird ein bisschen mehr, aber das dicke Problem, dass man über die Frankfurter Allee schwimmen muss, ist durch. Schauen wir zum aktuellsten Blitzer, wurde gerade reingefunkt und das ist auf dem südlichen Berliner Ring, hat der Konrad gemeldet. Dankeschön und gute Fahrt. Staus und Blitzer, bitte an die 884-84-110.
1: Und kurz zum Wetter noch, bis zu 23 Grad, Sonne und ein paar Wolken, kein Regen heute.
0: Ich weiß übrigens nicht, was ich davon halten soll. In London können Fans jetzt tatsächlich Harry Styles küssen.
1: Ja.
0: Wie das möglich ist, hörst du gleich um 6.20 Uhr in unseren Trends. Schönen guten Morgen.

0: Guten Morgen, wir haben 6.15 Uhr, Viertel 7.
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0: Kelly, Rakim, Wonders.
1: Michael Patrick Kelly und Wonders, die 104.6 RTL Morgencrew. Hier
2: Morgen.
1: Berlin und Brandenburgs lustigste Morgenshow. Wir schauen mal rüber in die Trends. Verena, heute muss ich ehrlich zugeben, ekel ich mich ein bisschen.
2: Ist nicht so ganz meins. Wir können jetzt alle Harry Styles küssen.
1: Ja, super.
2: Das ist doch erstmal eine gute Nachricht. In London geht das. Da hat Harry ja gerade einen Weltrekord aufgestellt, 12-mal hintereinander in Wembley gespielt.
1: Ja.
2: Und jetzt hängen da Plakate von ihm mit so draufgesetzten Lippen aus Silikon oder so. Die sind ganz weich und lebensecht, damit jeder mal das Gefühl erleben kann, Harry zu küssen. Und natürlich sind da große Diskussionen ausgebrochen im Netz, ob das nicht in erster Linie einfach eklig ist.
1: Natürlich!
2: Ja, finde ich eigentlich auch, wenn da jeder mit seinen Lippen da so drauf geht, aber ja, es gibt Leute, die machen's.
1: Wird das dann zwischendurch irgendwie desinfiziert oder küsst man dann einfach andere
2: Menschen? Man küsst einfach nacheinander durch.
1: Ja, sollen sie doch machen, Mensch. Mehr Trends in der Stunde um 7.20 Uhr.
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3: 6.22 Uhr. Ich bin Benjamin Herrmann. Guten Morgen. Berlin und Brandenburg starten heute in die Ferien. Der BER erwartet insgesamt mehr als 3,7 Millionen Passagiere. Vor allem am Freitag wird es voll, ebenso wie auf den Straßen und bei der Bahn. Aber es gibt auch viele, die erst später oder gar nicht verreisen. Für die bietet der Superferienpass ab heute tolle Angebote. Und Ersteller Jerome Zilligis hat uns die Highlights für die Sommerferien verraten.
4: Auf jeden Fall immer zwei Fahrten in den Hansapark, die sind kostenlos für die Gewinner. Sonst ist natürlich für viele wirklich die Badekarte ein Highlight. Jeden Tag kostenlos schwimmen gehen ist halt unschlagbar. Und ganz neu im Pass, zum Beispiel die Race Factory, bei der kann man Rennsimulatoren ausprobieren. Wir haben die Upside Down Berlin, das ist eine interaktive Erlebnisausstellung für alle Selfie-Fans. Die Hüpfbogen-Oase, wenn es ein bisschen aktiver sein soll, oder das Olympiastadion mit Führung.
3: Der Superferienpass kostet 9 Euro, hat über 200 Angebote für Rabatte oder sogar kostenlosen Eintritt und gibt es online in vielen Supermärkten oder teilnehmenden Unternehmen zu kaufen. Die Deutsche Bahn arbeitet weiter an Verbesserungen. Heute startet das dritte Sofortprogramm. Diesmal geht es um bessere Kundeninformationen bei Verspätungen, Zugausfällen und Gleiswechseln. Die ersten beiden Programme drehten sich schon um mehr Sicherheit und Sauberkeit an Bahnhöfen und mehr Komfort im Fernverkehr. Ursula Winkler.
5: Das Hauptproblem der Bahn sind sicherlich die häufigen Verspätungen wegen der maroden Infrastruktur. Aber bis die Stellwerke, Weichen, Gleise oder Oberleitungen saniert sind, werden noch rund 10 Jahre vergehen. Die drei Sofortprogramme sollen schneller helfen. Putztrupps säubern Bahnhöfe und Züge, Bordrestaurants werden auf Vordermann gebracht, mehr Sicherheitsleute sind unterwegs. Damit Fahrgäste künftig besser informiert werden, sollen unter anderem die Bahn-App und die Webseite genauso schnell aktualisiert werden wie etwa die Anzeigen an den Bahnhöfen. Es soll außerdem neue digitale Features geben, wie etwa Live-Karten.
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3: Zum ersten Mal seit Beginn der XXL-WM findet heute kein Spiel statt. Und wir haben uns deshalb mal umgehört, wie Fans und auch Nicht-Fans damit eigentlich so umgehen.
6: Einfach nur zu Hause genießen, mit den Katzen verbringen, mit der Freundin, was Schönes kochen.
7: Ist mir total egal.
8: Ja, ich komme darauf gar nicht klar. Auf jeden Fall, ich brauche irgendwas zum Nachgucken auf jeden Fall.
9: Für mich ist das ein ganz normaler Tag.
10: Oh, ich komme erst mal wieder pünktlich zur Schule und der Rest ist mir eigentlich vollkommen egal. Und dann hoffentlich geht es am Donnerstag positiv weiter.
3: Ab sofort gibt es nur noch ein Spiel pro Tag. Die nächste Partie startet morgen um 22 Uhr. Frankreich trifft im Viertelfinale auf Marokko. 104.6 RTL, immer 10 Minuten früher, auf den Punkt informiert.
1: 6 Uhr und 25 Minuten. Guten Morgen, ich bin Commander Frank Hellberg, live aus dem 104.6 RTL Verkehrslagezentrum. Man merkt den letzten Schultag schon auf den Straßen. Alle Staus in Berlin und Brandenburg sind noch im Ruhemodus. Seestraße hier der Spitzenreiter mit sagenhaften 4 Minuten mehr. Höhe Müllerstraße ist das die Baustelle. Stadtring 100, da sind wir noch bei 4 Minuten pro Richtung. Und auf 3, da finde ich hier den Bereich der Siegfriedstraße ebenfalls bei 3 Minuten. Geblitzt wird. Auf dem südlichen Berliner Ring im Schönefelder Kreuz hat Konrad entdeckt. Danke sehr. Mitte Invalidenstraße und Gesundbrunnen auf der Usedomer Straße. Staus und Blitzer bin Andi. 030 8844 110. 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
2: Schönen guten Morgen, 12 Grad, Sonne-Wolken-Mix heute, es regnet nicht, 23 Grad kriegen wir höchstens. Morgen 24 Grad, da kann es mal kurz nieseln zwischendurch, sonst haben wir auch Sonnenschein und danach wird es immer sommerlicher, am Wochenende wieder bis zu 28 Grad.
1: Edelmene, ist das nicht prima? Du gewinnst ein Treffen mit Bibi und Tina.
2: Okay, das ist schön, wow.
1: Und dafür musst du übrigens nur das Morgen-Crew-Besenrennen am Kudamm gewinnen. Wer heute noch antreten darf, das klären wir gleich um kurz nach halb.
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0: Hörst du 104.6 RTL, Morgencrew Berlins und Brandenburgs lustigste Morgenshow. Neu mit mir, Jan Lohan. Schönen guten Morgen. Heute, letzter Tag vor den Sommerferien.
1: Ja.
0: Es gibt Zeugnisse und ganz besonders auch der erste Tag seit gefühlt Wochen, dass es mal kein Fußballspiel gibt.
1: Ach, ist das so?
0: Die WM macht heute mal eine Pause.
1: Ach, das finde ich gut.
0: Finde ich persönlich sehr schade. Aber das ist ein Thema, darum soll es gar nicht gehen. Wir haben heute Morgen von der Elisa eine Sprachnachricht bekommen.
2: Guten Morgen, lieber Jan. Also ich finde, du schlägst dich richtig gut, auf alle Fälle. Ich mag deine Art und deine Stimme, wie du mit den Leuten auch sprichst. Und mach auf jeden Fall weiter so und ganz, ganz viel Vergnügen.
0: Sweet. Vielen Dank, Elisa, für deine Nachricht. Gleich die besten neuen Hits. Elizabeth Taylor, Taylor Swift, gibt's in den nächsten 10 Minuten. Bis dahin unter anderem die Imagine Dragons. Schönen guten Morgen.
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0: Die 104.6 RTL Morgencrew hier, Berlins und Brandenburgs lustigste Morgenshow. Neu mit mir, Jan Lohan. Und damit sich der Start dann heute in die Sommerferien auch so richtig lohnt, bekommst du von uns ein ganz besonderes magisches Highlight. Ja, du gewinnst nämlich ein Treffen für deine ganze Family mit dem Musical-Cast von Bibi und Tina.
1: Jawohl.
0: Und dazu begrüßen wir aber uns in der Hotline Kathleen aus Nutetal. Schönen guten Morgen.
2: Guten Morgen, ihr beiden.
1: Guten Morgen.
0: Also heute Nachmittag hier Kudamm, das einzige Sportevent des Jahres, das garantiert nicht von Donald Trump beeinflusst wird.
1: Ja, ein Glück.
0: Das Morgencrew-Besenrennen.
3: Fliegt los, Kartoffelbraten.
1: Ja. Zwei Familien, zwei Teams und wer auf seinem Besen zuerst unseren magischen Parcours durchreitet, der gewinnt ein Meet and Greet mit Bibi und Tina.
0: So, und Kathleen, du möchtest auch antreten für deine Family, ne?
2: Genau, ich möchte auch antreten. Für meine Tochter.
0: Wie alt ist die?
2: Die ist 7.
0: Okay. Mhm. Und wer ist größerer Bibi Blocksberg-Fan? Du oder deine Tochter? Sei ehrlich.
2: Ach, wir beide mittlerweile. Also ich habe mich da so mit eingegruft. Wenn man zu jedem Musical-Konzert muss, dann wird man auch Fan.
1: Okay.
0: Ach, crazy, wirklich?
1: Ja, cool.
0: Okay, krass. Also jede Kassette wahrscheinlich zu Hause, obwohl gar kein Kassettenplayer mehr da ist.
2: Genau, sozusagen. Aber Siri und Alexa machen sie auch.
0: Sehr
1: ja,
0: gut.
1: Ja, genau.
0: Dann, liebe Kathleen, üb doch schon mal deine coolste Besenpose, denn du bist beim Rennen nachher dabei. Glückwunsch.
1: Ja.
2: Danke, cool.
1: 13 Uhr ist Startschuss hier direkt am Kudamm. Besen kriegst du von uns. Jan und ich werden das Rennen natürlich hochprofessionell kommentieren, logisch. Ist ja vollkommen klar. Und vielleicht gewinnst du dann Tickets für Geolino Live, das Familienfestival am 25. Juli in den Gärten der Welt. Denn da wird unter anderem der Bibi und Tina Musical Cast live performen.
0: Ja, und den könnt ihr dann auch direkt vor Ort persönlich treffen. Ne? Also Bibi und Tina ohne Amadeus und Sabrina. Die passen nicht in den Backstage-Bereich, das muss man sagen. Also wir sehen uns nachher beim Rennen, Kathleen. Ich freue mich ganz doll. Bis nachher.
1: Bis später.
2: Vielen Dank, bis später.
1: Wir freuen uns.
0: Ja, und die Highlights des Besenduells gibt's dann natürlich morgen bei uns in der Show um 5:05.
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0: 6.38 Uhr, wir schauen ins 104.6 RTL Verkehrslagezentrum. Commander, du hast gerade eine Unfallmeldung von der A111 reinbekommen. Was ist da genau los?
9: Jan, es hat gekracht und zwar ordentlich. Reinickendorf, Zubringer 111, das Ganze auswärts Richtung Dreieck-Oranienburg. Zwischen am Festplatz und Tunnel Flughafen Tegel haben wir eine Vollsperrung. Warum? Ein PKW hat sich mit einem LKW getroffen und das sehr ungünstig. Wir haben jetzt hier alle Spuren gesperrt in diesem Bereich. Man kommt so gerade über den Kutschumacher-Damm vorbei. Die Strecke Richtung Dreieck-Oranienburg ist gesperrt. Geblitzt wird südlicher Berliner Ring im Schönefelder Kreuz, Mitte auf der Invalidenstraße, hat Johanna entdeckt. Dankeschön. Gesundbrunnen auf der Usedomer Straße. Staus und Blitzer bitte an den 030 884 84 110.
1: Und zum Wetter noch kurz. 23 Grad höchstens, es ist mal sonnig, mal bewölkt und es regnet nicht.
0: In vielen Berliner Briefkasten werden aktuell bunte kleine Tüten mit QR-Codes drauf gefunden. Die Polizei warnt jetzt ganz dringend davor. Was drinsteckt und wie du dich am besten verhältst, hörst du gleich in RTL aktuell um 10 vor.
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0: Nur die besten neuen Hits, Elizabeth Taylor, Taylor Swift, die 104.6 RTL. Morgencrew hier, Berlins und Brandenburgs lustigste Morgenshow. 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

0: Nur die besten neuen Hits, heute haben wir Stone to Love Somebody, die 104.6 RTL Morgencrew hier. Berlins und Brandenburgs lustigste Morgenshow, ab sofort mit mir, Jan Lohan. Und ich kann mir übrigens sehr gut vorstellen, was in vielen Kids gerade vorgeht, diesem Mittwochmorgen. Heute letzter Tag vor den Sommerferien und Zeugnisse werden verteilt.
1: Stimmt.
0: Also ich kann mich sehr daran erinnern, wie es damals für mich war. Das war so ein Tag mit Mixed Feelings. Erst ist man mit Magengrummeln in die Schule gegangen und als es die Zeugnisse gab, egal ob gut oder schlecht, war man irgendwie befreit und dachte, jetzt habe ich 6 Wochen frei, muss meine Lehrer nicht sehen, kann Freunde sehen, die ich sehen möchte. Also das ist schon ein besonderer Tag heute, glaube ich.
1: Ja.
0: Und ich drücke die Daumen, dass die Zeugnisse heute dann besser aussehen, als es die Kids erwarten. Wo man allerdings aufpassen muss, und das ist dann auch ein Tipp für Eltern, sind ja Abschiedsgeschenke für Lehrer.
1: Ja,
0: also
1: genau.
0: Sowas wird tatsächlich manchmal organisiert als Dankeschön fürs Schuljahr. Mhm. Da gibt es aber Obergrenzen.
1: Genau, also wenn man alleine was schenkt, dann darf es nicht teurer als 10 Euro sein, das Geschenk. Wenn die ganze Klasse was schenkt, dann nicht teurer als 50 Euro. Mhm. Weil sonst kann der Lehrer wirklich richtig bestraft werden, wenn er es annimmt. Das heißt dann Vorteilsannahme.
0: Und da gibt es ein prominentes Beispiel von einer Berliner Lehrerin, die von der Klasse so eine Skulptur im Wert von 200 Euro geschenkt bekommen hat.
1: Ja.
0: Und die musste dann eine Geldauflage von 4.000 Euro zahlen, um einem Strafverfahren zu entgehen.
1: Wow.
0: Und die Skulptur hat sie nicht mal behalten. Also das ist natürlich wirklich richtig blöd. Wenn Geschenke für Lehrer, dann lieber so auf Wichtelniveau halten.
1: Ja.
0: Und eigentlich könnte man auch darüber nachdenken, vielleicht zum Start des zweiten Halbjahres was zu schenken, weil dann hat man vielleicht noch ein bisschen Einfluss auf die Noten.
1: Ach so, ja,
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3: 6.50 Uhr. Ich bin Benjamin Herrmann. Guten Morgen. Heute bekommen Berliner Schülerinnen und Schüler ihre Zeugnisse und werden danach bei vielen Aktionen belohnt. Dabei geht es aber nicht immer nur darum, dass die Noten gut sind. Michael Bottlick.
4: Mediamarkt und Saturn beispielsweise geben heute und morgen für jede 1 oder 2 im Zeugnis einen Sofortrabatt an der Kasse. Die Thalia-Buchhandlungen verschenken ab morgen einen 5-Euro-Gutschein für eine 1 in Deutsch oder eine Verbesserung im Vergleich zum Vorjahr. Da das Wetter ab heute auch wieder perfekt für die ersten Ferientage wird, gibt es in den Hallen am Borsigturm heute und morgen gratis Eiskugeln für alle Grundschulkinder. Die Note ist egal. Auch viele Kinos machen mit und schenken zum Beispiel einmal Popcorn aus. Allgemein gibt es viele Aktionen in Berlin für kostenlose Eintritte, Rabatte oder kleine Geschenke. Also heute am besten das Zeugnis noch nicht wegpacken, sondern ruhig mal überall mit hinnehmen.
3: Neue U-Bahnen für Berlin. Die BVG hat weitere 166 Züge der modernen Baureihe J mit mehr Platz, digitaler Technik und mehr Barrierefreiheit bestellt. Die Bahnen sollen in Zukunft vor allem auf den Linien U5 bis U8 eingesetzt werden. Rund 70 Züge der Baureihe J sind schon seit Mai auf der U5 unterwegs. Bis Ende des Jahres sollen es 170 werden. Die Deutsche Bahn arbeitet weiter an Verbesserungen. Heute startet das dritte Sofortprogramm. Diesmal geht es um bessere Kundeninformationen bei Verspätungen, Zugausfällen und Gleiswechseln. Die ersten beiden Programme drehten sich schon um mehr Sicherheit und Sauberkeit an Bahnhöfen und mehr Komfort im Fernverkehr. Ursula Winkler.
5: Die drei Sofortprogramme sollen schneller helfen. Putztrupps säubern Bahnhöfe und Züge. Bordrestaurants werden auf Vordermann gebracht. Mehr Sicherheitsleute sind unterwegs. Damit Fahrgäste künftig besser informiert werden, sollen unter anderem die Bahn-App und die Webseite genauso schnell aktualisiert werden wie etwa die Anzeigen an den Bahnhöfen. Es soll außerdem neue digitale Features geben, wie etwa Live-Karten.
3: Ein riesiges Hochhaus mitten in New York ist einsturzgefährdet. Das 37-stöckige Gebäude musste in der Nacht evakuiert werden. Mehrere Stahlbalken haben sich verbogen. Deshalb gibt es jetzt statische Probleme. Die gute Nachricht, alle Personen konnten rechtzeitig und ohne große Probleme aus dem Wolkenkratzer geholt werden. Die Umgebung ist nach wie vor weiträumig abgesperrt. Auch einige Nachbargebäude sind vorsichtshalber geräumt worden. Das Hochhaus ist das frühere Pfizer-Hauptquartier, das gerade zu einem Wohngebäude umgebaut wird. Warum sich die Stahlbalken so extrem verbogen haben, ist völlig unklar. 104.6 RTL, immer 10 Minuten früher, auf den Punkt informiert.
6: 6:53 Minuten. Guten Morgen, ich bin Commander von Kellberg, live aus dem 104.6 RTL Verkehrslagezentrum. Gerade wurde die Vollsperrung aufgehoben. Reinickendorf-Zubringer A111 auswärts, also Richtung Dreieck-Oranienburg. Zwischen am Festplatz und Tunnelflughafen Tegel sind ein LKW und ein PKW zusammengefahren. Wir hatten bis jetzt eine Vollsperrung und gerade kam die Meldung rein, dass wir wieder eine Spur offen haben. Nur noch die rechte ist gesperrt, aber die Kollegen der Polizei haben gesagt, auch das wird in Kürze weg sein. Und ich sehe, der Stau, der löst sich langsam auf. 5 Minuten waren es. Jetzt sind wir schon runter auf 4. Also weiter abnehmen und bald ist alles frei. Geblitzt wird südlicher Berliner Ring im Schönefelder Kreuz, Gesundbrunnen auf der Usedomer Straße und Rudo auf der Waltersdorfer Chaussee hat Annie entdeckt. Danke sehr. Staus und Blitzer mit Dani 030 884 84110. 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
1: Guten Morgen, 12 Grad, mal Sonne, mal Wolken heute. Kein Regen, bis zu 23 Grad werden es. Also optimale Bedingungen für unser Hexenbesenrennen auf dem Kudamm um 13 Uhr. Morgen meist trocken und freundlich, 25 Grad, Freitag 27 Grad und am Wochenende dann bis zu 28 Grad.

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1: Mittwoch ist Quizwoch bei der Morgencrew. Gleich wird hier wieder gezockt. Und ich habe schon gehört, es geht um einen Promi, der ordentlich Schlagzeilen gemacht hat die letzten Tage. Bin sehr gespannt. Dranbleiben und mitraten. Gleich um 7:05.
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6: 4 Minuten vor 7, 6:06.

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2: Wir haben es kurz vor sieben in Berlin, Berlin und Brandenburg. Du hast die 104.6 RTL Morgen Crew, Berlins und Brandenburgs lustigste Morgenshow. Neu mit mir, Jan Lohan. 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

0: ist die 104.6 RTL Morgencrew Berlins und Brandenburgs lustigste Morgenshow. Morgen. Mittwoch ist Quizwoch, das heißt, es wird gezockt und du kannst am Radio mitraten. Wir spielen heute
1: Klopp oder
2: Nein, Jürgen oder was?
0: Also es geht um Klopp, es geht um Fußball. Mit anderen Worten, ich glaube, als Fußballfan kann ich heute nur verlieren.
2: Ja, obwohl sieht man auch am WM-Tippspiel, ne? Da läuft es ja gerade so mäßig.
0: Das finde ich ziemlich unfair, dass du dieses gerade
2: Thema reinbringst. Wollte ich mal kurz ansprechen.
0: Ja, ich habe aufgehört zu tippen, als Deutschland raus ist. So, jetzt ist es offiziell raus. Also der Offizielle hier bei uns im Studio übrigens, unser Schiri-Speaker.
3: Hallo. Guten Morgen, hallo.
2: Guten Morgen.
0: Ich hoffe, du kriegst heute keinen Anruf von Infantino oder Donald Trump.
3: Ja, mal sehen, wie es ausgeht. Ne? Das Spiel heute geht um unseren hoffentlich bald Bundestrainer Jürgen Klopp. Du hast ja jetzt gerade erst verstanden, worum es geht.
2: Ja, da käme ich ja gar nicht aus.
3: Also er hat nicht nur fußballerische Kompetenz, sondern er hat auch einen hohen Unterhaltungswert. Mhm. Haut gern mal einen Spruch raus. Und ich will von euch wissen, hat er folgende Zitate wirklich gesagt oder hat sich die Redaktion das ausgedacht?
0: Ach, oh, Klopp jetzt bin ich gespannt.
3: Oder bekloppt?
2: Mhm. Ne?
3: Du hast es schon gesagt, Jan, jeder kann zu Hause mitraten und wir starten direkt mit Runde 1.
2: Okay.
0: Ready.
3: Über einen verletzten Spieler sagte Klopp, wir werden auf ihn warten wie eine gute Ehefrau, die auf ihren Mann wartet, der im Knast sitzt.
0: Klopp oder bekloppt? Also ich glaube nicht, dass Klopp das in den letzten 5 Jahren gesagt hätte. Das ist eher was aus der Zeit, wo er noch Dortmund oder Mainz trainiert hat. Aber selbst da traue ich ihm irgendwie nicht zu. Das finde ich schon fast.
3: Du guckst nur.
0: Ich finde schon 1 zu 4. Das ist so mein Bauchgefühl aber gerade. Kannst du noch mal vorlesen? Was hat er gesagt?
3: Ja, vielleicht hat er es gesagt. Wir werden auf ihn warten wie eine gute Ehefrau, die auf ihren Mann wartet, der im Knast sitzt.
0: Boah, wobei, vielleicht hat er es doch gesagt. Nee, ich sage, er hat es nicht gesagt.
2: Dann sage ich, er hat es gesagt. Ich will, dass er es gesagt hat. Ich sehe ihn da ganz stark.
3: Okay, und richtig ist?
4: I told him already, we will wait for him like a good wife.
0: Nein.
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0: Das ist unglaublich.
3: Die Journalisten nicht lachen. Und ich sage euch noch was Lustiges.
2: Ja?
3: Wir haben das jetzt auf Englisch gehört, aber der Typ hat den Spruch schon Jahre zuvor, auch schon mal, wie du sagst, in Dortmund gemacht. Der hat ihn schon 2-mal gebracht, weitere 2-mal. Also er hat ihn 3-mal gebracht, weil er wahrscheinlich gemerkt hat, er kommt gut an.
2: Und die Leute lachen.
3: Auf Englisch auch nochmal gemacht.
2: Ah, geil.
0: Mama mia.
3: Ja, absolut.
0: Jürgen. Absolut.
2: Habe ich einen Punkt?
3: Ja, du hast einen Punkt.
0: Glückwunsch.
2: Danke.
3: Zitat Nummer 2. Oder vielleicht ja doch nicht. Nach dem Spiel hat er wegen der Schiedsrichterleistung gesagt, die singen, Schiri, wir wissen, wo dein Auto steht. Ich hoffe mal, der hat gar keins. Ich kann mir nicht vorstellen, dass so einer Auto fahren darf.
0: Ey, das Klopp oder bekloppt?
3: Na, sag mal.
0: Das ist totally Klopp. Das kann ich mir so gut vorstellen, wie er auf einer Pressekonferenz total angefrustet nach, weißt du, so einem Last-Minute-2-1 nach einer Niederlage so einen Spruch bringt.
3: Ja. Er war auch immer Schiri-Fan, muss man sagen.
0: Das kann ich mir richtig gut vorstellen.
2: Noch nee.
0: Meinst du nicht? Ich sag, er hat's gesagt.
3: Nee, ihr sollt euch nicht absprechen, Leute.
0: Nee. Ja,
3: das Spiel ist
0: verstanden.
2: Ich sage nämlich, der hat's nicht gesagt. Das klingt ganz heftig nach euch.
3: Ja, was soll denn das jetzt
2: heißen? Ihr habt euch das ausgedacht. Bekloppt.
3: Okay, dann kommt jetzt die Auflösung. Er hat das nicht gesagt.
0: Nein, Mann!
3: Damit steht schon 2-0 für unsere neue Fußball-Expertin Marina. Aber ich würde sagen, wir machen noch die Runde 3, oder?
2: Ich kenne den Jürgen einfach.
0: Bitte. Ich will wenigstens auf den Unentschieden kommen.
3: So, in einer Pressekonferenz hat Jürgen Klopp vielleicht zu einem Reporter gesagt, welches Ressort machen Sie? Tierfilme oder was? Ist das Jürgen Klopp oder ist das eher bekloppt und von der Redaktion ausgedacht?
0: Was sagst du, Verena?
2: Ich sag, das hat er gesagt.
0: Ich weiß, dass er es gesagt hat.
2: Ja,
0: ich bin mir auch sehr sicher eigentlich.
2: Ach,
3: okay, dann hören wir mal die Auflösung.
5: Ich wäre Ihnen dankbar, wenn Sie auf so Floskeln verzichten würden. Wir Jungs sind Profis genug.
6: Also erstmal möchte ich mich bei ihm bedanken. Ich sehe Sie hier zum ersten Mal, aber direkt eine Forderung zu stellen, was ich zu sagen habe. Hut ab. Welches Ressort? Was machen Sie? Tierfilme? Sport. Oh,
0: okay. Sport, okay, wundervoll. Alles klar. Jetzt stell dir mal vor, du sitzt auf der anderen Seite, bist der Journalist. Ey, ich würde im Boden versenken.
3: Ja,
0: das ist so unangenehm.
3: Es ist aber auch schon hardcore zu sagen, verzichten Sie mal bitte auf
0: Ja. Naja.
3: Endstand. Verena, 2-0.
2: Wer hätte das gedacht?
0: 3-1.
2: Sorry,
0: der Schiri. Den Ehrentreffer nehme ich mit, Herr Schiri-Spieker.
3: Ja, sorry, 3-1.
2: Ich habe gewonnen.
3: Ändert nichts. Herzlichen Glückwunsch.
2: Das ist mein Fußballthema einfach.
3: Ja, wir machen jetzt immer Fußballthema.
2: Da sehe ich mich.
3: Für Verena nicht, für unseren Fußballfan Jan.
0: Ja, wahnsinnig lustig.
3: Aho, hey, hat der BSC.
0: Ja, Dankeschön, Dankeschön. Weißt du, wie ich mich jetzt fühle?
7: Ich bin mittlerweile mehr als aufgetankt, also ich bin bereit.
0: Nicht bereit.
2: Ja,
0: ich bin nicht bereit.
2: Wozu eigentlich?
0: Ich bin nicht bereit. Enttäuscht bin ich. 7.11 Uhr haben wir's. Wir schauen ins 104.6 RTL Verkehrslagezentrum. Commander, was macht denn heute die Frankfurter Allee nach dem Wasserrohrbruch gestern?
8: Ja, das Schwimmbad wurde geschlossen. Gestern war ja der gesamte Bereich Höhe Proskauer Straße auf der Frankfurter Allee einwärts unter Wasser gesetzt. Heute ist zum Glück nur noch die rechte Spur Höhe Proskauer Straße gesperrt. Also gestern war bei 45 Minuten passiert, auch um die Tageszeit. Jetzt sind wir, ich schau mal ganz genau hin, 6 Minuten mehr, also geht doch in die richtige Richtung. Geblitzt wird Schöneberg auf der Kolonnenstraße, hat André entdeckt. Dankeschön. Staus und Blitzer, bitte an die 030 88484 110.
2: Und zum Wetter kurz, sonnige und bewölkte Phasen, kein Regen, bis zu 23 Grad werden's.
0: Die Deutsche Bahn arbeitet ab heute an ihrer Kommunikation. Also wenn ein Zug Verspätung hat, ausfällt oder spontan das Gleis wechselt, soll besser informiert werden. Wie? Das hörst du gleich in RTL aktuell um 7.20 Uhr.

0: Metallica und Sunburn. Nur die besten neuen Hits. Du hörst 104.6 RTL Berlins und
1: Brandenburgs
0: lustigste Morgenshow. Heute am Zeugnistag. Liebe Eltern, auch wenn die Noten nicht ganz so dolle sein sollten, denkt bitte immer dran, was unser neunjähriger Live-Coach Kevin sagt.
2: Das Allerwichtigste, wenn das Zeugnis nicht perfekt ist, trotzdem erstmal umarmen. Und ich meine eure Kinder, nicht die Zeugnisse.
0: Logisch. Wir wünschen einen schönen letzten Schultag.

0: Du hast die 104.6 RTL Morgen Crew Berlins und Brandenburgs lustigste Morgenshow am Mittwochmorgen. Ich kann ja kurz mal erzählen, gestern Abend, ich hing vorm Fernseher und habe Argentinien gegen Ägypten geguckt.
1: Die
0: zweite Halbzeit, war das ein geiles Spiel.
1: Spannend.
0: Apropos Fußball, da bleiben wir auch gleich bei dem Thema in deinen Trends, Verena.
1: Ja, da geht eine große Frage im Netz rum im Moment und nicht nur da. Ich habe mich das auch schon gefragt. Warum tragen bei der Fußball-WM fast alle Spieler im Moment pinke Schuhe?
0: Stimmt.
1: Oder? Hast du auch schon gesehen?
0: Viele, ja, stimmt, ja.
1: Ist auffällig und es gibt eine Erklärung. Die offiziellen Fußball-WM-Schuhe von Adidas, von Nike und von Puma sind alle pink.
0: Ach so.
1: Die Schuhe, die sehen wirklich fast genau gleich aus, weil die sich eben gedacht haben, Mensch, toll, ne? Pink hebt sich gut vom Rasen ab. Man sieht's gut in der Fernsehübertragung. Wir werden uns total von allen anderen abheben. Ist eine gute Sache, aber blöd halt, wenn drei Sportfirmen die gleiche Idee haben. Hm. Ich finde aber trotzdem, die pinken Schuhe sehen sehr gut aus.
0: Ja, das mit dem alle drei die gleiche Idee und am Ende fällt es dann doch auf, habe ich damals in der Lateinklausur auch hingekriegt. Abgeschrieben von der Seite und ist direkt aufgefallen. Ja, ist immer eine blöde Idee.
1: Blöd, ja.
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3: 7.21 Uhr. Ich bin Benjamin Herrmann. Guten Morgen. Berlin und Brandenburg starten heute in die Ferien. Der BER erwartet insgesamt mehr als 3,7 Millionen Passagiere. Vor allem am Freitag wird es voll, ebenso wie auf den Straßen und bei der Bahn. Aber es gibt auch viele, die erst später oder gar nicht verreisen. Für die bietet der Superferienpass ab heute tolle Angebote. Und Ersteller Jerome Zilliges hat uns die Highlights für die Sommerferien verraten.
4: Auf jeden Fall immer zwei Fahrten in den Hansapark, die sind kostenlos für die Gewinner. Sonst ist natürlich für viele wirklich die Badekarte ein Highlight. Jeden Tag kostenlos schwimmen gehen ist halt unschlagbar. Und ganz neu im Pass, zum Beispiel die Race Factory, bei der kann man Rennsimulatoren ausprobieren. Wir haben die Upside Down Berlin, das ist eine interaktive Erlebnisausstellung für alle Selfie-Fans. Die Hüpfbogen-Oase, wenn es ein bisschen aktiver sein soll, oder das Olympiastadion mit Führung.
3: Der Superferienpass kostet 9 Euro, hat über 200 Angebote für Rabatte oder sogar kostenlosen Eintritt und gibt es online in vielen Supermärkten oder teilnehmenden Unternehmen zu kaufen. Die Deutsche Bahn arbeitet weiter an Verbesserungen. Heute startet das dritte Sofortprogramm. Diesmal geht es um bessere Kundeninformationen bei Verspätungen, Zugausfällen und Gleiswechseln. Die ersten beiden Programme drehten sich schon um mehr Sicherheit und Sauberkeit an Bahnhöfen und mehr Komfort im Fernverkehr. Ursula Winkler.
5: Das Hauptproblem der Bahn sind sicherlich die häufigen Verspätungen wegen der maroden Infrastruktur. Aber bis die Stellwerke, Weichen, Gleise oder Oberleitungen saniert sind, werden noch rund 10 Jahre vergehen. Die drei Sofortprogramme sollen schneller helfen. Putztrupps säubern Bahnhöfe und Züge, Bordrestaurants werden auf Vordermann gebracht, mehr Sicherheitsleute sind unterwegs. Damit Fahrgäste künftig besser informiert werden, sollen unter anderem die Bahn-App und die Webseite genauso schnell aktualisiert werden wie etwa die Anzeigen an den Bahnhöfen. Es soll außerdem neue digitale Features geben, wie etwa Live-Karten.
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3: Zum ersten Mal seit Beginn der XXL-WM findet heute kein Spiel statt. Und wir haben uns deshalb mal umgehört, wie Fans und auch Nicht-Fans damit eigentlich so umgehen.
6: Einfach nur zu Hause genießen, mit den Katzen verbringen, mit der Freundin, was Schönes kochen.
7: Ist mir total egal.
8: Ja, ich komme darauf gar nicht klar. Auf jeden Fall, ich brauche irgendwas zum Nachgucken, auf jeden Fall.
9: Für mich ist das ein ganz normaler Tag.
10: Oh, ich komme erst einmal wieder pünktlich zur Schule und der Rest ist mir eigentlich vollkommen egal. Und dann hoffentlich geht es am Donnerstag positiv weiter.
3: Ab sofort gibt es nur noch ein Spiel pro Tag. Die nächste Partie startet morgen um 22 Uhr. Frankreich trifft im Viertelfinale auf Marokko. 104.6 RTL, immer 10 Minuten früher, auf den Punkt informiert.
0: 7 Uhr und 23 Minuten. Guten Morgen, ich bin Commander Frank Hellberg, live aus dem 104.6 RTL Verkehrslagezentrum. Und da geht es los mit den Ferienbaustellen. Die ersten zwei sind reingemeldet worden. Marienfelde, Bukur Chaussee, Höhe Namitzer Damm in beiden Richtungen nur noch eine Spur. Das bleibt bis 23. August. Und da kam eine Meldung aus Kreuzberg, Skalitzer Straße, zwischen Kreisverkehr Cottbusser Tor und Erkelenzdamm auch nur noch eine Spur. Da ist ein bisschen länger, bis 28. August. Geblitzt wird auf der A115 Höhe Drewitz, hat Ines reingemeldet. Danke dir und eine gute Fahrt. Staus und Blitzer, bitte an die 030 8848 4110. 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
1: Guten Morgen, 13 Grad, bleibt trocken, die Sonne scheint, 23 Grad werden es höchstens, also ein sehr, sehr schöner Start in die Sommerferien heute. Morgen auch Sonne, bis zu 25 Grad, Freitag schon 27 Grad und am Wochenende dann bis zu 28 Grad.
0: So, wichtige Frage, in welchen Geschäften kriegen Kids für die Zeugnisse eigentlich heute den größten Bonus? Gutschein bis freier Eintritt.
1: Cool.
0: Die Morgencrew macht die Tour de Zensur. Wir klappern die besten Goodies in ganz Berlin für dich ab. Startschuss gleich um kurz nach halb.
1: Das
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5: Guten Morgen, 5 vor halb acht.

0: Mit der 104.6 RTL Morgencrew geht's in den Mittwoch. Du hörst Berlins und Brandenburgs lustigste Morgenshow ab sofort mit mir, Jan Lohan. 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
1: Jawohl.
0: Und jetzt bei uns am Telefon ist Julia aus Ketzin.
1: Hi Julia.
2: Guten Morgen.
0: Sarah Connor willst du gerne live sehen?
2: Ja, gerne.
0: Du hast dich eingetragen am 15. August in der Waldbühne. 2 Tickets schenken wir dir. Glückwunsch.
1: Herzlichen Glückwunsch.
2: Super, danke schön.
0: Live und Open Air. Ich glaube besser, gerade wenn man so in den Mittwoch startet, bei dem Wetter geht es ja schon gar nicht, oder?
2: Das stimmt.
0: Warst du schon mal auf dem Sarah Connor Konzert?
2: Vor Ewigkeiten. Also bestimmt schon 15 Jahre her.
0: Oh, ja. Wow. Also schon fast Nostalgie auf eine Art.
2: Genau.
0: Sehr cool, Julia. Dann ganz viel Spaß.
1: Ja.
0: Und grüß für uns mit, ja?
2: Danke.
0: Mach's gut.
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0: 7.34 Uhr, die 104.6 RTL Morgencrew hier.
1: Morgen.
0: Mit Jan Lohan, Berlins und Brandenburgs lustigste Morgenshow. Heute am Zeugnistag in Berlin und Brandenburg. Und was auffällt, so ein Zeugnis ist inzwischen ja fast schon so ein kleines Gutschein, weil es bei immer mehr Firmen besondere Zeugnisaktionen gibt mit so einem kleinen Haken, meist nämlich nur für gute Noten.
1: Ja.
0: Das ist das Problem. Wo gibt's die besten Benefits? Das wollen wir wissen. Wir machen mit dir die Tour de Zensur durch Berlin. Wir klappern alles ab und greifen auch das meiste ab.
1: Genau, wir fangen im Alexa an, wo Jan ja am Samstag mit dir VIP-Shopping macht. Mhm. In allen Intersport-Filialen, also auch in der im Alexa, bekommt man für eine 1 in Sport ein gratis T-Shirt von Adidas.
0: Boah.
1: Das finde ich richtig cool. Also locker 25 Euro gespart.
0: Nicht schlecht. Machen wir weiter. Können auch direkt im Alexa bleiben oder auch in anderen Filialen. Bei Mediamarkt und Saturn bekommt man nämlich für jede 1 und jede 2 im Zeugnis beim Einkauf je 1 Euro abgezogen.
1: Ja.
0: Heute und morgen. Also mit einem richtig guten Zeugnis lohnt sich das.
1: Ja.
0: Und mit einem richtig guten Zeugnis gibt's von Oma und Opa auch Geld, um sich was zu kaufen.
1: Richtig.
0: Also sagen wir im Durchschnitt auch da 5 Euro gespart.
1: Nicht schlecht. So, wo stehen wir aktuell? 30 Euro.
0: Ja,
1: haben wir
0: ungefähr,
1: jetzt gespart. Da geht aber noch was. Hier um die Ecke in der Tauentzienstraße gibt's nämlich eine Thalia-Filiale. Aber geht auch bei allen anderen. Da kriegt man einen 5-Euro-Gutschein, wenn man eine 1 in Deutsch hat.
0: Mhm.
1: Finde ich gut. Also Deutschnote gegenüber dem Vorjahr um mindestens 1 Note verbessert.
0: Ja, und 5 Euro drauf auf unser Konto. Kurz Kassensturz, 35 Euro sind wert.
1: Ja.
0: Insgesamt fürs Zeugnis, die wir da rausgehauen haben. Aber wir steigern das noch. Wir radeln weiter mit unserer Tour-Dezensur. Wo kriegen Schüler ab heute für ihr Zeugnis die besten Benefits, Rabatte? Wir haben noch Gutscheine und freien Parkeintritt. Also wir machen erstmal eine klassische Trinkpause und machen dann in einer knappen halben Stunde weiter um 7:55. Schon jetzt ins 104.6 RTL Verkehrslagezentrum. Frank, merkt man denn diesen letzten Schultag auch schon auf den Straßen?
2: Auf jeden Fall, Jan. Da fehlen schon einige Elterntaxis. Also, wir schauen mal zu 100. Sonst bei 30 Minuten mehr durch den Baustellenbereich Richtung Tegel. Jetzt sind wir so bei 17 Minuten Passierdauer. Oder die A115, wer Richtung Funkturm dort fährt. Sonst um diese Tageszeit so um die 20 Minuten durch die Baustelle durch vor der Spanischen Allee. Und jetzt schauen wir mal hin. Ja, das sind 8 Minuten mehr. Also heute Morgen ein etwas verhaltenes Staugeschehen auf unseren Straßen. Kann bitte so bleiben. Geblitzt wird Schöneberg auf der Kolonnenstraße, hat André entdeckt. Danke sehr. Dann A115 Höhe Driewitz und in Mitte auf der Invalidenstraße. Staus und Blitzer wird an die 030 88484 110.
1: Und zum Wetter noch. Bis zu 23 Grad. Bleibt trocken. Wir haben Sonne und Wolken abwechselnd.
0: Ja, in vielen Berliner Briefkästen werden ja aktuell so bunte kleine Tüten mit QR-Codes drauf gefunden. Die Polizei warnt da jetzt ganz dringend vor. Was drinsteckt und wie du dich am besten verhältst, hörst du gleich in RTL aktuell um 10 vor.

0: Die Morgencrew ist am Strampeln heute Morgen auf Tour Dezensur. Ja. Du hörst 104.6 RTL. Wir fragen uns, morgen. Wo kriegen Schüler heute am letzten Tag von den Sommerferien für ihre Zeugnisnoten die besten Rabatte?
1: Genau, da gibt es einiges.
0: Freizeitparks machen wir mit. Im Moviepark in Bottrop gibt es freien Eintritt, wenn man 4-1 im Zeugnis hat. Zum Glück gab es das zu meiner Schulzeit und ich hätte mich total drüber geärgert, weil mein Zeugnis hätte definitiv nicht gereicht.
1: Weiß auch nicht.

0: Es ist 7.49 Uhr. Moin.
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0: Zeit für unseren nächsten Agathe Bauer Song.
2: Ja, wir haben eine Sprachnachricht bekommen. Wir hören mal rein.
3: Hallo, hier ist Hartmut. Jede freie Minute nutze ich dazu, Musik zu hören. Mhm. Und spielte gerade der Song A Real Fine Place to Start mit Sarah Evans. Oh. Ja, und plötzlich hörte ich, jetzt kommt Bonawachs. Ich wünsche allen Zuhörern und dem RTL-Team viel Spaß damit. Ciao.
0: Bonawachs, wir hören mal kurz rein in A Real Fine Place to Start.
2: Okay, und da soll man jetzt kommt Bonawachs hören.
0: Ja,
2: also
0: bin ich
2: mal gespannt, ja.
0: Stimmt.
2: Ah, wirklich,
0: jetzt
2: da kommt Bonawachs, ja.
0: Wie witzig ist das? Die sehen ja nichts anderes als Bonawachs, oder? Geil, also, ey, wenn wir dich nicht hätten, Hartmut, Grüße gehen aus der Kreiswald.
2: Jo, danke schön. Ja, gerne mehr davon an uns. Schick uns auch deine Songverhörer als Sprachnachricht per WhatsApp 030 884 8484 oder schreib uns einfach bei Insta oder auf TikTok.
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4: 7.51 Uhr. Ich bin Benjamin Herrmann. Guten Morgen. Großer Ferienstart heute in Berlin und Brandenburg. Am BER werden in den kommenden Wochen mehr als 3,7 Millionen Passagiere erwartet. Ab heute wird es deshalb am Flughafen, aber auch auf den Straßen und an den Bahnhöfen voll werden. Übermorgen, am Freitag, ist dann der erste Höhepunkt der Reisewelle. Wer nicht verreist, sondern in der Hauptstadt bleibt, kann ab heute außerdem den Superferienpass nutzen.
5: Der Superferienpass bietet wieder für alle Berliner Kinder und Jugendlichen bis einschließlich 18 Jahre die Badekarte für jeden Ferientag, kostenloses Schwimmen, über 200 Coupons für selbstständig einlösbare Rabatte und freie Eintritte, zum Beispiel in den Zoo- und Tierpark. Und zusätzlich haben wir über 300 Verlosungen für Ausflüge, Workshops und Sachpreise.
4: Hat uns Jerome Zilliges, der Ersteller des Ferienpasses, verraten. Den gibt es online in vielen Supermärkten und bei vielen teilnehmenden Verkaufsstellen zu kaufen. Vorsicht vor Drogenpäckchen im Briefkasten. Aktuell versuchen Dealer, Kunden mit kleinen Gratispaketen zu locken. In den bunten Tüten stecken laut Berliner Polizei Kokain, Ecstasy, Ketamin oder Cannabis. Auf ihnen befindet sich ein QR-Code, um Kontakt zu den Händlern aufzunehmen. Die farbenfrohen Pakete sprechen dabei vor allem Kinder an. Wer so ein Päckchen im Briefkasten findet, soll es auf keinen Fall öffnen, sondern sofort die Polizei rufen. Die Behörde weist außerdem darauf hin, Drogenwerbung ist illegal und auch das Reagieren auf solche Angebote ist verboten. Bessere Kommunikation bei der Bahn. Das Unternehmen stellt heute sein drittes und letztes Sofortprogramm vor. Fahrgäste sollen künftig schneller und genauer über Verspätungen und kurzfristige Gleiswechsel informiert werden. Katrin Müller.
6: Da will die Bahn jetzt besser werden, vor allem mit Hilfe von künstlicher Intelligenz. KI sei insbesondere bei den Verspätungsprognosen verlässlicher, so Konzernchefin Paller. Derzeit passiert es häufig, dass die sich während der Fahrt immer wieder ändern und am Ende niemand genau weiß, wann der Zug denn nun ankommt und ob die Anschlussverbindung erreicht wird. Auch sollen Kunden schneller und präziser über Abweichungen vom Fahrplan informiert werden.
4: Fast jeder in Deutschland ist schon mal krank zur Arbeit gegangen. Das zeigt eine Umfrage im Auftrag des Verbraucherrechtsportals Allright. 95% der Befragten haben demnach schon gearbeitet, obwohl sie sich krank gefühlt haben. Gründe dafür: mehr als 70% hatten das Gefühl, sich für eine Krankmeldung rechtfertigen zu müssen. Fast 65% sorgen sich außerdem, dass häufige Krankmeldungen berufliche Nachteile bringen könnten. Besonders betroffen davon sind junge Beschäftigte. Über 80% der 18- bis 29-Jährigen berichten von Rechtfertigungsdruck bei Krankmeldungen. 104.6 RTL, immer 10 Minuten früher, auf den Punkt informiert.
0: 7.52 Minuten. Guten Morgen. Ich bin Commander Frank Hellberg, live aus dem 104.6 RTL Verkehrslagezentrum. Für alle, die Frankfurter Allee jetzt stadteinwärts fahren wollen. Gestern war sie ja noch voll gesperrt. Da haben wir Höhe Proskauer Straße ein Wasserrohrbruch gehabt. Gut, Wasserrohrbruch ist noch nicht ganz gepflegt, aber heute ist die Vollsperrung weg. Nur noch die rechte Spur ist dicht. Passierdauer schwankt so um die 10 Minuten. Ich schaue mal jetzt rüber hier. Da sind wir bei 8 Minuten mehr. Also das Thema ist heute im Gesamtkontext der Stau Situation gelöst. Da geht's einigermaßen gut rein. Geblitzt wird auf der 115 Höhe Drewitz, hat Ines entdeckt. Dankeschön und eine gute Fahrt in den Tag. In Schöneberg auf der Kolonnenstraße und auf dem südlichen Berliner Ring im Schönefelder Kreuz. Staus und Blitzer bitte an die 030 884 8410, der beste Verkehrs- und Blitzerport Berlin-Brandenburgs. 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
2: Morgen, 14 Grad, ein schöner Start in die Sommerferien. Heute 23 Grad maximal. Es regnet nicht, wir haben Sonne und ein paar Wolken. Morgen auch sonnig, meist kein Regen, bis zu 25 Grad. Freitag dann schon 27 Grad und am Wochenende bis zu 28 Grad.
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7: Ja, nicht vergessen, den ganzen Morgen machen wir die Tour de Zensur. Wir klappern für dich in ganz Berlin die besten Goodies fürs Zeugnis ab. In welchem Geschäft kriegt man was, wenn man gute Noten vorlegt? 5 nach 8 gibt's die nächsten Antworten.
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2: 7.55 Uhr, 5 vor 8 ist es.

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1: Genau.
0: Und du suchst aus, wo du hin möchtest.
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0: Kato und John, turn the lights off. Du hörst die 104.6 RTL Morgenfunk, Berlins und Brandenburgs lustigste Morgenshow heute am Zeugnistag. Und wir haben den Zeugnistag gleich mal mit einem Zastertag gleichgesetzt.
1: Genau.
0: Die große Frage, in welchen Geschäften kriegen Kids für ihr Zeugnis den größten Bonus, also von Gutschein bis freier Eintritt? Die Morgencrew macht die Tour de Zensur. Ja. Also wir klappern die besten Goodies in ganz Berlin für dich ab.
1: Und wir sagen jetzt nochmal, wo wir bisher stehen. Mhm. Also mit Mediamarkt-Gutschein, Adidas-Gratis-Shirt, Thalia-Gutschein und freiem Eintritt in den Moviepark sind wir jetzt bei 70 Euro Goodies aktuell.
0: Ey, 70
1: Nicht
0: Euro?
1: Schlecht.
0: Ich glaube, ich muss nochmal in die Schule gehen. Komm, wir steigen nochmal bei unserer Tour de Zensur aufklappern Berlin ab, beziehungsweise gehen wir raus nach Brandenburg, nach Falkensee und Rangsdorf. Da hat die Elektrokette Expert nämlich einen 5-Euro-Gutschein für alle, die ihr Zeugnis dabei haben.
1: Cool.
0: Da musst du gar nicht unbedingt was Großes draufstehen.
1: Das ist schön.
0: Wenn man allerdings eine 1 drauf hat, dann gibt es sogar einen 10-Euro-Gutschein. Mhm. Also sagen wir optimistisch, eine 1 ist dabei, hast du 10 Euro gespart.
1: Sehr gut. Bei Möbel Höffner gibt's Freitag und Samstag für jede 1 im Zeugnis einen 5-Euro-Gutschein, maximal 30 Euro, das ist auch nicht schlecht. Also was nehmen wir jetzt für unsere Rechnung, wie viele Einsen hat man so im Zeugnis, was meinst du?
0: Jan? Das kommt natürlich auf den Schüler an.
1: Ja, so durchschnittlich.
0: Bei mir so eine halbe, vielleicht.
1: Also wir sind mal optimistisch, sagen 2 Einser im Durchschnitt auf dem Zeugnis, also 10 Euro.
0: Ja, 2 Einser, sehr optimistisch, aber ich kann mir gut vorstellen, gibt's ein paar. Machen wir kurz Kassensturz. Also 90 Euro Goodies und Benefits, wenn du mit deinem Zeugnis ab heute durch Berlin tingelst. Ich finde, solche Zeugnisaktionen sind schon toll, ne?
1: Lohnt
0: aber
1: sich.
0: Denk dran, liebe Kids, die schönste Belohnung fürs Zeugnis sind ja immer noch 6 Wochen Ferien. Und apropos, schauen wir mal gemeinsam mit Commander Frank auf die Ferienbaustellen. Die sind jetzt Thema bei dir.
2: Und da schauen wir gleich nach Marienfelde, Jan. Bukower Chaussee, da hat jetzt eine neue Baustelle aufgemacht, nämlich Höhennamitzer Damm. In beiden Richtungen haben wir dort nur noch eine Spur und die bauen dort bis 23. August. Und dann eine zweite, die jetzt gerade eröffnet hat, Kreuzberg-Skalitzer Straße zwischen Kreisverkehr Cottbusser Tor und Erkelenzdamm. Ab jetzt auch nur noch einspurig. Die Baustelle, na, die machen ein bisschen länger hier bis 28. August. Schauen wir zu den Blitzern, die heute Morgen schon aufgetaucht sind. Mitte Invalidenstraße hat Johanna entdeckt, danke sehr. Gesundbrunn-Usedomer Straße und südlicher Berliner Ring im Schönefelder Kreuz. Staus und Blitzer bitte an die 030 88484 110.
1: Und kurz zum Wetter noch, kein Regen heute, mal Sonne, mal Wolken, bis zu 23 Grad.
0: Harter Tag für Fußballfans heute, der erste Tag seit Wochen ohne WM-Spiel. Was Fans dazu sagen, hier bei uns in Berlin und wann es eigentlich weitergeht, hörst du gleich in RTL aktuell um 8:20 Uhr.

0: Ein sonniger Start in den Mittwoch. Du hörst die 104.6 RTL Morgencrew Berlins und Brandenburgs lustigste Morgenshow. Wir schicken dich übrigens zum Morgencrew VIP Shopping. Mein Kalender ist schon gestellt. 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

0: Du hast die 104.6 RTL Morgencrew Berlins
1: Guten
0: und Brandenburgs lustigste Morgenshow. Fastball und Clock sind das. Und wir schauen gemeinsam mit Verena mal auf ein Thema. Boah, wenn ich die Bilder schon sehe, ich krieg keinen Hunger. Ey, Mittwochmorgen, ich habe noch nichts gegessen. Was geht's jetzt in den Trends? KitKat?
1: Ja, aber nicht wirklich, weil das, worum es geht, ist eigentlich gar nicht zum Essen. KitKat, den Schokoriegel, gibt's
0: so.
1: Nämlich jetzt auch als Nagellack.
0: Oh, na, den würde ich ungern essen wollen.
1: Es ist irgendwie so das neueste Ding. Viele Firmen, die gar nichts mit Nagellack zu tun haben, bringen plötzlich welchen raus. Als letztes war es Birkenstock zum Beispiel.
0: Ja, das habe ich mitbekommen.
1: Und der von KitKat, der soll eben jetzt auch an den Schokoriegel so farblich erinnern. Wir haben verschiedene Brauntöne. Mhm. Es gibt aber auch einen roten, der genau aussieht wie die Verpackung. Dann gibt es noch grün für so eine Sonder-Matcha-Edition. Also KitKat ab jetzt auch auf den Nägeln.
0: Ich weiß nicht wieso. Also ich habe keine lackierten Fingernägel. Aber wenn ich mir sowas kaufen würde, ich glaube, ich würde einfach für Test auch mal probieren.
1: Ja, finde ich gut. Ja, mach mal. Bin ich gespannt.
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3: 8:20 Uhr. Ich bin Benjamin Herrmann. Guten Morgen. Berlin und Brandenburg starten heute in die Ferien. Der BER erwartet insgesamt mehr als 3,7 Millionen Passagiere. Vor allem am Freitag wird es voll, ebenso wie auf den Straßen und bei der Bahn. Aber es gibt auch viele, die erst später oder gar nicht verreisen. Für die bietet der Superferienpass ab heute tolle Angebote. Und Ersteller Jerome Zilliges hat uns die Highlights für die Sommerferien verraten.
4: Auf jeden Fall immer zwei Fahrten in den Hansapark, die sind kostenlos für die Gewinner. Sonst ist natürlich für viele wirklich die Badekarte ein Highlight. Jeden Tag kostenlos schwimmen gehen ist halt unschlagbar. Und ganz neu im Pass, zum Beispiel die Race Factory, bei der kann man Rennsimulatoren ausprobieren. Wir haben die Upside Down Berlin, das ist eine interaktive Erlebnisausstellung für alle Selfie-Fans. Die Hüpfbogen-Oase, wenn es ein bisschen aktiver sein soll, oder das Olympiastadion mit Führung.
3: Der Superferienpass kostet 9 Euro, hat über 200 Angebote für Rabatte oder sogar kostenlosen Eintritt und gibt es online in vielen Supermärkten oder teilnehmenden Unternehmen zu kaufen. Vorsicht vor Drogenpäckchen im Briefkasten. Aktuell versuchen Dealer, Kunden mit kleinen Gratispaketen zu locken. In den bunten Tüten stecken laut Berliner Polizei Kokain, Ecstasy, Ketamin oder Cannabis. Auf ihnen befindet sich ein QR-Code, um Kontakt zu den Händlern aufzunehmen. Die farbenfrohen Pakete sprechen dabei vor allem Kinder an. Wer so ein Päckchen im Briefkasten findet, soll es auf keinen Fall öffnen, sondern sofort die Polizei rufen. Bessere Kommunikation bei der Bahn. Das Unternehmen stellt heute sein drittes und letztes Sofortprogramm vor. Fahrgäste sollen künftig schneller und genauer über Verspätungen und kurzfristige Gleiswechsel informiert werden. Zwei weitere Sofortprogramme für mehr Sicherheit und Sauberkeit an Bahnhöfen sowie mehr Komfort in Fernzügen ist die Bahn schon angegangen. Pünktlicher werden die Züge dadurch aber erstmal nicht. Bahnchefin Evelyn Paller hat angekündigt, dass es noch Jahre dauern wird, bis die Bahn wieder zuverlässiger fährt.
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3: Zum ersten Mal seit Beginn der XXL WM findet heute kein Spiel statt. Und wir haben uns deshalb mal umgehört, wie Fans und auch Nicht-Fans damit eigentlich so umgehen.
5: Einfach nur zu Hause genießen, mit den Katzen verbringen, mit der Freundin, was Schönes kochen.
6: Ist mir total egal.
7: Ja, ich komme darauf gar nicht klar. Auf jeden Fall, ich brauche irgendwas zum Nachgucken auf jeden Fall.
8: Für mich ist das ein ganz normaler Tag.
9: Oh, ich komme erst mal wieder pünktlich zur Schule und der Rest ist mir eigentlich vollkommen egal. Und dann hoffentlich geht es am Donnerstag positiv weiter.
3: Ab sofort gibt es nur noch ein Spiel pro Tag. Die nächste Partie startet morgen um 22 Uhr. Frankreich trifft im Viertelfinale auf Marokko. 104.6 RTL, immer 10 Minuten früher, auf den Punkt informiert.
0: 8:23 Uhr, guten Morgen. Ich bin Commander Frank Hellberg, live aus dem 104.6 RTL Verkehrslagezentrum. Die Passierdauer auf dem Stadtring 100 Richtung Tegel geht gerade durch die Decke. Da liegen wir jetzt bei 70 Minuten. Ich habe gerade Informationen von der Polizei bekommen. An der Ausfahrt Alwinstraße ein LKW, ein PKW sind dort unglücklich zusammengetroffen. Jetzt soll wieder eine Spur freigegeben werden und dementsprechend wird es hoffentlich weniger werden. Zurzeit steht bei mir hier 70 Minuten ab dem Britzer Tunnel bis hin zur Alwinstraße. Grund des LKW. LKW und PKW Höhe Alwinstraße haben sich ungünstig getroffen. Geblitzt wird südlicher Berliner Ring im Schönefelder Kreuz, hat Konrad entdeckt, danke sehr. A115 Höhe Drewitz und Schöneberg auf der Kolonnenstraße. Staus und Blitzer bitte an die 030 8848 4110. 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
1: Guten Morgen. 14 Grad, mal Sonne, mal auch ein paar Wolken heute. Es bleibt trocken, 23 Grad werden es maximal. Morgen auch freundlich, kein Regen, bis zu 25 Grad. Freitag schon 27 Grad. Am Wochenende dann bis zu 28 Grad und es geht sehr schön sonnig weiter.
6: Na, das klingt doch mal nach Sommerferien. Ja. Und apropos, wenn es dann für dich heute schon in den Urlaub gehen sollte, wird uns Commander Frank gleich mal verraten, wo es dann heute Nachmittag und in den nächsten Tagen besonders voll werden könnte in der City und wo du einen großen Bogen drum machen solltest. Mehr dazu hörst du gleich um kurz nach 8:30.
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1: 8:26 Uhr.

0: Nur die besten neuen Hits, Self-Aware und Temper City. 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
0: Neu mit mir, Jan Lohan. Und da haben wir heute Morgen schon wieder eine WhatsApp bekommen.
1: Mensch,
0: müssen wir kurz reinhören? Von der Jolene.
2: Guten Morgen, lieber Jan. Hier eine kleine Nachricht für dich. Also, du hast die ersten Shows wirklich richtig, richtig gut gemacht. Mach gerne weiter so. Ich glaube, du bist ein würdiger Nachfolger für Arno. In diesem Sinne, alles Gute für die Zukunft und liebe Grüße.
0: Wow, danke dir, Jolene, und einen schönen Mittag.

0: 104.6 RTL Morgencrew, Berlins und Brandenburgs lustigste Morgenshow am Mittwoch, 8.36 Uhr. Heute der letzte Tag vor den Sommerferien, was für viele natürlich dann auch der letzte Arbeitstag vor dem Urlaub ist.
1: Ja. Also
0: ich kann mir gut vorstellen, dass heute einige Eltern gleich mit laufendem Motor vor der Schule stehen bleiben.
1: Mit Sicherheit.
0: Und deswegen natürlich die große Frage, wann wird es voll auf den Straßen? Wann sollte man idealerweise in den Urlaub starten? Commander Frank aus dem 104.6 RTL Verkehrslagezentrum. Was machst du denn, deine Erfahrung? Wann gibt es so die großen Reisewellen und vor allem wo? Das ist ja die Frage.
2: Also heute Nachmittag geht's natürlich schon los. Da kriegt man vor allem den Stau zu erfahren mit dem Berufsverkehr und dem Reiseverkehr, der da zusammenkommt auf den Autobahnen. Besonders voll dürfte es aber am Freitag früh werden. So um 14 Uhr haben wir da wahrscheinlich den Höhepunkt. Da starten erfahrungsgemäß die meisten und dann wird's am Dreieck Funkturm das Nadelöhr garantiert dicht werden. Und wer dann endlich raus ist aus der Stadt, der hat dann die Klassiker vor sich Richtung Ostsee, Richtung Nordsee, A24, A11, A20. Das bleibt dann meistens auch über die ganze Ferienwochenende hinweg und am Samstag wird es sicher noch heftiger sein. Ja.
1: Okay, also das heißt konkret was? Wann sollte man denn seine Familie am besten ins Auto laden, wenn man so einigermaßen entspannt in den Urlaub starten möchte? Was empfiehlst du da?
2: Okay, im Grunde kann man sagen, wenn man es irgendwie vermeiden kann, sollte man nicht am ersten Ferienwochenende in den Urlaub starten.
1: Mhm.
2: Und aus meiner Erfahrung kann ich sagen, die allermeisten können es nicht vermeiden.
1: Da sagst du was.
2: Aber ich habe einen tatsächlich, denke ich, guten Tipp.
0: Ja.
2: Also, dran denken, das ist keine Betriebsreise, kein irgendwie wichtiger Termin, wo man pünktlich ankommen muss. Es ist der Start in die Ferien, einer der schönsten Zeiten in unserem Jahr. Der Stau wird kommen und immer entspannt bleiben.
0: Das ist ein sehr guter Tipp. Sehr, sehr gut.
1: Alles klar.
0: Beste Strategie sonst, wenn man es aufs Auto verzichten möchte, einfach fliegen. Ist wahrscheinlich mittlerweile sogar günstiger als volltanken.
1: Ja, kann man auch.
0: Danke dir, Commander Frank. Stau-Updates zum Start in die Sommerferien. Jetzt an diesem Mittwochmorgen gibt's gleich wieder bei uns im Verkehrsservice direkt nach unserem Morgencrew-Kanzler.
3: Und jetzt Rambo Zambo eine Eilmeldung. 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
4: Ja, meine Damen und Herren, mal ganz unter uns. Ferienjobs sind nicht nur für Schüler und Studenten. Auch Sie können die arbeitsrechtlich aufgezwungenen Urlaubstage sinnstiftend nutzen. Ein Ferienjob ist ein vernünftiger Berufseinstieg. Ich habe als Schüler zunächst Zeitungen ausgetragen. Heute stehe ich selbst drin. Meine Frau Charlotte hat in einer Restaurantküche ausgeholfen. Heute bekocht sie mich. An der Ferienzeit einfach nur mit Freunden herumlungern, das war mir fremd. Ist mir das Thema Freunde übrigens bis heute. Man muss nicht nach Mallorca, um es warm zu haben, wenn man auch am Hochofen stehen kann. Oder füllen Sie doch die Regale in den Supermärkten auf. Die soll es ja mittlerweile in immer mehr Städten geben. Wichtig ist natürlich, Lohn stets vor Steuern. Das habe ich meinen Töchtern schon bei ihrem Taschengeld beigebracht. Wenn Sie im Urlaub von Ihrer Arbeit einen Ferienjob annehmen, dann haben Sie auch Rambo Zambo einen nahtlosen Lebenslauf. In diesem Sinne, ich mach mal so.
0: So, rüber zu Frank. Wie sieht's aus? Aktuell auf dem Stadtring, da waren wir heute Morgen, glaube ich, schon bei fast einer Stunde Stau, ne?
2: Ja, Stadtring 100, das Ganze Richtung Tegel, nämlich Höhe Albuinstraße, gab's einen Unfall, ein LKW und ein PKW. Kurzzeitig ist die Zufahrt Albuinstraße komplett gesperrt worden. Die hat man inzwischen ein bisschen auseinandergezogen, stehen jetzt so in der Ausfahrt drin, aber eine Spur ist jetzt freigemacht worden. Also Richtung Nord, Richtung Tegel, immer noch dicke Passierdauer, aber wir sind nicht mehr bei einer Stunde. Da kommt man jetzt mit zurzeit 40 Minuten schon mal durch und ich hoffe, dass es weiter abnimmt. Es geblitzt wird. Schöneberg auf der Kolonnenstraße hat André entdeckt. Danke sehr. Staus und Blitzer, bitte an die 030 88484 110.
1: Und zum Wetter noch kurz. 23 Grad höchstens, es ist mal sonnig, mal bewölkt und es regnet nicht.
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0: Der letzte Tag vor den Sommerferien, gleich 8.44 Uhr. Du hast die 104.6 RTL Morgen Crew.
1: Morgen.
0: Und zum Start in diesem Mittwoch kannst du dir schon mal vormerken, mehr Musik am Stück für deinen Start in den Arbeitstag kriegst du alles hier bei uns. Gleich ab 5 nach 9 haben wir ganz, ganz viele Hits für dich. Also bleib dran.

0: 13 Minuten vor 9, 8.47 Uhr.
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0: Hier ist die 104.6 RTL Morgencrew, Berlins und Brandenburgs lustigste Morgenshow.
1: Morgen.
0: Neu mit mir, Jan Lohan. Und ich lade dich ein zum Morgencrew VIP Shopping. Jetzt am Samstag im Alexa Shopping am Alexanderplatz. Und mit dabei vielleicht auch die Stefanie aus Buch. Schönen guten Morgen.
1: Hallo Stefanie.
2: Hallo.
0: Morgen. Du hast dich angemeldet, weil du jetzt Samstag gerne shoppen wollen würdest, ne? Gemeinsam mit mir im Alexa. Da gibt's mehr als 170 Stores und Restaurants. Und du willst mit dabei sein?
2: Das wäre super, ja. Da würde ich tatsächlich auch mit meiner Tochter kommen.
0: Oh. Ah, sehr cool. In welchen Laden müsst ihr denn zuerst? Was gibt's für die Sommerferien? Braucht er irgendwas?
2: Wahrscheinlich eher Bücher. Also ich glaube Thalia.
1: Auch schön.
0: Sehr, sehr gute Idee. Dann mach schon mal ein bisschen Platz im Bücherschrank. Du bist nämlich mit dabei am Samstag. Glückwunsch.
1: Glückwunsch.
2: Super, danke schön.
1: 100 Euro Shopping-Gutschein fürs Alexa für ein einzigartiges Shopping-Erlebnis im Herzen von Berlin. Immer mit vielen Neuheiten und coolen Events. Also es wird ganz, ganz toll. Wir wünschen euch ganz viel Spaß.
2: Dankeschön.
0: Ich freue mich sehr, dass du dabei bist. Bring deine Tochter gerne mit. Wir haben was zum Anstoßen. Robbie Bubble organisieren wir auch.
1: Ja,
0: also
1: klar.
0: Samstag, 11 Uhr sehen wir uns. Mach's gut, bis dahin, ja?
2: Super, danke.
1: Ciao.
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4: 8.51 Uhr. Ich bin Benjamin Herrmann. Guten Morgen. Heute bekommen Berliner Schülerinnen und Schüler ihre Zeugnisse und werden danach bei vielen Aktionen belohnt. Dabei geht es aber nicht immer nur darum, dass die Noten gut sind. Michael Bottlick.
5: Mediamarkt und Saturn beispielsweise geben heute und morgen für jede 1 oder 2 im Zeugnis einen Sofortrabatt an der Kasse. Die Thalia-Buchhandlungen verschenken ab morgen einen 5-Euro-Gutschein für eine 1 in Deutsch oder eine Verbesserung im Vergleich zum Vorjahr. Da das Wetter ab heute auch wieder perfekt für die ersten Ferientage wird, gibt es in den Hallen am Borsigturm heute und morgen gratis Eiskugeln für alle Grundschulkinder. Die Note ist egal. Auch viele Kinos machen mit und schenken zum Beispiel einmal Popcorn aus. Allgemein gibt es viele Aktionen in Berlin für kostenlose Eintritte, Rabatte oder kleine Geschenke. Also heute am besten das Zeugnis noch nicht wegpacken, sondern ruhig mal überall mit hinnehmen.
4: Neue U-Bahnen für Berlin. Die BVG hat weitere 166 Züge der modernen Baureihe J mit mehr Platz, digitaler Technik und mehr Barrierefreiheit bestellt. Die Bahnen sollen in Zukunft vor allem auf den Linien U5 bis U8 eingesetzt werden. Rund 70 Züge der Baureihe J sind schon seit Mai auf der U5 unterwegs. Bis Ende des Jahres sollen es 170 werden. Fast jeder in Deutschland ist schon mal krank zur Arbeit gegangen. Das zeigt eine Umfrage im Auftrag des Verbraucherrechtsportals Allright. 95% der Befragten haben demnach schon gearbeitet, obwohl sie sich krank gefühlt haben. Gründe dafür: mehr als 70% hatten das Gefühl, sich für eine Krankmeldung rechtfertigen zu müssen. Fast 65% sorgen sich außerdem, dass häufige Krankmeldungen berufliche Nachteile bringen könnten. Die Deutsche Bahn will ab heute besser kommunizieren, wenn ein Zug Verspätung hat, er ausfällt oder von einem anderen Gleis abfährt. Und das ist teilweise auch dringend notwendig. Wir haben mal ein paar wirklich skurrile Kommunikationsfails der Bahn zusammengesammelt.
6: Das war also letzte Woche, als wir im Zug saßen und es hieß, wir haben keinen Lokführer. Es wurde über eine Stunde lang einen Lokführer gesucht.
7: Meistens tut es den Schaffnern selbst schon leid, diese Ansagen zu machen. Es ist jetzt nun mal wieder so, es gibt wieder eine Störung. Ihr wisst es alle schon.
8: Dass der Typ sagt, dass, also der Bahnfahrer, dass er es selber kaum glaubt, aber dass die Bahn 2 Minuten früher da ist.
9: Es wurde gar nicht kommuniziert, dass der Bahnhof nicht angefahren wird.
4: Damit das alles besser wird, startet heute das 3. Sofortprogramm der Bahn für bessere Kundeninformation. Die ersten beiden Programme betrafen mehr Sicherheit und Sauberkeit an Bahnhöfen und mehr Komfort im Fernverkehr. 104.6 RTL, immer 10 Minuten früher, auf den Punkt informiert.
0: 8:55 Uhr. Guten Morgen, ich bin Commander Frank Hellberg, live aus dem 104.6 RTL Verkehrslagezentrum mit der guten Nachricht vom Stadtring 100 Richtung Tegel. Der Unfall Höhe Albuinstraße, ein PKW und ein LKW sind dort zusammengefahren. Die Stelle ist geräumt, Albuinstraße kommt man wieder rauf auf dem Stadtring 100 Richtung Tegel und die Passierdauer geht weiter runter, erholt sich langsam der Stadtring. Wir waren ja da schon über eine Stunde, jetzt sind wir ganz genau bei 38 Minuten und die Pfeile zeigen nach unten. Das sieht gut aus. Nicht zu schnell. Es wird geblitzt. In Gesundbrunnen auf der Usedomer Straße hat Julia entdeckt. Danke sehr. Mitte Invalidenstraße und südlicher Berliner Ring im Schönefelder Kreuz. Staus und Blitzer bitte an die 030 8848 110. 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
1: Guten Morgen, 15 Grad, kein Regen heute. Es ist mal sonnig, mal so ein bisschen bewölkt. 23 Grad werden es höchstens. Morgen auch sonnig, bis zu 25 Grad. Freitag schon 27 Grad. Genauso schön bleibt es dann auch übers Wochenende bei um die 8.

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0: Du hast die 104.6 RTL Morgencrew Berlins und Brandenburgs lustigste Hallo, Morgenshow. Morgen. Mittwoch ist Quizwoch, das heißt, es wird gezockt und du kannst am Radio mitraten. Wir spielen heute
1: Klopp oder
2: Nein, Jürgen oder was?
0: Also es geht um Kloppo, es geht um Fußball. Mit anderen Worten, ich glaube, als Fußballfan kann ich heute nur verlieren.
2: Ja, obwohl sieht man auch am WM-Tippspiel, ne? Da läuft es ja gerade so mäßig.
0: Das finde ich ziemlich unfair, dass du dieses gerade dieses Thema reinbringst.
2: Wollte ich mal kurz ansprechen.
0: Ja, ich habe aufgehört zu tippen, als es schon raus ist. So, jetzt ist es offiziell raus. Also der Offizielle hier bei uns im Studio übrigens, unser Schiri Spieker.
3: Hallo. Guten Morgen, hallo.
2: Guten Morgen.
0: Ich hoffe, du kriegst heute keinen Anruf von Infantino oder Donald Trump.
3: Ja, mal sehen, wie es ausgeht. Ne? Das Spiel heute geht um unseren hoffentlich bald Bundestrainer Jürgen Klopp. Du hast ja jetzt gerade erst verstanden, worum es geht.
2: Ja, da käme ich ja gar nicht aus.
3: Also er hat nicht nur fußballerische Kompetenz, sondern er hat auch einen hohen Unterhaltungswert. Mhm. Haut gern mal einen Spruch raus und ich will von euch wissen, hat er folgende Zitate wirklich gesagt oder hat sich die Redaktion das ausgedacht?
0: Oh, jetzt bin ich gespannt.
3: Oder bekloppt.
2: Mhm. Ne?
3: Du hast es schon gesagt, Jan, jeder kann zu Hause mitraten und wir starten direkt mit Runde 1.
2: Okay.
0: Ready.
3: Über einen verletzten Spieler sagte Klopp, wir werden auf ihn warten wie eine gute Ehefrau, die auf ihren Mann wartet, der im Knast sitzt.
0: Klopp oder bekloppt? Also ich glaube nicht, dass Klopp das in den letzten 5 Jahren gesagt hätte. Das ist eher was aus der Zeit, wo er noch Dortmund oder Mainz trainiert hat. Aber selbst da traue ich ihm irgendwie nicht zu. Das finde ich schon fast...
3: Du guckst nur.
0: Ich finde schon 1 zu 4. Das ist so mein Bauchgefühl aber gerade. Kannst du noch mal vorlesen? Was hat er gesagt?
3: Ja, vielleicht hat er es gesagt. Wir werden auf ihn warten wie eine gute Ehefrau, die auf ihren Mann wartet, der im Knast sitzt.
0: Boah, wobei, vielleicht hat er es doch gesagt. Nee, ich sage, er hat es nicht gesagt.
2: Dann sage ich, er hat es gesagt. Ich will, dass er es gesagt hat. Ich sehe ihn da ganz stark.
3: Okay, und richtig ist?
4: I told him already, we will wait for him like a good wife.
0: Nein.
4: When a man is in prison.
0: Das ist unglaublich.
3: Die Journalisten nicht lachen. Und ich sage euch noch was Lustiges.
2: Ja.
3: Wir haben das jetzt auf Englisch gehört, aber der Typ hat den Spruch schon Jahre zuvor auch schon mal, wie du sagst, in Dortmund gemacht. Der hat den schon 2-mal gebracht, weitere 2-mal. Also er hat den 3-mal gebracht, weil er wahrscheinlich gemerkt hat, er kommt gut an.
2: Und hat nochmal
3: auf Englisch auch nochmal gemacht.
2: Ah, geil.
0: Mama mia.
3: Ja, absolut,
0: Jürgen,
2: habe ich einen Punkt.
3: Ja, du hast einen Punkt.
0: Glückwunsch.
2: Danke.
3: Zitat Nummer 2, oder vielleicht ja doch nicht. Nach dem Spiel hat er wegen der Schiedsrichterleistung gesagt, die singen, Schiri, wir wissen, wo dein Auto steht. Ich hoffe mal, der hat gar keins. Ich kann mir nicht vorstellen, dass so einer Auto fahren darf.
0: Das kloppt oder bekloppt?
3: Na, sag mal.
0: Das ist totally Klopp. Das kann ich mir so gut vorstellen, wie er auf einer Pressekonferenz total angefrustet nach, weißt du, so einem Last-Minute-2-1 nach einer Niederlage so einen Spruch bringt.
3: Ja. Er war auch nicht immer Schiri-Fan, muss man sagen.
0: Das kann ich mir richtig gut vorstellen.
2: Noch nicht.
0: Meinst du nicht? Ich sage, er hat's gesagt.
3: Nee, ihr sollt euch nicht absprechen, Leute.
0: Nee,
3: ihr
0: habt das Spiel nicht verstanden.
2: Ich sage nämlich, der hat's nicht gesagt. Das klingt ganz heftig nach euch.
3: Ja, so. Was soll denn das jetzt heißen?
2: Ihr habt euch das ausgedacht. Bekloppt.
3: Okay, dann kommt jetzt die Auflösung. Er hat das nicht gesagt.
0: Nein, Mann!
3: Damit steht schon 2-0 für unsere neue Fußballexpertin Melina. Aber ich würde sagen, wir machen noch die Runde 3, oder?
2: Ich kenne den Jürgen einfach.
0: Bitte. Ich will wenigstens auf den Unentschieden kommen.
3: So, in einer Pressekonferenz hat Jürgen Klopp vielleicht zu einem Reporter gesagt, welches Ressort machen Sie? Tierfilme oder was? Ist das Jürgen Klopp oder ist das eher bekloppt und von der Redaktion ausgedacht?
0: Was sagst du, Verena?
2: Ich sag, das hat er gesagt.
0: Ich weiß, dass er es gesagt hat. Ich bin mir auch sehr sicher eigentlich.
2: Ach,
3: okay, dann hören wir mal die Auflösung.
5: Ich wäre Ihnen dankbar, wenn Sie auf so Floskeln verzichten würden. Wir Jungs sind Profis genug.
6: Also erstmal möchte ich mich bei ihm bedanken. Ich sehe Sie hier zum ersten Mal, aber direkt eine Forderung zu stellen, was ich zu sagen habe. Hut ab. Welches Ressort? Was machen Sie? Tierfilme? Sport. Oh, okay.
0: Sport, okay,
2: wundervoll.
0: Alles klar. Jetzt stell dir mal vor, du sitzt auf der anderen Seite, bist der Journalist. Ey, ich würde im Boden versinken.
3: Ja,
0: das ist so unangenehm.
3: Es ist aber auch schon hardcore zu sagen, verzichten Sie mal bitte auf das.
0: Ja, ja. Naja.
3: Endstand. Verena, 2-0.
2: Wer hätte das gedacht?
0: 3-1.
2: Sorry,
0: der Schiri. Den Ehrentreffer nehme ich mit, Herr Schiri-Spieker.
3: Ja, sorry, 3-1.
2: Ich habe gewonnen.
3: Ändert nichts. Herzlichen Glückwunsch.
2: Das ist mein Fußballthema.
3: Ja, wir machen jetzt immer Fußballthema.
2: Da sehe ich mich.
3: Für Verena, nicht für unseren Fußballfan Jan.
0: Ja, wahnsinnig lustig.
3: Aho, hey, Hertha BSC.
0: Dankeschön, dankeschön. Weißt du, wie ich mich jetzt fühle?
7: Ich bin mittlerweile mehr als aufgetankt, also ich bin bereit.
0: Nicht bereit.
2: Ja,
0: ich bin nicht bereit.
2: Wozu eigentlich?
0: Ich bin nicht bereit. 9.13 Uhr. Wir schauen gemeinsam mit Commander Frank ins 104.6 RTL Verkehrslagezentrum. Du hast gerade eine Unfallmeldung vom nördlichen Berliner Ring bekommen.
8: Jan, das betrifft den nördlichen Berliner Ring Richtung Dreieck Pankow. Genau zwischen Dreieck Barnim und Dreieck Pankow haben wir jetzt eine Vollsperrung angezeigt. Das ist ungefähr so 2 Kilometer vor dem Dreieck Pankow passiert. Ich habe gerade die Information bekommen, 6 Feuerwehren, 3-mal Polizei, alles durch die Rettungsgasse durch. Das ist ein schwerer Unfall auf dem nördlichen Berliner Ring Richtung Dreieck Pankow zwischen Dreieck Barnim und Dreieck Pankow und der Verkehr ist komplett zum Erliegen gekommen. Das wird hoffentlich nicht so lange dauern. Zurzeit heißt es aber vorsichtig an der Stauende heranfahren. Geblitzt wird in Steglitz unter den Eichen, hat Micha entdeckt, danke sehr. Dann auf der A115 Höhe Drewitz und in Schöneberg auf der Kolonnenstraße. Staus und Blitzer bitte an die 030 88484 110. 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
2: Wetter. Und zum Wetter kurz, sonnige und bewölkte Phasen, kein Regen, bis zu 23 Grad werden's.
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0: Du hast die 104.6 RTL Morgencrew Berlins und Brandenburgs lustigste Morgenshow, 9:24 Uhr. Heute Zeugnistag, liebe Eltern, auch wenn die Noten nachher nicht ganz so dolle sein sollten, ne? Denkt bitte dran, was unser 9-jähriger Life-Coach Kimi dazu sagt.
1: Das Allerwichtigste, wenn das Zeugnis nicht perfekt ist, trotzdem erstmal umarmen. Und ich meine eure Kinder, nicht die Zeugnisse.
0: Wir wünschen einen schönen letzten Schultag, traumhafte Sommerferien. Gleich gibt's einen Klassiker von Nelly Furtado, Say It Right. Vorher noch die beste neue Musik, Teddy Swims und Mr. Know It All.

0: Die besten neuen Hits, Papa Ute in der neuen Version auf 104.6 RTL. Berlins Morgen. Und Brandenburgs lustigste Morgenshow. Lustig heute das Motto. Wir sind nämlich, Verena, nachher noch auf Kommentatoreneinsatz.
1: Ja, wir freuen uns.
0: Wir begleiten das Rennen des Jahres, wenn zwei Hörer auf dem Bibi Blocksberg-Besen um ein Meet and Greet kämpfen.
1: Ach, das wird so toll.
0: Ich glaube, das wird sehr, sehr lustig. Ja. Hörst du morgen natürlich auch bei uns um 6:55.
1: Klar.
0: Und ein kleiner Spoiler, wir verschenken dann auch noch weitere Meet and Greets.

0: Hier ist die 104.6 RTL Morgen Crew, Berlins und Brandenburgs lustigste Morgenshow. Morgen also Sommerferien. Da fragt man sich 6 Wochen lang, was kann man denn alles so machen in Berlin und Brandenburg. Ein Tipp, das Classic Open Air startet auch morgen auf dem Gendarmenmarkt in Mitte. Schön. Und Chris am Nachmittag hat heute Tickets für dich.
1: Hi, ja, guten Morgen. Und zwar fürs Finale am 14. Juli mit Alpha Will Symphonic. Also wir erleben da die ganzen Hits wie Forever Young, Big in Japan und das live auf dem Gendarmenmarkt. Die Tickets gibt's heute Nachmittag bei mir in der Show, direkt kurz nach 14 Uhr.
0: Ja, also ein perfekter Start in den Feierabend und in die Sommerferien. 14 Uhr geht's los bei dir, Chris. Viel Spaß.
2: Bis später.
3: Bis dann.
0: Und jetzt die besten neuen Hits. Olivia Rodrigo. Oh.

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1: 9.51 Uhr. Ich bin Benjamin Herrmann. Guten Morgen. Mit dem Ferienstart beginnt auch die erste große Reisewelle in Berlin und Brandenburg. Doch die geht nicht direkt heute los, wie Claudia Löffler vom ADAC uns erklärt hat.
2: Trotzdem starten ja viele dann auch erst am Wochenende in die Ferien. Und gerade der Freitag ist da ganz besonders staugefährdet, weil da kommt zu dem Reiseverkehr dann auch noch der Berufsverkehr. Und jetzt am Wochenende soll auch noch schönes Wetter werden. Da sind natürlich auch noch viele Ausflügler unterwegs in die Naherholungsgebiete.
1: Auch am BER wird übermorgen am Freitag der erste Höhepunkt erwartet, ebenso auch bei der Deutschen Bahn. In vielen Berliner Briefkästen landen aktuell Drogenpäckchen. Die Polizei warnt jetzt deshalb davor, Kinder alleine an den Briefkasten zu lassen. Michael Bottlick.
3: In den bunten Päckchen stecken Kokain, Ecstasy, Ketamin oder Marihuana. Damit wollen die Drogenhändler offenbar für ihr Geschäft werben. Auf den Päckchen ist dann auch ein QR-Code, der zu den Dealern führt. Besonders gefährlich, die farbenfrohen Packungen können Kinder neugierig machen. Nimmt ein Kind die Substanzen, sollte sofort der Giftnotruf gewählt werden. Die Polizei appelliert, die Drogenpäckchen auf keinen Fall öffnen, sondern sofort melden im nächsten Polizeiabschnitt oder über die Online-Wache. Wer das Angebot annimmt, macht sich übrigens genauso strafbar wie die Dealer selbst.
1: Fast jeder in Deutschland ist schon mal krank zur Arbeit gegangen. Das zeigt eine Umfrage im Auftrag des Verbraucherrechtsportals Allright. 95% der Befragten haben demnach schon gearbeitet, obwohl sie sich krank gefühlt haben. Gründe dafür: mehr als 70% hatten das Gefühl, sich für eine Krankmeldung rechtfertigen zu müssen. Fast 65% sorgen sich außerdem, dass häufige Krankmeldungen berufliche Nachteile bringen könnten. Besonders betroffen davon sind junge Beschäftigte. Über 80% der 18- bis 29-Jährigen berichten von Rechtfertigungsdruck bei Krankmeldungen. Bessere Kommunikation bei der Bahn. Das Unternehmen stellt heute sein drittes und letztes Sofortprogramm vor. Fahrgäste sollen künftig schneller und genauer über Verspätungen und kurzfristige Gleiswechsel informiert werden. Katrin Müller.
4: Immer wieder gibt es Beschwerden, dass Gleiswechsel oder Verspätungen nicht rechtzeitig mitgeteilt werden. Da will die Bahn jetzt besser werden, vor allem mit Hilfe von künstlicher Intelligenz. KI sei insbesondere bei den Verspätungsprognosen verlässlicher, so Konzernchefin Paller. Derzeit passiert es häufig, dass die sich während der Fahrt immer wieder ändern und am Ende niemand genau weiß, wann der Zug denn nun ankommt und ob die Anschlussverbindung erreicht wird. Auch sollen Kunden schneller und präziser über Abweichungen vom Fahrplan informiert werden.
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5: 9.53 Uhr, guten Morgen, ich bin Commander Frank Hellberg, live aus dem 104.6 RTL Verkehrslagezentrum. Wir hatten eine Vollsperrung, jetzt ist sie aufgehoben, aber es bleibt der Schwerpunkt. Nördlicher Berliner Ring Richtung Dreieck Pankow. 2 Kilometer vor dem Dreieck Pankow, mehrere Pkw sind verunglückt, einer ist nicht mehr fahrfähig und wir haben nach wie vor nur eine Spur auf dieser Strecke und ich sehe, der Stau beginnt schon ab dem Dreieck Barnim. Passierdauer liegt, und ich schaue mal ganz aktuell hin, ja, sie wird sogar mehr. Wir sind jetzt bei 45 Minuten. Grund ist nur eine Spur. Nachfolgender Verkehr schiebt das Ganze natürlich weiter nach oben. 45 Minuten Richtung Dreieck Pankow. Geblitzt wird auf der A115 Höhe Drewitz, dann Steglitz unter den Eichen, Schöneberg auf der Kolonnenstraße, hat Andreas entdeckt. Danke sehr. Staus und Blitzer bitte an die 030 884 84110. 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
6: Guten Morgen, 17 Grad, 23 Grad höchstens, mal Sonne, mal Wolken heute, es regnet nicht. Morgen auch Sonne und ein paar schöne Wetterwolken bis zu 25 Grad, Freitag schon 27 Grad, am Wochenende dann um die 28 Grad und es bleibt schön sonnig.
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Uhr hier bei uns in Berlin und Brandenburg. Ich wünsche dir einen schönen guten Morgen. 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

104.6 RTL, Berlin zum Brandenburg Hit Radio am Mittwoch und juhu für alle Kids, Sommerferien. Endlich sind sie da. Heute letzter Schultag. Wir drücken natürlich die Daumen fürs Zeugnis. Und wenn du bei der Arbeit bist, so wie ich, wir powern uns durch den Mittwoch durch. Gleich auch mit Megastar Taylor Swift. Zuerst BTS, Swim, die besten neuen Hits.

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Hey.

0: Brandneu von Nico Santos. Why Don't You Stay auf 104.6 RTL Berlin zu Brandenburg Hit Radio. Und gleich spiele ich Gangsters Paradise und auch Holly Humbers Down. Die besten neuen Hits.
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Die besten neuen Hits auf 104.6 RTL, Berlin zu Brandenburgs Hitradio, Holly Humberstone. Und juhu, endlich Sommerferien hier bei uns in Berlin und Brandenburg ab morgen. Und auch wenn du so wie ich schon bei der Arbeit bist und keine Sommerferien mehr hast, kann man sich wirklich freuen. Das Wochenende wird auf jeden Fall wieder schön. Es wird jetzt von Tag zu Tag wieder sommerlicher. Michael Patrick Kelly jetzt.

Mittwoch mit 104.6 RTL, Berlins und Brandenburgs Hitradio. 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Jetzt, Alex Warren. Nicht.

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1: 10.51 Uhr. Ich bin Benjamin Herrmann. Guten Tag. Heute bekommen Berliner Schülerinnen und Schüler ihre Zeugnisse und werden danach bei vielen Aktionen belohnt. Dabei geht es aber nicht immer nur darum, dass die Noten gut sind. Michael Bottlick.
2: Mediamarkt und Saturn beispielsweise geben heute und morgen für jede 1 oder 2 im Zeugnis einen Sofortrabatt an der Kasse. Die Thalia-Buchhandlungen verschenken ab morgen einen 5-Euro-Gutschein für eine 1 in Deutsch oder eine Verbesserung im Vergleich zum Vorjahr. Da das Wetter ab heute auch wieder perfekt für die ersten Ferientage wird, gibt es in den Hallen am Borsigturm heute und morgen gratis Eiskugeln für alle Grundschulkinder. Die Note ist egal. Auch viele Kinos machen mit und schenken zum Beispiel einmal Popcorn aus. Allgemein gibt es viele Aktionen in Berlin für kostenlose Eintritte, Rabatte oder kleine Geschenke. Also heute am besten das Zeugnis noch nicht wegpacken, sondern ruhig mal überall mit hinnehmen.
1: Bessere Kommunikation bei der Bahn. Das Unternehmen stellt heute sein drittes und letztes Sofortprogramm vor. Fahrgäste sollen künftig schneller und genauer über Verspätungen und kurzfristige Gleiswechsel informiert werden. 2 weitere Sofortprogramme für mehr Sicherheit und Sauberkeit an Bahnhöfen sowie mehr Komfort in Fernzügen ist die Bahn schon angegangen. Pünktlicher werden die Züge dadurch aber erstmal nicht. Bahnchefin Evelyn Paller hat angekündigt, dass es noch Jahre dauern wird, bis die Bahn wieder zuverlässiger fährt. Die Diskussionen rund um Sonntagsöffnungen bei Läden geht weiter. Aber wollen Kunden das überhaupt? Wir haben uns mal umgehört.
3: Ein Tag Pause in der Woche finde ich sehr gut.
4: Ich kenne es aus Skandinavien, dass die Geschäfte alle dort deutlich länger offen haben, auch am Wochenende, was ich persönlich ganz gut finde.
5: Ich finde, so ein bisschen Rücksicht nehmen auf andere, die wollen doch auch mal frei haben.
1: Die Handelsverbände sprechen sich klar für Sonntagsöffnungen aus. Viele kleinere Läden sagen dagegen, dass sie gar nicht genug Personal dafür haben.
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1: Zum ersten Mal seit Beginn der XXL-WM findet heute kein Spiel statt. Und wir haben uns deshalb mal umgehört, wie Fans und auch Nicht-Fans damit eigentlich so umgehen.
6: Einfach nur zu Hause genießen, mit den Katzen verbringen, mit der Freundin, was Schönes kochen.
7: Ist mir total egal.
8: Ja, ich komme darauf gar nicht klar, auf jeden Fall. Ich brauche irgendwas zum Nachgucken, auf jeden Fall.
9: Für mich ist das ein ganz normaler Tag.
10: Oh, ich komme erst mal wieder pünktlich zur Schule und der Rest ist mir eigentlich vollkommen egal. Und dann hoffentlich geht es am Donnerstag positiv weiter.
1: Ab sofort gibt es nur noch ein Spiel pro Tag. Die nächste Partie startet morgen um 22 Uhr. Frankreich trifft im Viertelfinale auf Marokko. 104.6 RTL, immer 10 Minuten früher, auf den Punkt informiert.
11: Hallo, ich bin Commander Frank Hellberg, live aus dem 104.6 RTL Verkehrslagezentrum. Gestern hat es ordentlich gesprudelt auf die Frankfurter Allee in Friedrichshain, Wasserrohrbruch. Und heute Höhe Proskauer Straße. Für die Reparatur sind jetzt 2 Spuren gesperrt worden. Damit ist die Frankfurter Allee in diesem Bereich einspurig. Und wir haben gerade gehört, die Reparatur soll auch bis zum 25. September dauern. Das wird garantiert einer der Schwerpunkte für die nächsten Wochen werden. Auch die zuführende Straße Silvio-Meyer-Straße ist jetzt eine Sackgasse, also von der Frankfurter Allee dort abgehängt. Frankfurter Allee einwärts, jetzt einspurig. Geblitzt wird, Mitte Invalidenstraße hat Johanna entdeckt. Dankeschön. Staus und Blitzer bitte an die 030 884 8410. 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
12: RTL-Wetter. 17 Grad haben wir jetzt und dazu gibt es heute einen Sonne-Wolken-Mix. Es bleibt meist trocken bei 21 bis 23 Grad maximal. Dazu ist es heute etwas windig. Nachts kein Regen bei 13 bis 11 Grad und morgen gibt es auch einen Sonne-Wolken-Mix bei 23 bis 25 Grad. Am Freitag genauso und Samstag schon bis zu warmen 29 Grad.
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2: Es ist kurz nach 11 Uhr hier bei uns in Berlin und Brandenburg am Mittwochvormittag. 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

0: besten neuen Hits. Samba Homewrecker auf 104.6 RTL. Berlin zum Brandenburgs Hitradio gibt richtig Power, der Hit, vor allen Dingen für den Arbeitstag. Und René bei mir in der Show, du bist auch fleißig. Du arbeitest im Rettungsdienst.
1: Ich bin Rettungssanitäter, genau.
0: Echt? Wow. Wie lange ist dann immer so eine Schicht bei dir?
1: Ach na, die dauert so 8 bis 9 Stunden oder kann noch mal länger dauern. Wow. Und Wochenende auch oder so.
0: Ja.
1: Ja, aber das ist voll in Ordnung. Mit Empathie, das mag ich.
0: Halt gut durch, jetzt mit Dua Lipa. Gleich gibt's auch Ed Sheeran. Erst jetzt Be The One. Guten Mittwoch.

Ed Sheeran auf 104.6 RTL, Berlin zum Brandenburgs Hit Radio. Jetzt der nächste Megastar, Taylor Swift. Und es gibt leider immer noch kein Hochzeitsfoto. Oh, wir warten ja alle drauf. Heute Abend freue ich mich aber auch richtig doll auf das Finale von Die Bachelors. Das streame ich auf RTL Plus und ich bin gespannt, ob sich da auch wirklich welche verliebt haben. Jetzt Taylor Swift. Ah.

0: Cocktail gone bad. Hab einen guten Arbeitstag mit 104.6 RTL, Berlins und Brandenburgs Hitradio und gleich mit einer ganz besonderen Collab, Snow Patrol und Kylie Minogue gemeinsam.
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2: Das ist sicherlich eine der aufregendsten Kollaborationen des Jahres. Megastar Kylie Minogue zusammen mit Snow Patrol brandneu. Und das sind richtig coole Beats. These Alarms. It's

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Die BVG rüstet richtig auf und hat noch mehr moderne U-Bahnen bestellt. Ab wann die durch die City fahren sollen und auf welchen Linien, das erfährst du gleich um 10 vor bei 104.6 RTL aktuell.

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1: 11.49 Uhr. Ich bin Benjamin Herrmann. Guten Tag. Noch mehr moderne U-Bahnen für die Hauptstadt. Die BVG hat 160 neue Wagen der Baureihe J bestellt. Jan Seifert.
2: Die neuen Wagen sind für die U5 und die U8 gedacht. Sie werden mit moderner Digitalsteuerung ausgeliefert. Dadurch können die Züge noch häufiger hintereinander fahren und bieten damit mehr Kapazitäten. Kosten rund 313 Millionen Euro. Außerdem hat der Aufsichtsrat grünes Licht für neue Ticketautomaten gegeben. Die alten sind teils bis zu 30 Jahre alt und sollen jetzt schrittweise ab 2029 ersetzt werden.
1: Großer Ferienstart heute in Berlin und Brandenburg. Am BER werden in den kommenden Wochen mehr als 3,7 Millionen Passagiere erwartet. Ab heute wird es deshalb am Flughafen, aber auch auf den Straßen und an den Bahnhöfen voll werden. Übermorgen, am Freitag, ist dann der erste Höhepunkt der Reisewelle. Wer nicht verreist, sondern in der Hauptstadt bleibt, kann ab heute außerdem den Superferienpass nutzen.
3: Der Superferienpass bietet wieder für alle Berliner Kinder und Jugendlichen bis einschließlich 18 Jahre die Badekarte für jeden Ferientag, kostenloses Schwimmen, über 200 Coupons für selbstständig einlösbare Rabatte und freie Eintritte, zum Beispiel in den Zoo und Tierpark. Und zusätzlich haben wir über 300 Verlosungen für Ausflüge, Workshops und Sachpreise.
1: Hat uns Jerome Zilliges, der Ersteller des Ferienpasses, verraten. Den gibt es online in vielen Supermärkten und bei vielen teilnehmenden Verkaufsstellen zu kaufen. Fast jeder in Deutschland ist schon mal krank zur Arbeit gegangen. Das zeigt eine Umfrage im Auftrag des Verbraucherrechtsportals Allright. 95% der Befragten haben demnach schon gearbeitet, obwohl sie sich krank gefühlt haben. Gründe dafür: mehr als 70% hatten das Gefühl, sich für eine Krankmeldung rechtfertigen zu müssen. Fast 65% sorgen sich außerdem, dass häufige Krankmeldungen berufliche Nachteile bringen könnten. Besonders betroffen davon sind junge Beschäftigte. Über 80% der 18- bis 29-Jährigen berichten von Rechtfertigungsdruck bei Krankmeldungen. Nordische Kombination wird es bei Olympischen Winterspielen nicht mehr geben. Die Disziplin ist nach 100 Jahren aus dem Programm geflogen. 2030 wird sie in Frankreich nicht mehr dabei sein. Als Begründung nennt das IOC schlechte Zuschauerzahlen und eine zu geringe internationale Breite. Nur 5 Nationen haben bei den vergangenen 4 Winterspielen Medaillen in der Disziplin gewonnen. Der FIS-Präsident will das aber nicht auf sich sitzen lassen und hart daran arbeiten, die Nordische Kombination 2034 zurückzubringen. 104.6 RTL, immer 10 Minuten früher, auf den Punkt informiert.
4: 11.52 Uhr, der 104.6 RTL Verkehrsreport. A100 Wilmersdorf Richtung Neukölln. Zwischen Detmolder Straße und Albuinstraße fast 2 Kilometer Stau. Es dauert gerade ungefähr 10 Minuten länger. Und A114 stadteinwärts zwischen Bucherstraße und Pasewalker Straße blockiert ein liegen gebliebenes Fahrzeug die rechte Spur. Geblitzt wird in Tiergarten, auf der Potsdamer Straße, unter anderem auch in Kreuzberg, auf dem Mehringdamm und auch im Prenzlauer Berg, auf der Wisbier Straße. Staus und Blitzer, bitte melden unter 030 884 84110. 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Angenehme 18 Grad haben wir aktuell. Es gibt einen Sonne-Wolken-Mix heute, meist trocken bei 21 bis 23 Grad maximal. Dazu ist es etwas windig. In der Nacht dann 13 bis 11 Grad und morgen gibt es auch einen Sonne-Wolken-Mix, meist trocken bei maximal 25 Grad. Am Freitag genauso und Samstag schon bis zu 29 Grad.
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gleich Punkt 12 Uhr Mittag hier bei uns in Berlin und Brandenburg. 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

Mittwoch mit 104.6 RTL Berlin zu Brandenburgs Hitradio. Halte gut durch bei deiner Arbeit. Draußen scheint gerade zumindest auch ein bisschen die Sonne. Und ich versüße dir den Mittwoch jetzt mit Megastar Taylor Swift. Richtig schön, ihr brandneuer Song. Elizabeth.

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0: Brandneu auf 104.6 RTL, Berlin Brandenburg Hit Radio. Fast Boy, Beautiful Life, entdecke neue Musik, richtig stark. Und gleich spiele ich unter anderem Kelly Clarkson und auch Alex Warren.
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0: 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Alex, Warren, Fever Dream und hallo.
1: Hallöchen, Vasco hier.
0: Hi, Vasco.
1: Ich bin der Abschlepper, der das Auto jetzt da oben noch wegholt. Nördlicher Berliner Ring zwischen Dreieck Barnim und Dreieck Pankow.
0: Ehrlich? Cool. Danke, dass du die A10 wieder frei warst. Und danke, Vasco, für deinen Anruf. Gute Fahrt.

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1: 12.50 Uhr, ich bin Philipp Ringel, guten Tag. Schrecklicher Fund in Lichterfelde. In der Thermometersiedlung wurde ein totes Baby entdeckt. Was genau passiert ist, ist noch nicht klar. Zeugen hatten das Baby am Vormittag leblos auf einer Wiese gefunden und die Rettungskräfte alarmiert. Kriminaldienst und Mordkommission ermitteln jetzt. Einspurig oder komplett abgesperrt, in der City West wimmelt's gerade von Baustellen und ein Ende ist nicht in Sicht, berichtet die Morgenpost. Und Händler, Restaurantbesitzer und Co. bekommen das immer mehr zu spüren. Michael Bottlick.
2: Der Bezirk rechnet rund um den Breitscheidplatz mit Baustellen bis 2031. Noch 5 Jahre also müssen Europacenter und Bikini mit gesperrten Wegen, verlegten Bushaltestellen und wegfallenden Fahrspuren zurechtkommen. Und vor allem auch mit weniger Kunden. Dazu kommt, die Verbindung zum Kurfürstendamm ist wegen eines Fernwärmerohrbruchs komplett dicht. Deshalb wurde jetzt Hilfe versprochen. Ein Leitfaden soll Händlern in der City West mehr Werbemöglichkeiten und flexiblere Regeln bringen. Konkret umgesetzt wurde bislang allerdings noch nichts.
1: Kein Chaos, kein Stress am Bahnsteig. Noch in diesem Jahr will die Deutsche Bahn ihre Kundenkommunikation deutlich verbessern. Mit KI-Bot, einer neuen App und schnelleren Infos zu Gleiswechseln. Tine Klimach.
3: Die Bahn setzt künftig auf KI, um schnellere Infos bei Zugausfällen und Verspätungen zu geben. Das Unternehmen will dazu 50 Millionen Euro zusätzlich in moderne IT und eben künstliche Intelligenz investieren. Heißt, bald sollen die Infos beim Gleiswechsel zum Beispiel innerhalb von 2 Sekunden im DB-Navigator angezeigt werden. In der App sollen Kunden auch einfacher Infos zu ihrer Reise bekommen können.
1: Der Krieg im Nahen Osten eskaliert weiter, denn einmal mehr haben die USA den Iran angegriffen, als Reaktion auf iranische Angriffe auf Tanker in der Straße von Hormuz. Das Rahmenabkommen, um den Krieg endgültig zu beenden, hat Trump übrigens auch in die Tonne geworfen. Das hat er am Rande des NATO-Gipfels bestätigt. Über Unterhändler soll es zwischen beiden Seiten aber weitere Verhandlungen geben.
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1: Heute mal kein Fußball, bei der WM ist nämlich spielfrei. Der Grund, für jede Mannschaft gibt es eine Mindestspielpause zwischen 2 Partien. Darauf hatten sich die Spielergewerkschaft und die FIFA letztes Jahr geeinigt. Belgien hat sein Achtelfinale gegen die USA erst in der Nacht von Montag auf Dienstag gespielt. Also darf Belgien frühestens am Freitagmorgen wieder ran. Dann spielt das Team im Viertelfinale gegen Spanien. 104.6 RTL, immer 10 Minuten früher auf den Punkt informiert.
4: 12.53 Uhr, der 104.6 RTL-Verkehrsreport A100 Wilmersdorf Richtung Neukölln. Zwischen Detmolder Straße und Albuinstraße jetzt fast 3 Kilometer Stau. Es dauert ungefähr 15 Minuten länger, da braucht man gerade etwas mehr Geduld. Und A10 nördlicher Berliner Ring Dreieck Barnim Richtung Dreieck Havelland. Zwischen Dreieck Barnim und Dreieck Pankow gab es einen Unfall. Es gibt auch jetzt immer mehr Stau und bitte weiterhin eine Gasse für Rettungs- und Einsatzfahrzeuge bilden. Und Vasco, gerade dein Anruf, vielen Dank, du räumst das Unfallfahrzeug weg. Klasse. Geblitzt wird in Wilmersdorf auf der Bundesallee, unter anderem auch in Tiergarten auf der Potsdamer Straße. Staus und Blitzer bitte melden unter 030 884 8410. 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
4: 19 Grad jetzt, Sonnenschein, richtig schön. Dazu ein paar Wolken, es bleibt aber soweit trocken. Richtig angenehm, wenn du kannst jetzt vielleicht in der Mittagspause ein bisschen Sonne auftanken. Dazu ist es heute etwas windig. In der Nacht dann 13 bis 11 Grad. Morgen gibt es auch einen Sonne-Wolken-Mix bei maximal 25 Grad. Am Freitag genauso und Samstag schon bis zu 29 Grad.
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13 Uhr Mittag in Berlin und Brandenburg. 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

0: 104.6 RTL, Berlin zu Brandenburg, Hit Radio gratuliert allen Schülerinnen und Schülern zur Zeugnisvergabe. Juhu! Endlich Sommerferien hier bei uns in Berlin und Brandenburg und bei mir am Telefon. Hallo?
1: Mein Name ist Anton und ich habe heute Zeugnisse bekommen.
0: Welche Klasse bist du denn?
1: Ich gehe gerade in die 10. Klasse.
0: Was hast du denn so für Noten bekommen?
1: Ja, meine Eltern auch RTL waren da.
0: Bist du zufrieden zumindest?
1: Ja.
0: Das klingt doch gut. Genieß den Start in die Sommerferien. Das Wetter spielt ja auch auf jeden Fall mit. Die Sonne scheint richtig schön. Und dazu jetzt Wake Me Up.

104.6 RTL, Berlin zu Brandenburgs Hit Radio. Und das ist echt so süß. Auf dem Bibi-Blocksberg-Besen über den Kudamm reiten. Was tut man nicht alles, damit das eigene Kind Bibi und Tina treffen darf? Das offizielle Rennen zwischen Designer, Boutiquen, Cafés und jeder Menge Touris. Sehr lustig, sehr süß. 5 nach 7, die 104.6.

0: Du hörst 104.6 RTL Berlin zu Brandenburgs Hitradio. Gleich mit Isaac und auch Ed Sheeran.
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2: Wir hatten gestern sogar das Glück, dass er hier bei uns aufgetreten ist im RTL Audio Center in den Studios am Kudamm. Live ist er mega, im Radio auch. Überzeugt dich selbst, wirklich ein krasser Musiker. Tolle Stimme, brandneu. Chris de Sarandi. Good old.

0: 104.6 RTL Berlin zum Brandenburg-Radio gleich mit Chris am Nachmittag ab 14 Uhr.
1: Zum Sommerferienstart. Juhu. Und morgen geht ja noch was anderes los. Das Classic Open Air auf dem Gendarmenmarkt. Eileen will da unbedingt
0: schön.
1: Hin.
0: Ja.
1: Sagt die ganze Zeit schon, Chris, hast du Tickets für mich? Und dann sage ich, nein, die sind alle für die Hörer. Gewinnst du gleich kurz nach 14 Uhr bei mir in der Show. Fürs Classic Open Air am Gendarmenmarkt.
0: Richtig.

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1: 13.52 Uhr. Ich bin Philipp Ringel. Guten Tag. Einspurig oder komplett abgesperrt, in der City West wimmelt's gerade von Baustellen und ein Ende ist nicht in Sicht, berichtet die Morgenpost. Und Händler, Restaurantbesitzer und Co. bekommen das immer mehr zu spüren. Michael Bottlick.
2: Der Bezirk rechnet rund um den Breitscheidplatz mit Baustellen bis 2031. Noch 5 Jahre also müssen Europacenter und Bikini mit gesperrten Wegen, verlegten Bushaltestellen und wegfallenden Fahrspuren zurechtkommen. Und vor allem auch mit weniger Kunden. Dazu kommt, die Verbindung zum Kurfürstendamm ist wegen eines Fernwärmerohrbruchs komplett dicht. Deshalb wurde jetzt Hilfe versprochen. Ein Leitfaden soll Händlern in der City West mehr Werbemöglichkeiten und flexiblere Regeln bringen. Konkret umgesetzt wurde bislang allerdings noch nichts.
1: Schrecklicher Fund in Lichterfelde. In der Thermometersiedlung wurde ein totes Baby entdeckt. Was genau passiert ist, ist noch nicht klar. Zeugen hatten das Baby am Vormittag leblos auf einer Wiese gefunden und die Rettungskräfte alarmiert. Kriminaldienst und Mordkommission ermitteln jetzt. Kein Chaos, kein Stress am Bahnsteig. Noch in diesem Jahr will die Deutsche Bahn ihre Kundenkommunikation deutlich verbessern. Mit KI-Bot, einer neuen App und schnelleren Infos zu Gleiswechseln. Tine Klimach.
3: Die Bahn setzt künftig auf KI, um schnellere Infos bei Zugausfällen und Verspätungen zu geben. Das Unternehmen will dazu 50 Millionen Euro zusätzlich in moderne IT und eben künstliche Intelligenz investieren. Heißt, bald sollen die Infos beim Gleiswechsel zum Beispiel innerhalb von 2 Sekunden im DB-Navigator angezeigt werden. In der App sollen Kunden auch einfacher Infos zu ihrer Reise bekommen können.
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1: Heute mal kein Fußball, bei der WM ist nämlich spielfrei. Der Grund, für jede Mannschaft gibt es eine Mindestspielpause zwischen 2 Partien. Darauf hatten sich die Spielergewerkschaft und die FIFA letztes Jahr geeinigt. Belgien hat sein Achtelfinale gegen die USA erst in der Nacht von Montag auf Dienstag gespielt. Also darf Belgien frühestens am Freitagmorgen wieder ran. Dann spielt das Team im Viertelfinale gegen Spanien. 104.6 RTL immer 10 Minuten früher auf den Punkt informiert.
4: 13.54 Uhr, der 104.6 RTL-Verkehrsreport. A100 Wilmersdorf Richtung Neukölln zwischen Detmolder Straße und Albuinstraße. Fast 3 Kilometer Stau. Es dauert ungefähr 20 Minuten länger. Und Mitte, die Gormannstraße ist wegen einer Gefahrenstelle zwischen Torstraße und Corinastraße voll gesperrt. Geblitzt wird in Friedrichshain auf der Lichtenberger Straße, in Wilmersdorf auf der Bundesallee und unter anderem auch in Tempelhof-Columbiadamm. Staus und Blitzer bitte melden unter 030 884 8410. 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Angenehme 19 Grad haben wir jetzt. Heute gibt es einen schönen Sonne-Wolken-Mix bei maximal 23 Grad. Dazu ist es etwas windig. Nachts dann 13 bis 11 Grad. Und morgen gibt es auch einen Sonne-Wolken-Mix. Es bleibt meist trocken bei maximal 25 Grad. Am Freitag genauso und Samstag schon bis zu 29 Grad.
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2: 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Endlich Sommerferien und dann noch nices Wetter. Hier ist Chris am Nachmittag für dich. 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

Clean Bandit Emery 104.6 RTL Berlin zum Brandenburg Hit Radio. Ja, heute gehen sie los, die Sommerferien bei uns in der Hauptstadt. Und morgen startet dann das Classic Open Air vom 9. bis 14. Juli am Gendarmenmarkt, präsentiert vom Berliner Kinderjubiläumspilsener. Das klassische Premium der Hauptstadt. Und ich habe hier zwei Tribünentickets für dich für den 14. Juli, also fürs Finale. Mit dem Alpha Will Symphonic Orchester, Neue Philharmonie Frankfurt. Also erlebt die ganzen Hits, wie zum Beispiel Forever Young, Big in Japan. Schick mir jetzt eine WhatsApp mit dem Kennwort Classic Open Air oder ruf an 030 884 8484 und klär dir deine beiden Tribünentickets. Und das hier ist Oliver Rodrigo. Die besten neuen Hits.

0: Coldplay, 104.6 RTL, Berlins und Brandenburgs Hitradio. Chris am Nachmittag, da fahre ich hier entspannt zur Show mit dem Auto am Kudamm entlang und sehe unseren Neuen aus der Morgencrew, Jan Lohan, mit einem Besen am Kudamm entlang reiten.
1: Ich kann das erklären.
0: Ja, bitte.
1: Das war nicht irgendein Besen, das war Kartoffelbrei.
0: Entschuldigung.
1: Und wir haben mit unseren Hörern gemeinsam eine kleine Challenge gemacht. Wer kriegt es besser hin, diesen Kartoffelbrei zu reiten?
0: Ja.
1: Durch einen Parcours. Der Gewinner kriegt ein Meet and Greet mit Bibi und Tina bei Geolino Live. Und wie es lief, das hörst du morgen früh um 5:05.
0: Ich kann dir sagen, wie es aussah.
1: Sehr witzig.
0: Also Berlin zu Brandenburgs lustigste Morgenshow an morgen und das ist Dermot Kennedy hier mit Funeral.

0: Jenny, Dracula, die besten neuen Hits hier auf 104.6 RTL, Berlins und Brandenburgs Hitradio.
1: Hallo, hier ist Nina.
0: Hallo, hier ist Chris.
1: Hi.
0: Hi, kleine Überraschung.
1: Ja, wohl.
0: Nina, du erlebst deinen Berliner Kindl-Moment auf dem Classic Open Air am Gendarmenmarkt.
1: Ja, mega, cool, danke.
0: Hier sind deine beiden Tribünentickets für den musikalischen Sommerabend der besonderen Art. Für dich geht's am 14. Juli hin, also zum großen Finale. Du erlebst Alpha Whale Symphonic mit dem Orchester Neue Philharmonie Frankfurt.
1: Toll, danke schön. Ich freue mich ganz doll.
0: Das Ganze präsentiert von Berliner Kindl-Jubiläumsbesener, das klassische Premium der Hauptstadt. Und die nächste Gewinnchance dann morgen Nachmittag, kurz nach drei bei mir in der Show. Oder du schaust gleich mal auf den offiziellen Social-Media-Kanal von Berliner Kindl vorbei. Da gibt es nämlich auch Tribünentickets zu gewinnen. Viel Spaß und hab einen schönen Ferienstart, ja?
1: Danke, ciao!
0: 14.28, der 104.6 RTL. Verkehrsreport mit dem Unfall auf dem Stadtring A100 Richtung Neukölln hat gekracht zwischen Detmolder Straße und Tunnel Innsbrucker Platz. Linke, mittlere Spur dicht, dauert im Moment gute 15 Minuten länger. Raus nach Brandenburg, viel los zum Ferienstart. A12 Richtung Frankfurt-Oder, Unfall mit zwei LKW. Das Ganze zwischen Storkow und Briesen, Zeitverlust im Moment 32 Minuten. Und die 115 Richtung Berlin, die ist auch gut voll, also Richtung Funkturm. Zwischen Potsdam-Babelsberg und Hüttenweg im Moment gute 17 Minuten anstehen. Die neuesten Blitzer, Reinickendorf, Kurt-Schumacher-Damm, Schöneberg-Hauptstraße und Neukölln-Columbia-Damm. Mehr Verkehr in einer halben Stunde und gleich habe ich die neue David Guetta für dich. Run, Run, River.
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0: Run, Run, River, David Guetta mit den besten neuen Hits, 104.6 RTL, Berlin zum Brandenburgs Hitradio, Chris am Nachmittag hier und die Hauptstadt cruist in die Sommerferien, 6 Wochen frei, Ariane.
1: Ich hole meine Kinder ab und dann gehen wir erstmal lecker was essen, das ist immer so Tradition, Das haben meine Eltern schon mit uns gemacht.
0: Als Belohnung?
1: Das auch, dann gibt's, ja genau, so einfach als entspannter Start in die Ferien und dann gehen wir meistens chinesisch essen.
0: Oh nice. Ja. Du, aber Nachspeise gibt's da nur, wenn die Noten alle gut waren, oder?
1: Ja, ach nee, wenn die Bemühungen da sind, dann sind die Noten fast egal. Also manchmal zählt ja auch der Wille, der belohnt werden muss.
0: Ja, der Wille zählt immer.
1: Ja.

Benson Boone, 104.6 RTL, Berlin zum Brandenburg-Hit-Radio. 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Jetzt Taylor Swift hier, Fade of Ophelia.

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1: 14.49 Uhr, ich bin Philipp Ringel, guten Tag. Tragischer Fund in Lichterfelde. In der Thermometersiedlung wurde heute Morgen ein totes Baby entdeckt. Zeugen entdeckten die Leiche auf einer Wiese vor einem Hochhaus und riefen sofort die Rettungskräfte. Die konnten aber nichts mehr tun. Noch ist nicht klar, was passiert ist. Die Suche nach der Mutter läuft noch, bisher aber ohne Erfolg. Kriminaldienst und Mordkommission ermitteln jetzt. Diese bunten Päckchen lieber nicht öffnen, sondern direkt zurückschicken. Denn in den Briefkästen der City landen immer wieder Drogenpäckchen. Darin etwa Kokain, Ecstasy oder Ketamin. Die Polizei warnt deshalb jetzt auch davor, Kinder alleine an den Briefkasten zu lassen. Benjamin Herrmann.
2: Damit wollen Drogenhändler offenbar für ihr Geschäft werben. Auf dem Päckchen ist auch ein QR-Code, der zu den Dealern führt. Besonders gefährlich, die farbenfrohen Verpackungen können Kinder neugierig machen. Nimmt ein Kind die Substanzen, sollte sofort der Giftnotruf gewählt werden. Die Polizei appelliert, die Drogenpäckchen auf keinen Fall öffnen, sondern sofort melden. Im nächsten Polizeiabschnitt oder über die Online-Wache. Wer das Angebot auf den Päckchen annimmt, macht sich übrigens genauso strafbar wie die Händler selbst.
1: Brötchen, Butter, Klamotten und Co. auch am Sonntag ohne Probleme im Einzelhandel shoppen. In Deutschland wird ja gerade darüber diskutiert, ob das Verkaufsverbot am Sonntag wegfallen soll. Und eine Umfrage zeigt, bisher sind die Menschen bei dem Thema ziemlich gespalten. Die Hälfte der Befragten lehnt die Idee ab, fast genauso viele befürworten sie aber auch. Tanja Wagner berichtet.
3: Handelsverbände werben schon lange dafür, dass Geschäfte öfter und vor allem möglichst flexibel öffnen dürfen und nicht wie jetzt nur zu festgelegten Terminen. Shopping sei einfach auch Freizeiterlebnis, hieß es. Was die Verbraucher angeht, sprechen sich vor allem jüngere Menschen und Männer für das Sonntagsshopping aus. Die Gewerkschaften laufen gegen eine Lockerung der Regelungen Sturm. Der Sonntag sei für die Beschäftigten im Handel oft der einzig planbare freie Tag, argumentieren sie. Auch brächten längere Öffnungszeiten nicht zwingend mehr Umsatz, noch belebte Innenstädte.
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1: Dass Jürgen Klopp neuer Bundestrainer werden soll, wird offenbar gleich in den USA dingfest gemacht. Die DFB-Delegation ist auf dem Weg, Klopp weiterhin als TV-Experte für Magenta im Einsatz. Nächster Termin für die Nationalelf nach der WM, 24. September, und zwar in der Nations League. Da sollte unter dem neuen Trainer ein Sieg her. Es geht gegen Holland. 104.6 RTL immer 10 Minuten früher auf den Punkt informiert.
4: 14.52 Uhr, der 104.6 RTL Verkehrsreport. Wir haben immer noch Staustress auf dem Stadtring A100 Richtung Neukölln nach dem Unfall zwischen Detmolder Straße und Tunnel Innsbrucker Platz. Linke Spur dicht, mittlere Spur dicht, da gibt es noch immer keine Entwarnungen. Passiert aber im Moment bei 12 Minuten. In der Gegenrichtung, also Richtung Wedding, da stockt es natürlich in dieser Baustelle zwischen Britzerdamm und Kreuzschöneberg im Moment ja gute 17 Minuten extra. Wo es heute ein bisschen entspannter ist, das ist die gute Nachricht, ist der Bereich B96, Residenzstraße Reinickendorfer Straße. Richtung Kreuzberg kommen im Moment nur 8 Minuten obendrauf zwischen Emmentaler Straße und Osloer Straße. In der Gegenrichtung, also Richtung Reinickendorf, sind es 5 Minuten mehr zwischen Schulstraße und Holländerstraße. Und raus nach Brandenburg, da weiter Probleme auf der A12 Richtung Frankfurt-Oder. Unfall mit 2 Lastern. Das Ganze passiert zwischen Storkow und Briesen. Und wir haben eine Passierdauer im Moment von 51 Minuten. Geblitzt wird auch Reinickendorf, Kurt-Schumacher Damm, Schöneberg Hauptstraße und Neukölln-Columbia Damm. Staus und Blitzer bitte wie immer an die 030 884 84 110.
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4: Oh, ist das ein perfektes Timing. Gestern noch voll das Herbstwetter und jetzt pünktlich zum Sommerferienstart. Sonne pur, nur super wenige Wolken und den ganzen Tag trocken bei 22 Grad. In der Nacht geht es auch trocken weiter, dann bei frischen 12 bis 10 Grad. Morgen, der Donnerstag, startet erst mit Wolken. Danach gibt es dann aber viel Sonne und bis zu 25 Grad sind maximal drin.
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2: Ganz genau, 15 Uhr in Berlin und Brandenburg. Wir starten zusammen in die Sommerferien. Bis am Nachmittag hier, bis 19 Uhr. 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

besten neuen Hits One Republic. 104.6 RTL übergeht zum Brandenburger Radio. Chris am Nachmittag. Ja, und nicht nur die ganzen Schüler starten die Sommerferien. Auch ein Lehrer. Oder musst du durcharbeiten, so als Referendarin, Sabina?

0: Jetzt also sagen, wenn ich das wäre, ich würde am letzten Ferientag anfangen.
1: Ja, aber da ist mein Anspruch an mich zu hoch.
0: Verstehe ich. Guck mal, deswegen habe ich nicht Lärm gemacht, ne?

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Und jetzt Tempa City, Self-Aware. Die besten neuen Hits. Los!

0: Pink ist das. Auf Berlin zum Brandenburg sind Radio. 15:25, der 104.6 RTL Verkehrsreport. Heute geht's in die Sommerferien. Ja, die wenigsten fahren natürlich direkt am ersten Tag los, aber es ist auf jeden Fall gut voll bei uns in der Hauptstadt. Du brauchst eigentlich auf allen Strecken mal mindestens 5, eher 10 Minuten länger. Stauschwerpunkt nach wie vor natürlich der Stadtring A100 wegen dieser Baustelle. Richtung Neukölln sind es zwischen Hohenzollerndamm und Albuinstraße im Moment 30 Minuten extra. 33 sehe ich sogar gerade. Echtzeitmessung in der Gegenrichtung. Also Richtung Wilmersdorf, Richtung Wedding hoch, da zwischen Britzerdamm und Innsbrucker Platz im Moment 19 Minuten mehr. Und noch schnell raus nach Brandenburg, Achtung A10, der südliche Berliner Ring Richtung Dreieck Spreeau. Zwischen Schönefelder Kreuz und Königs Wusterhausen liegen Gegenstände auf der Fahrbahn. Da gut aufpassen, die Autobahnpolizei rollt da schon hin. Und jetzt sind leider meine Blitzermeldungen weg, aber wenn ich jetzt schnell bin, finde ich sie wieder. Na? Oder auch nicht. Ich kann mich noch daran erinnern, Neukölln, Columbia-Damm hatten wir gerade ein. Und das war leider der einzige, an den ich mich erinnert habe. Also Blitz erreiche ich in einer halben Stunde wieder nach. Und da gibt es noch mehr Verkehr. Und gleich habe ich erstmal neue Musik von Nico Santos für dich.
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1: Jetzt. Oh, wenn so eine Sommernacht irgendwann um 4-5 Uhr morgens leider schon vorbei ist, aber du am liebsten gar nicht ins Bett willst, sondern einfach weiterfeiern willst. Kennst du bestimmt auch, oder? Hier ist die neue Nico Santos, Why Don't You Stay? Jetzt ganz neu auf 104.6 RTL.

Alex Vaughan mit dem besten neuen Hits. 104.6 RTL Berlin zum Brandenburg-Hitradio. Großes Tamtam gab's nicht, aber viel Tramtram. Die neue Megatram der BVG ist nämlich heute in ihre erste Schicht gestartet. Wo die jetzt unterwegs ist, alle Infos gleich um 10 vor 4 in 104.6 RTL aktuell. Und das hier sind natürlich Coldplay.

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1: 15.50 Uhr, ich bin Philipp Ringel, guten Tag. Ohne großes Tamtam, Berlins neue XXL-Straßenbahn hat heute heimlich still und leise den Betrieb aufgenommen. Jan Seifert.
2: Ja, leise stimmt hier vollkommen. Dank verkleideter Radkästen macht die Bahn besonders wenig Fahrgeräusche. Der Urbanliner ist fast 51 Meter lang und damit länger als alles, was bisher durch die City gerollt ist. Mit über 300 Plätzen sorgt die Tram auf der Linie M4 zwischen Mitte und Hohenschönhausen für mehr Kapazität. Die offizielle Einweihungsfeier ist für den 15. Juli geplant. Eigentlich sollte die Bahn schon seit dem Frühjahr rollen, doch dann kam kurzfristig raus, dass sie für den Alexanderplatz zu schwer ist.
1: Tragischer Fund in Lichterfelde. In der Thermometersiedlung wurde heute Morgen ein totes Baby entdeckt. Zeugen entdeckten die Leiche auf einer Wiese vor einem Hochhaus und riefen sofort die Rettungskräfte. Die konnten aber nichts mehr tun. Noch ist nicht klar, was passiert ist. Die Suche nach der Mutter läuft noch, bisher aber ohne Erfolg. Kriminaldienst und Mordkommission ermitteln jetzt. Diese bunten Päckchen lieber nicht öffnen, sondern direkt zurückschicken. Denn in den Briefkästen der City landen immer wieder Drogenpäckchen. Darin etwa Kokain, Ecstasy oder Ketamin. Die Polizei warnt deshalb jetzt auch davor, Kinder alleine an den Briefkasten zu lassen. Benjamin Herrmann.
3: Damit wollen Drogenhändler offenbar für ihr Geschäft werben. Auf dem Päckchen ist auch ein QR-Code, der zu den Dealern führt. Besonders gefährlich, die farbenfrohen Verpackungen können Kinder neugierig machen. Nimmt ein Kind die Substanzen, sollte sofort der Giftnotruf gewählt werden. Die Polizei appelliert, die Drogenpäckchen auf keinen Fall öffnen, sondern sofort melden. Im nächsten Polizeiabschnitt oder über die Online-Wache. Wer das Angebot auf den Päckchen annimmt, macht sich übrigens genauso strafbar wie die Händler selbst.
1: Polizei Großeinsatz in Bayern. Amok-Alarm an einem Gymnasium in Schongau. Laut Polizei soll es mehrere Verletzte geben. Der Täter wurde bereits demnach auch schon festgenommen. Was genau vor Ort passiert ist, ist aber noch nicht klar.
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1: Heute mal kein Fußball, bei der WM ist nämlich spielfrei. Der Grund: für jede Mannschaft gibt es eine Mindestspielpause zwischen zwei Partien. Darauf hatten sich die Spielergewerkschaft und die FIFA letztes Jahr geeinigt. Belgien hat sein Achtelfinale gegen die USA erst in der Nacht von Montag auf Dienstag gespielt. Also darf Belgien frühestens am Freitagmorgen wieder ran. Dann spielt das Team im Viertelfinale gegen Spanien. 104.6 RTL, immer 10 Minuten früher auf den Punkt informiert.
4: 15.52 Uhr, der 104.6 RTL Verkehrsreport. So, wo sind die Stauschwerpunkte an diesem, ja, Mittwoch zum Start in die Sommerferien? Das ist auf jeden Fall der Bereich rund um die Elsenbrücke. Da kannst du gute 15 Minuten oben drauf packen. Alle, die Oberbaumbrücke nehmen, die hängen auch im Stau fest. Dann dicke Staus rund um den Alexanderplatz, trifft die Grunerstraße, Mühlendamm, aber auch Karl-Liebknecht-Straße und Alexanderstraße bzw. Karl-Marx-Allee. Auch da nochmal gute 10 Minuten pro Richtung mehr. Voll auch wieder der Bereich Marktstraße B96 in Reinickendorf zwischen Osloer Straße und Emmentaler Straße. Da gute 10 Minuten obendrauf pro Richtung. Natürlich der Stadtring weiter gut gefüllt. Plus 20 Minuten pro Richtung auf der A100 zwischen Innsbrucker Platz und Albuinstraße. Und dann geht's raus nach Brandenburg. A10 westlicher Berliner Ring Richtung Hamburg. Plus 21 Minuten zwischen Großkreuz und Leest. In der Gegenrichtung kommen 5 Minuten obendrauf zwischen Leest und Föben. Und Achtung, die A13 Richtung Dresden zwischen Barut-Mark und Starkow am Liegenbleiber. Polizei ist unterwegs. Genutzt wird auch Reinickendorf, Kurt-Schumacher-Damm. Danke an Manne fürs Melden. Dann Neukölln-Columbia-Damm und Schulenweg, die Kiefoldstraße. Staus und Blitzer bitte wie immer an die 030 884 84 110.
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4: Tja, perfektes Timing zum Start in die Sommerferien. Viel Sonne, blauer Himmel, nur wenige Wolken und das Ganze bei 22 Grad. Auch die Nacht fällt trocken aus, geht dann runter auf 12 bis 10 Grad. Morgen Donnerstag erst noch viele Wolken, dann immer mehr Sonne, bis zu 25 Grad. Freitag bis 27 und am Wochenende dann bis 30 Grad.
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2: 16 Uhr haben wir es in Berlin, Berlin und Brandenburg. Ich bringe mich nicht nur in die Sommerferien, wir starten auch in den Feierabend. 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

0: live. 104.6 RTL Berlin zum Brandenburg-Radio. Chris am Nachmittag. Sommerferienstart und Zeugnistag bei uns in der Hauptstadt. Na, gab es da eine kleine Belohnung, Jacqueline?
1: Nee, das noch nicht. Das ist noch zweite Klasse, ist noch entspannt. Da geht man noch gern zur Schule.
0: Ach so, da muss man die Kinder noch nicht mit Geld fürs Zeugnis bestechen, ja?
1: Genau. Hey.
0: Aber ey, vielleicht holt euch ja noch ein Eis oder so.
1: Ja.
0: Als kleine Belohnung.
1: Irgendwas wird schon drin sein. Genau.
0: Von mir gibt's auf jeden Fall die besten neuen Hits. Hier ist Olivia Rodrigo, die neue Drop Dead. Und noch 4.6 RTL.

Für alle in den dicken Hauptstadtstaus, Stay the Kid Leroy, Justin Bieber. Hier ist Berlin zum Brandenburg Set Radio 104.6 RTL. Ich muss aber sagen, heute geht's noch für den Sommerferienstart. Also viele fahren ja erst Freitag in Sommerurlaub, dann brauchst du auf jeden Fall starke Nerven. Die Hits, die kriegst du hier bei mir die ganze Woche von 14 bis 19. Gleich die neue Benson Boone, jetzt Leonie.

0: Der gibt wieder alles in seinem neuesten Hit.
1: Benson Boone, Time of My Life. Entdecke neue Musik auf Berlin zum Brandenburg City Radio 1623, der 104.6 RTL Verkehrsreport. Ist eine Menge los heute. Stadtring 100, diese Baustelle klaut dir in beiden Richtungen jetzt 20 Minuten das Ganze zwischen Schmargendorf und Britzerdamm. Also da ist Durchhalten angesagt. Dann die 111 Richtung Hamburg. Da ja diese Fahrbahnausbesserung. Zwischen Dreieck-Charlottenburg und Heckerdamm kommen im Moment 14 Minuten obendrauf. Die 115 Richtung Berlin ist gut gefüllt. Zwischen Potsdam-Babelsberg und Kreuzhilden im Moment 18 Minuten mehr. Und ein Unfall in Hellixdorf-Fontanestraße bis Adolf-Kolping-Platz. Im Moment voll gesperrt. Da ist sogar ein Rettungshubschrauber im Einsatz. Und die Polizei Brandenburg hat die ganze Fontanestraße jetzt voll abgesperrt. Gibt jetzt wieder auch Reinickendorf, Kutschumacher Damm hat mir mal reingemeldet. Dann Neukölln-Columbia-Damm und Baumschulweg-Kiefoldstraße. Mehr Verkehr in einer halben Stunde. Und gleich habe ich unter anderem die neue Kaigo und Kalik für dich.
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0: Save mal auf, Kaigo und Khalid mit den besten neuen Hits auf 104.6 RTL bei Dienst und Brandenburg Set Radio. 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
1: So sieht's aus, ja. Der Schrank muss gefüllt werden.
0: Ja.
1: Und deswegen nicht nur ich, sondern auch du wirst zum Morgencrew VIP-Shopping geschickt im Alexa. 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
0: Und der nächste Gutschein geht morgen raus, 8.35 Uhr bei dir in der Show.
1: So sieht's aus.
0: Also, Berlin zum Brandenburgs lustigste Morgenshow an und gewinnen. Und das ist Callum Scott, You Are The Reason.

0: Okay.
1: Busch, running up that hill. Hier ist 104.6 RTL, Berlin zum Brandenburg-Hitradio. Und da sind nochmal gute Nachrichten zum Ferienstart heute. Die kleine 9-jährige Mia aus Adlershof, die ist jetzt nämlich endlich wieder aufgetaucht. Nach über einer Woche. Wo Mia gefunden wurde, alle Infos kriegst du gleich um 10 vor 5. In 104.6 RTL aktuell. Vorher noch Somba mit Homewrecker und jetzt Huntrix hier. Golden.

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1: 16.51 Uhr, ich bin Philipp Ringe, guten Tag. Erleichterung bei den Eltern, Lehrern und auch bei der Polizei. Die seit mehr als einer Woche vermisste 9-jährige Mia ist wieder da. Sie erschien heute unversehrt wieder in der Schule in Adlershof, wurde dann zurück zu ihren Eltern gebracht. Mia wurde ja seit dem 29. Juni vermisst. Am frühen Morgen sollte sie eigentlich mit einem Fahrdienst zur Schule gebracht werden, kam dort aber nie an. Wo Mia in der ganzen Zeit war, muss jetzt noch geklärt werden. Ohne großes Tamtam. Berlins neue XXL-Straßenbahn hat heute heimlich still und leise den Betrieb aufgenommen. Jan Seifert.
2: Ja, leise stimmt hier vollkommen. Dank verkleideter Radkästen macht die Bahn besonders wenig Fahrgeräusche. Der Urbanliner ist fast 51 Meter lang und damit länger als alles, was bisher durch die City gerollt ist. Mit über 300 Plätzen sorgt die Tram auf der Linie M4 zwischen Mitte und Hohenschönhausen für mehr Kapazität. Die offizielle Einweihungsfeier ist für den 15. Juli geplant. Eigentlich sollte die Bahn schon seit im Frühjahr rollen, doch dann kam kurzfristig raus, dass sie für den Alexanderplatz zu schwer ist.
1: Lebenslang für den Todesarzt aus Berlin. Das Landgericht hat einen Palliativarzt wegen 15-fachen Mordes verurteilt und die Höchststrafe ausgesprochen. Thomas Brock berichtet.
3: Der Arzt soll von 2021 bis 2024 die Morde begangen haben. Bei Hausbesuchen gab er 12 Frauen und 3 Männern einen tödlichen Medikamentenmix. Das jüngste Opfer war 25 Jahre alt, das älteste 94. Alle waren schwerstkrank, lagen aber noch nicht im Sterben. Der Arzt sagte im Prozess, er habe den Patienten Leid und Siechtum ersparen wollen. Das Ganze könnte noch eine viel größere Dimension bekommen. Die Staatsanwaltschaft ermittelt in 76 weiteren Fällen und geht von einer weiteren Anklage noch in diesem Jahr aus.
1: Kein Chaos, kein Stress am Bahnsteig. Noch in diesem Jahr will die Deutsche Bahn ihre Kundenkommunikation deutlich verbessern. Mit KI-Bot, einer neuen App und schnelleren Infos zu Gleiswechseln. Tine Klimach.
4: Die Bahn setzt künftig auf KI, um schnellere Infos bei Zugausfällen und Verspätungen zu geben. Das Unternehmen will dazu 50 Millionen Euro zusätzlich in moderne IT und eben künstliche Intelligenz investieren. Heißt, bald sollen die Infos beim Gleiswechsel zum Beispiel innerhalb von 2 Sekunden im DB-Navigator angezeigt werden. In der App sollen Kunden auch einfache Infos zu ihrer Reise bekommen können.
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5: 16.54 Uhr, der 104.6 RTL Verkehrsreport. Immer noch gut was los bei uns in der Hauptstadt. Die Stadtringbaustelle 100 nervt ein bisschen in beiden Richtungen. Gute 20 Minuten extra. Das Ganze zwischen Wechsstraße und Britzerdamm im Moment. Dann ist jetzt eine Demo gestartet. Die ist unterwegs im Bereich Weidmannslust und Wittenau. Also Weidmannsluster Damm bis Eichborndamm. Da im Moment Probleme. Raus nach Brandenburg. Achtung, die A9 Richtung Berlin zwischen Brück und Beelitz liegen rein. Reifenteile auf der Fahrbahn und daneben steht der Liegenbleiber, Polizei rollt. Und Vorsicht, da liegen Fahrzeugteile auf der A10 im östlichen Berliner Ring Richtung Dreieck-Spreeau zwischen Erkner und Freienbrink. Geblitzt wird natürlich auch Reinickendorf, Kurt-Schumacher-Damm, hatte mir Manne reingemeldet. Dann Baumschulenweg, Kiefoldstraße und Neukölln, der Columbia-Damm. Staus und Blitzer, bitte wie immer an die 030 884 84 110.
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5: Ja, willkommen im Sommer, auch endlich wettertechnisch. Also der Sommer ist zurück bei uns in der Hauptstadt mit 22 Grad. Viel Sonne, nur ein ganz paar schönen Wetterwolken. Und auch die Nacht geht trocken weiter. Dann bei frischen 12 bis 10 Grad. Also vielleicht ein bisschen dicker einpacken, falls du irgendwie Nachtdienst hast. Morgen Donnerstag erst noch viele Wolken, dann aber immer mehr Sonne bis 25 Grad. Freitag bis 27 oder Wochenende dann bis 30 Grad. Das

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0: 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Aus dem Fürst am Kudamm.
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0: In Your Eyes, neuer Alesso, One Republic, die besten neuen Hits hier. 104.6 RTL, Berlin zum Brandenburg sind Radio, Chris am Nachmittag. Ja, Sommerferien, eingeloggt, Feierabend bei uns in der Hauptstadt. Auch eingeloggt, Nina, was geht?
1: Das Kind von der Kita holen und dann mit dem großen Kind ein Eis essen gehen zum Sommerferienstart.
0: Oh, was gibt's da für ein Eis? Also ein ganz großes oder so eine Kugel auf der Waffel?
1: Na, ein riesen Eisbecher. Ach Quatsch, ein riesen Eisbecher natürlich.
0: Zum Ferienstart hat man sich das verdient, ne?

0: Ray auf 104.6 RTL, Berlins und Brandenburgs Hitradio. Es war wirklich ein Bild für die Götter. Ich bin heute zur Show gefahren und sehe unseren neuen Kollegen Jan Johann aus der 104.6 RTL Morgenshow, wie er auf einem Besen am Kudamm entlang reitet.
1: Ist kein Spaß, ist wirklich passiert.
0: Ja, es ist wirklich passiert. Es ist,
1: Der Besen hat einen Namen, er heißt Kartoffelbrei. Wir haben nämlich quasi Bibi und Tina nachgespielt. Bei Geo Lino am 25. Juli gibt es nämlich ein Meet and Greet zu gewinnen mit den Musical-Darstellerinnen von Bibi und Tina. Und zwei Families haben sich gebettelt, wer dieses Battle, dieses Besenreiten besser hingekriegt hat, das hörst du morgen früh nochmal um 5 nach 7.
0: Und wir müssen dann auch wissen, wie du dich geschlagen hast.
1: Um also, Gottes Willen.
0: Ich bin sehr gespannt. Berlin zu Brandenburgs lustigste Morgenshow an mit Jan Johann und das ist Alex Morgen. Ordinary.

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0: Lost Frequencies.
1: Berlin zum Brandenburg-Radio. 17.25 Uhr hier ist der 104.6 RTL Verkehrsreport. Und am meisten nervt immer noch der Stadtring A100 Richtung Neukölln. Die Baustelle zwischen Detmolder Straße und Albuinstraße schluckt im Moment 21 Minuten in der Gegenrichtung. Also Richtung Wilmersdorf, Richtung Weddingen sind es im Moment 18 Minuten mehr zwischen Britzerdamm und Kreuz Schöneberg. Und dann gehen wir auf die A115 Richtung Berlin. Da Staustress zwischen Potsdam-Babelsberg und Kreuz Zehlendorf. Viele wollen rein in die Hauptstadt. Plus 18 Minuten im Moment. Geblitzt wird noch Reinickendorf, Kutschumacherdamm hat Manne entdeckt. Dann Baumschulenweg, Kiefoldstraße und Neukölln-Columbiadamm. Staus und Blitzer wieder in einer halben Stunde. Und gleich habe ich einen neuen Sommersound aus Florida für dich.
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2: Jetzt. Steht sehr gern oberkörperfrei auf der Bühne. Hier ist Dominik Feig aus Florida mit seinem neuen Sommer-Soundtrack, das Baby Doll auf 102.6.

Buddy Humberstone mit dem besten neuen Hit zu Love Somebody. 104.6 RTL, Berlin zum Brandenburg-Hit-Radio. Christi hier. Also viel Tamtam gab's nicht, aber viel Tramtram. Es rollt nämlich seit heute die neue Megatram durch die Hauptstadt. Wo die BVG damit unterwegs ist, alle Infos kriegst du gleich um 10 vor 6 in 104.6 RTL aktuell. Und direkt danach schicke ich dich zur Anime-Messe in den Filmpark Babelsberg in den Top 6 um 6.

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1: 17.51 Uhr. Ich bin Philipp Ringel. Guten Tag. Ohne großes Tamtam. Berlins neue XXL-Straßenbahn hat heute heimlich still und leise den Betrieb aufgenommen. Jan Seifert.
2: Ja, leise stimmt hier vollkommen. Dank verkleideter Radkästen macht die Bahn besonders wenig Fahrgeräusche. Der Urbanliner ist fast 51 Meter lang und damit länger als alles, was bisher durch die City gerollt ist. Mit über 300 Plätzen sorgt die Tram auf der Linie M4 zwischen Mitte und Hohenschönhausen für mehr Kapazität. Die offizielle Einweihungsfeier ist für den 15. Juli geplant. Eigentlich sollte die Bahn schon seit im Frühjahr rollen, doch dann kam kurzfristig raus, dass sie für den Alexanderplatz zu schwer ist.
1: Erleichterung bei den Eltern, Lehrern und auch bei der Polizei. Die seit mehr als einer Woche vermisste 9-jährige Mia ist wieder da. Sie erschien heute unversehrt wieder in der Schule in Adlershof, wurde dann zurück zu ihren Eltern gebracht. Mia wurde ja seit dem 29. Juni vermisst. Am frühen Morgen sollte sie eigentlich mit einem Fahrdienst zur Schule gebracht werden, kam dort aber nie an. Wo Mia in der ganzen Zeit war, muss jetzt noch geklärt werden. Brötchen, Butter, Klamotten und Co. auch am Sonntag ohne Probleme im Einzelhandel shoppen. In Deutschland wird ja gerade darüber diskutiert, ob das Verkaufsverbot am Sonntag wegfallen soll. Und eine Umfrage zeigt, bisher sind die Menschen bei dem Thema ziemlich gespalten. Die Hälfte der Befragten lehnt die Idee ab, fast genauso viele befürworten sie aber auch. Tanja Wagner berichtet.
3: Handelsverbände werben schon lange dafür, dass Geschäfte öfter und vor allem möglichst flexibel öffnen dürfen und nicht wie jetzt nur zu festgelegten Terminen. Shopping sei einfach auch Freizeiterlebnis, hieß es. Was die Verbraucher angeht, sprechen sich vor allem jüngere Menschen und Männer für das Sonntagsshopping aus. Die Gewerkschaften laufen gegen eine Lockerung der Regelungen Sturm. Der Sonntag sei für die Beschäftigten im Handel oft der einzig planbare freie Tag, argumentieren sie. Auch brächten längere Öffnungszeiten nicht zwingend mehr Umsatz, noch belebte Innenstädte.
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1: Dass Jürgen Klopp neuer Bundestrainer werden soll, wird offenbar gleich in den USA dingfest gemacht. Die DFB-Delegation ist auf dem Weg, Klopp weiterhin als TV-Experte für Magenta im Einsatz. Nächster Termin für die Nationalelf nach der WM, 24. September, und zwar in der Nations League. Da sollte unter dem neuen Trainer ein Sieg her. Es geht gegen Holland. 104.6 RTL, immer 10 Minuten früher auf den Punkt informiert.
4: 17.54 Uhr, der 104.6 RTL Verkehrsreport. Die neuesten Probleme haben wir nach wie vor. Die nächsten Probleme auf der A100. Und zwar. Jetzt spinnt hier mein System. Richtung Neukölln. Da natürlich die Probleme. Ja, wegen der Baustelle zwischen Detmolder Straße und Albuinstraße dauert es 24 Minuten länger. In der Gegenrichtung, also Richtung Wilmersdorf zwischen Britzerdamm und Kreuzschöneberg, plus 17 Minuten im Moment. Und wenn du weiterfährst Richtung Wedding, dann stehst du zwischen Hohenzollerndamm und Dreieck-Funkturm nochmal 5 Minuten im Stau. Jetzt raus nach Brandenburg schnell. Achtung, die A13 habe ich Richtung Dresden. Da hat es gerade eben gescheppert zwischen Bessensee und Großköris. Achtung, noch nichts abgesichert. Und Vorsicht auf der A24 Hamburg Richtung Berlin zwischen Fährberlin und Kremmen. Da liegen Gegenstände auf der mittleren Spur. Die Autobahnpolizei ist auf dem Weg. Und geblitzt wird natürlich in Charlottenburg im Moment. Spandauer Damm, Reinickendorf, Kutschumacher Damm und Neukölln-Kolumbia-Damm. Staus und Blitzer bitte wie immer an die 030 8848 110.
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4: Sonne pur, blauer Himmel, kaum eine Wolke unterwegs und das bei 22 Grad. So starten wir doch gut in die Sommerferien, finde ich. Auch in der Nacht trocken, geht dann runter auf 12 bis 10 Grad. Morgen am Donnerstag erst noch viele Wolken, dann immer mehr Sonne bis 25 Grad. Freitag bis 27 Grad und am Wochenende dann bis zu 30 Grad.

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2: 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Schick mir eine WhatsApp rüber, Kennwort Chartmann an 030 884 8484 und wir starten die Show mit Platz 6 in den Top 6 um 6. Hier ist Teddy Swims, Mr. Know It All.

Camper City Self-Aware, die 5 in den Top 6 um 6. 104.6 RTL, Berlin zum Brandenburger Radio. Chartmann, Chris Hartmann, jetzt hier mit deinen Tickets für die Anime-Messe im Filmpark Babelsberg. 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Juli. 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Alles enthalten in deinen Tickets. Klär sie dir unter animemesse.de oder jetzt bei mir gewinnen. Kennwort Chartmann an 030 884 8484 per WhatsApp. Das ist die 4 im Countdown. BTS mit Swim.

0: Drop Dead, Olivia Rodrigo klärt sich die 2 in den Top 6 um 6, 104.6 RTL, Berlin zum Brandenburgischen Radio.
1: Ja, hallo, hier ist die Sandra.
0: Sandra, hier ist der Chris.
1: Ja, hi Chris.
0: Ey, ich hab Tickets für dich, für die Anime-Messe im Filmpark Babelsberg.
1: Ja, cool.
0: Vom 17. Danke. Bis 19. Juli, du bist mit dabei, kannst dich freuen auf den japanischen Jahrmarkt mit Spielbuden und japanischem Streetfood. Es gibt eine exklusive Gaming-Arena im Schloss und viele tolle Fotokulissen für Cosplayer im wunderschönen Freizeitpark Filmpark Babelsberg. Also viel Spaß, ja?
1: Ja, danke.
0: Mehr Tickets unter animemesse.de. Und jetzt die Eins des Tages.
1: David Guetta.
0: Ja, mit Run, Run, River.

0: David Guetta, Alok, Six Finger. Das ist Run, Run, River auf der 1, ganz neu, in den Top 6 um 6. Hier ist Berlin zum Brandenburg-Radio, 18:21, der 104.6 RTL Verkehrsreport. Und am meisten Geduld brauchst du immer noch auf dem Stadtring 100 Richtung Neukölln. Baustelle schluckt 17 Minuten zwischen Detmolder Straße und Albuinstraße. In der Gegenrichtung Richtung Wilmersdorf kommen plus 15 Minuten obendrauf. Das Ganze ab Pritzerdamm. Und weiter Richtung Wedding dann, ab Hohenzollern-Damm, nochmal gute 5 Minuten extra vorm Dreieckfunkturm. Und raus nach Brandenburg, Achtung A13 Richtung Dresden, da läuft eine Unfallaufnahme zwischen Bestensee und Großköris. Die neuesten Blitzer, Charlottenburg, Spandauer Damm, Reinickendorf, Kutschumacher Damm, danke an Manne fürs Melden und Neukölln, der Columbia Damm. Mehr Verkehr in einer halben Stunde und gleich ganz neue Musik, die macht maximal Bock auf den Sommerurlaub, kommt aus der Hauptstadt von Fastball.
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1: Jetzt. Natürlich auch zum Sommerferienstart heute. Lehrerin Selina ist auf jeden Fall urlaubsreif.
2: Ja, also es ist noch nicht geplant, aber ich möchte auf jeden Fall eine Woche noch irgendwie in die Wärme fliegen, ja.
1: Ja, die 41 Grad letzte Woche, die haben auch nicht gereicht.
2: In die Wärme mit Sandstrand und Meer.
1: Okay, ist ein Deal. Bin ich dabei, dann viel Spaß, ja.
2: Bald vor der Straße.
1: Schöne Ferien dir, genieß es, ja.
2: Danke schön, vielen, vielen Dank. Euch einen schönen Abend.
1: Urlaub-Soundtrack liefert uns die Jungs von Fastboy. Hier ist Beautiful Life.

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Oh, 6 Wochen Ferien jetzt, 6 Wochen schulfrei. Aber die große Frage ist, wohin mit den Kids? Ja, der Ferienstruggle der Eltern, der geht jetzt los. 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
1: 18.50 Uhr, ich bin Philipp Ringel, guten Abend. Erleichterung bei den Eltern, Lehrern und auch bei der Polizei. Die seit mehr als einer Woche vermisste 9-jährige Mia ist wieder da. Sie erschien heute unversehrt wieder in der Schule in Adlershof, wurde dann zurück zu ihren Eltern gebracht. Mia wurde ja seit dem 29. Juni vermisst. Am frühen Morgen sollte sie eigentlich mit einem Fahrdienst zur Schule gebracht werden, kam dort aber nie an. Wo Mia in der ganzen Zeit war, muss jetzt noch geklärt werden. Lebenslang für den Todesarzt aus Berlin. Das Landgericht hat einen Palliativarzt wegen 15-fachen Mordes verurteilt und die Höchststrafe ausgesprochen. Thomas Brock berichtet.
2: Der Arzt soll von 2021 bis 2024 die Morde begangen haben. Bei Hausbesuchen gab er 12 Frauen und 3 Männern einen tödlichen Medikamentenmix. Das jüngste Opfer war 25 Jahre alt, das älteste 94. Alle waren schwerstkrank, lagen aber noch nicht im Sterben. Der Arzt sagte im Prozess, er habe den Patienten Leid und Siechtum ersparen wollen. Das Ganze könnte noch eine viel größere Dimension bekommen. Die Staatsanwaltschaft ermittelt in 76 weiteren Fällen und geht von einer weiteren Anklage noch in diesem Jahr aus.
1: Ohne großes Tamtam. Berlins neue XXL-Straßenbahn hat heute heimlich still und leise den Betrieb aufgenommen. Jan Seifert.
3: Ja, leise stimmt hier vollkommen. Dank verkleideter Radkästen macht die Bahn besonders wenig Fahrgeräusche. Der Urbanliner ist fast 51 Meter lang und damit länger als alles, was bisher durch die City gerollt ist. Mit über 300 Plätzen sorgt die Tram auf der Linie M4 zwischen Mitte und Hohenschönhausen für mehr Kapazität. Die offizielle Einweihungsfeier ist für den 15. Juli geplant. Eigentlich sollte die Bahn schon seit im Frühjahr rollen, doch dann kam kurzfristig raus, dass sie für den Alexanderplatz zu schwer ist.
1: Kein Chaos, kein Stress am Bahnsteig. Noch in diesem Jahr will die Deutsche Bahn ihre Kundenkommunikation deutlich verbessern. Mit KI-Bot, einer neuen App und schnelleren Infos zu Gleiswechseln. Tine Klimach.
4: Die Bahn setzt künftig auf KI, um schnellere Infos bei Zugausfällen und Verspätungen zu geben. Das Unternehmen will dazu 50 Millionen Euro zusätzlich in moderne IT und eben künstliche Intelligenz investieren. Heißt, bald sollen die Infos beim Gleiswechsel zum Beispiel innerhalb von 2 Sekunden im DB-Navigator angezeigt werden. In der App sollen Kunden auch einfache Infos zu ihrer Reise bekommen können.
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5: 18.52 Uhr, der 104.6 RTL Verkehrsreport. Morgen wollen Sie endlich fertig sein mit dieser Fahrbahnsanierung auf dem Stadtring A100 zwischen Albuinstraße und Innsbrucker Platz. Drück mal die Daumen, dass das auch hinhaut. Im Moment haben wir noch gute 12 Minuten anstehen auf der A100 Richtung Neukölln zwischen Detmolder Straße und Albuinstraße. In der Gegenrichtung kommen im Moment 10 Minuten obendrauf. Und noch schnell raus nach Brandenburg. Die A12 habe ich Richtung Berlin zwischen Briesen und Fürstenwalde Ost. Im Moment auch ein bisschen Stau, Passierdauer, aber unter 5 Minuten. Gibt es noch Reinickendorf, Kurt-Schumacher-Damm, dann Charlottenburg-Spandauer-Damm und Neukölln habe ich den Columbia-Damm. Staus und Blitzer bitte wie immer an die 030 88484 110.
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5: Endlich mal wieder Sonne zum Feierabend bei uns in der Hauptstadt. Genieß es bei 23 Grad. Auch die Nacht geht trocken durch. Das Ganze dann bei 12 bis 10 Grad. Morgen am Donnerstag erst noch viele Wolken, dann aber immer mehr Sonne bei bis zu 25 Grad. Freitag bis 27 und am Wochenende bis 30 Grad. Nice Feierabend. Bis morgen Nachmittag.
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2: 19 Uhr in Berlin, Berlin und Brandenburg. Hallo an deinem Mittwochabend. Ich bin Julia Porath. 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

0: 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Mittwochabend, morgen Ferienstart und für Amira und Family geht's in den Frankreich-Urlaub. Wo genau hin?
1: Nach Marsan. Das ist in der Nähe vom Mittelmeer. Okay. Aber auch nicht ganz so weit weg von den Pyrenäen. Und wir möchten nämlich die Tour de France so ein bisschen mit begleiten und dort ein bisschen mitjubeln.
0: Okay.
1: Genau, wir gucken ja seit Jahren auch mit dem Großen immer zusammen die Tour de France und haben immer mal gesagt, irgendwann möchten wir mal mit vor Ort sein und einfach da mitstehen und jubeln.
0: Ach cool.
1: Und dieses Jahr fällt es ja wirklich in unsere Sommerferien und da haben wir gleich gesagt, na dann geht's ab nach Frankreich.
0: Ja, und ich meine, an der Strecke stehen und jubeln, das ist ja sportlich nicht ganz so anstrengend wie selbst mitfahren. Von daher...
1: Richtig.
0: Coole Idee. Schöne Ferien euch und natürlich...

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Schalt ein. Und jetzt die besten neuen Hits. Kygo, Khaled und Griffin.

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2: Also ich muss sagen, ich finde, diese folgende Kombi hat man so nicht kommen sehen. Snow Patrol und Kylie Minogue. Frontman Gary ist wohl so ein riesen Kylie-Fan, dass schon der Demosong den Arbeitstitel Kylie trug, bis sie dann zugesagt hat. Klingt ja fast nach einer kleinen Love-Story, oder? Neu auf der Playlist. Save My Love heißt der Song. Viel Spaß damit.
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Ich bin Julia Porath und die freiwilligen Feuerwehren in Berlin haben laut neuesten Zahlen immer mehr zu tun. Also danke an dieser Stelle für euren Support, wenn ihr gerade Schicht habt. Und Grüße auch an Kollege Chris vom Nachmittag. Der ist ja auch für dich im Einsatz. Richtig coole Sache.

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1: Ich bin Philipp Ringe und das sind die wichtigsten Meldungen aus Berlin und Brandenburg. Endlich! Die neue BVG-Megatram, der Urbanliner, ist jetzt offiziell unterwegs. Erstmal auf der M4 zwischen Mitte und Hohenschönhausen. Die Straßenbahn ist fast 51 Meter lang und hat Platz für mehr als 300 Fahrgäste. Eigentlich sollte die Bahn schon seit dem Frühjahr rollen, dann kam aber raus, dass sie für den Tunnel am Alix zu schwer ist. Erleichterung bei den Eltern, Lehrern und auch bei der Polizei. Die seit mehr als einer Woche vermisste 9-jährige Mia ist wieder da. Sie erschien heute unversehrt wieder in der Schule in Adlershof, wurde dann zurück zu ihren Eltern gebracht. Mia wurde ja seit dem 29. Juni vermisst. Am frühen Morgen sollte sie eigentlich mit einem Fahrdienst zur Schule gebracht werden, kam dort aber nie an. Wo Mia in der ganzen Zeit war, muss jetzt noch geklärt werden. Diese bunten Päckchen lieber nicht öffnen, sondern direkt zurückschicken, denn in den Briefkästen der City landen immer wieder Drogenpäckchen. Darin etwa Kokain, Ecstasy oder Ketamin. Die Polizei warnt deshalb jetzt auch davor, Kinder alleine an den Briefkasten zu lassen. Benjamin Herrmann.
2: Damit wollen Drogenhändler offenbar für ihr Geschäft werben. Auf dem Päckchen ist auch ein QR-Code, der zu den Dealern führt. Besonders gefährlich, die farbenfrohen Verpackungen können Kinder neugierig machen. Nimmt ein Kind die Substanzen, sollte sofort der Giftnotruf gewählt werden. Die Polizei appelliert, die Drogenpäckchen auf keinen Fall öffnen, sondern sofort melden. Im nächsten Polizeiabschnitt oder über die Online-Wache. Wer das Angebot auf den Päckchen annimmt, macht sich übrigens genauso strafbar wie die Händler selbst.
1: Und jetzt weitere Meldungen aus Deutschland und der Welt.
3: Ich bin Dirk Zeitler. In der Türkei ist der NATO-Gipfel zu Ende gegangen. Kanzler Merz sieht die NATO gestärkt, trotz der massiven Kritik von US-Präsident Trump an den Verbündeten. Wir sind einen wichtigen Schritt vorangekommen auf dem Weg in die neue NATO, sagte Merz zum Abschluss des Treffens in Ankara.
4: Der große Knall ist ausgeblieben, das allein sorgt für gute Laune beim Kanzler. Merz lobt ausdrücklich den Auftritt von Trump in den Beratungen. Der habe aufmerksam zugehört und auch Äußerungen kleinerer Mitgliedstaaten mit großer Sympathie begleitet. Und Trump habe zwar kritisch Punkte angesprochen, aber auch anerkannt, dass die Europäer sich in Sachen Verteidigung mehr anstrengen. Merz würdigt auch die Rolle von NATO-Generalsekretär Rutte, dem ja immer wieder vorgeworfen wird, Trump zu sehr zu umschmeicheln. Rüttes charmante und engagierte Art habe den Erfolg erst möglich gemacht. Thomas Bock, Nachrichtenredaktion.
5: Der nach einer möglichen Amoktat an einer Schule in Bayern festgenommene Täter war nach Worten von Innenminister Herrmann in der Vergangenheit in psychiatrischer Behandlung. Weitere Hintergründe und Details könne man aber noch nicht nennen. Das werde nun alles sorgfältig recherchiert, sagte Herrmann. An dem Gymnasium in Schongau in Oberbayern wurden mindestens 2 Mädchen verletzt. Die Zahl der jährlichen Krebsdiagnosen weltweit wird sich nach Angaben der Weltgesundheitsorganisation deutlich erhöhen. 2050 sei mit 35 Millionen neuen Krebspatienten pro Jahr zu rechnen, im Vergleich zu 20,6 Millionen 2024. Das teilte die WHO in ihrem neuen Krebsreport mit.
6: Alkohol, Rauchen, Bewegungsarmut und Übergewicht, das sind und bleiben laut WHO die Killerfaktoren. Gerade die steigende Zahl übergewichtiger Menschen macht den Experten große Sorgen. Darüber hinaus kritisiert der Report die weltweit immensen Unterschiede bei Vorsorge und Behandlung. In vielen Ländern könnten Patienten und Patientinnen nicht auf eine adäquate Therapie hoffen. Ein weiterer Aspekt ist, dass die Krebsdiagnose für die Betroffenen aufgrund von Arbeitslosigkeit und hoher Kosten oftmals den finanziellen Ruin bedeutet. Aus Wien, Matthias Röder.
5: Zum Sport. Alexander Zverev steht zum ersten Mal im Halbfinale von Wimbledon. Ein Monat nach seinem French Open-Triumph in Paris besiegte der 29-Jährige im Viertelfinale von London seinen Angstgegner Taylor Fritz. Überraschend glatt in 3 Sätzen.
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1: Erstmal nach Friedrichshain, da gab es ja diesen großen Wasserrohrbruch auf der Frankfurter Allee. Und bis das repariert ist, wird es noch eine Weile dauern. Vielleicht sogar bis zum Ende der Sommerferien. Bis dahin gibt es zwischen Silvio Meier und Proskauer Straße stadteinwärts nur eine freie Spur. Daneben Bauarbeiten in Karlshorst auf der Treskow-Allee. Bis Anfang August gibt es in beide Richtungen auf Höhe Traberweg jeweils nur eine freie Spur. Und in Kreuzberg laufen Leitungsarbeiten auf der Skalitzer Straße. Bis Ende August gibt es in Richtung Gitschiner Straße zwischen Cottbusser Tor und Erkelenzdamm ebenfalls nur eine freie Spur. Und geblitzt wird in Tempelhof auf der Attila-Straße und in Lichtenberg auf der Landsberger Allee. Berlin und Brandenburgs einzige Verkehrsvorhersage nur auf 104.6 RTL.
7: Aktuell und in der Nacht gering bis wechselnd bewölkt und trocken, tiefstens 13 Grad. Und morgen am Donnerstag dann wechselnd bewölkt, aber auch einige Auflockerungen, sprich Sonne. Meist trocken bei bis zu 26 Grad. Gar nicht mehr übel, wird ein recht netter Sommertag wieder.
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Berlin, Berlin und Brandenburg. 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

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Weiter geht's mit der frisch vermählten Taylor Swift, besten neuen Hits, und die Gerüchte reißen nicht ab. Beim Scrollen durch Instagram sehe ich plötzlich immer Hochzeitsfotos, aber nix da, alles KI, nicht täuschen lassen. Vorerst wird es wohl auch keine echten Bilder geben, aber das krasseste Gerücht, vielleicht eine ganze Hochzeitsdoku. Ja, dann würden die zwei das mit der Privatsphäre ja doch nicht so ernst nehmen. Das wäre krass, oder? Also Swifties haben schon Schnappatmung. Ich bin auch gespannt.

0: 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Ich bin Julia Porath und wir entdecken neue Musik von Tame Impala. Das ist eine Band aus Australien. Und dazu Jenny, die gehört der K-Pop-Band Blackpink an. Super erfolgreich, sehr berühmt. Ziemlich witzige Kombi und richtig cooler Song. Dracula hörst du direkt nach Benson Boone. Schönen Mittwochabend.
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Molly Hammerstone. 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

0: 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Na, hast du schon genug von der Woche oder bist du noch motiviert? Falls du gerade Schicht hast, du bist nicht allein. Ich bin an deiner Seite und habe die besten neuen Hits am Start. Samba mit Homewrecker gibt's nach Rhythm of the Night. Wie cool. Und jetzt Alex Warren.
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1: Ich bin Philipp Ringe und das sind die wichtigsten Meldungen aus Berlin und Brandenburg. Endlich! Die neue BVG Megatram der Urbanliner ist jetzt offiziell unterwegs. Erstmal auf der M4 zwischen Mitte und Hohenschönhausen. Die Straßenbahn ist fast 51 Meter lang und hat Platz für mehr als 300 Fahrgäste. Eigentlich sollte die Bahn schon seit dem Frühjahr rollen, dann kam aber raus, dass sie für den Tunnel am Alex zu schwer ist. Erleichterung bei den Eltern, Lehrern und auch bei der Polizei. Die seit mehr als einer Woche vermisste 9-jährige Mia ist wieder da. Sie erschien heute unversehrt wieder in der Schule in Adlershof, wurde dann zurück zu ihren Eltern gebracht. Mia wurde ja seit dem 29. Juni vermisst. Am frühen Morgen sollte sie eigentlich mit einem Fahrdienst zur Schule gebracht werden, kam dort aber nie an. Wo Mia in der ganzen Zeit war, muss jetzt noch geklärt werden. Diese bunten Päckchen lieber nicht öffnen, sondern direkt zurückschicken. Denn in den Briefkästen der City landen immer wieder Drogenpäckchen. Darin etwa Kokain, Ecstasy oder Ketamin. Die Polizei warnt deshalb jetzt auch davor, Kinder alleine an den Briefkasten zu lassen. Benjamin Herrmann.
2: Damit wollen Drogenhändler offenbar für ihr Geschäft werben. Auf dem Päckchen ist auch ein QR-Code, der zu den Dealern führt. Besonders gefährlich, die farbenfrohen Verpackungen können Kinder neugierig machen. Nimmt ein Kind die Substanzen, sollte sofort der Giftnotruf gewählt werden. Die Polizei appelliert, die Drogenpäckchen auf keinen Fall öffnen, sondern sofort melden. Im nächsten Polizeiabschnitt oder über die Online-Wache. Wer das Angebot auf den Päckchen annimmt, macht sich übrigens genauso strafbar wie die Händler selbst.
1: Und jetzt weitere Meldungen aus Deutschland und der Welt.
3: Ich bin Dirk Zeitler. In der türkischen Hauptstadt Ankara ist der NATO-Gipfel zu Ende gegangen. Im Mittelpunkt stand wieder einmal der US-Präsident und Trump zog zum Abschluss eine überraschend positive Bilanz.
4: Trump hatte in Ankara ausgesprochen schlechte Laune, das änderte sich erst am Ende. Es habe Liebe in der Luft gelegen, bemerkte Trump, und es sei ein von Einigkeit bestimmter Gipfel gewesen. Schwerpunkt war der Iran. Das Land sei erledigt, die Waffenruhe wohl vorbei, die iranische Führung Abschaum. Solche Kraftausdrücke ist man von Trump gewohnt, insgesamt aber schraubte er die Temperatur in der Eskalation wieder etwas herunter, wohl auch den Märkten zuliebe. Nach Hause fliegt Trump nicht in seinem neuen Flugzeug aus Katar, aus Sicherheitsbedenken. Aus den USA, Tina Eck.
5: Bei seiner mutmaßlichen Amoktat an einem Gymnasium in Oberbayern hat der 16-jährige Tatverdächtige nach Worten von Bundesinnenminister Dobrindt einen Schuss abgegeben. Dann habe die Waffe versagt. Der Täter habe sich dem Gymnasium mit einer Schusswaffe genähert, habe einen Schuss abgegeben, der niemand verletzt habe, sagte Dobrindt am Abend in Schongau. Dann habe der Täter Messer gezogen. Lehrkräfte und Polizisten hätten ihn wenig später überwältigt und gestoppt. Zwei 13-jährige Mädchen wurden auf dem Schulgelände schwer verletzt.
6: Die Deutsche Bahn will bis Mitte der 2030er Jahre rund 40 besonders wichtige Strecken komplett sanieren. Das heißt auch längere Vollsperrungen. Im Detail entwickelt die Bahn schon jetzt für jede Strecke etwas unterschiedliche Pläne, um die Baumaßnahmen nicht in die Länge zu ziehen. Aber das Wie soll nochmal umfassend geprüft werden, so Bahnchefin Paller beim gemeinsamen Termin mit Verkehrsminister Schnieder in Berlin. Denn nicht nur die Großbaustelle Hamburg-Berlin hakte. Aktuell wird die Sanierung der vielbefahrenen Strecke Nürnberg-Regensburg diese Woche auch nicht fertig. Tine Klimach, Nachrichtenredaktion.
5: Die Deutsche Bahn will ihr großes Sanierungsprogramm für die wichtigsten Strecken auf den Prüfstand stellen. Insgesamt sollen Kosten und Zeitabläufe nochmal kontrolliert werden, sagte Verkehrsminister Schnieder. Zum Sport. Alexander Zverev steht zum ersten Mal im Halbfinale von Wimbledon. Einen Monat nach seinem French Open-Triumph in Paris besiegte der 29-Jährige im Viertelfinale von London seinen Angstgegner Taylor Fritz überraschend glatt in 3 Sätzen.
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1: Erstmal nach Friedrichshain, da gab es ja diesen großen Wasserrohrbruch auf der Frankfurter Allee. Und bis das repariert ist, wird es noch eine Weile dauern. Vielleicht sogar bis zum Ende der Sommerferien. Bis dahin gibt es zwischen Silvio Meier und Proskauer Straße stadteinwärts nur eine freie Spur. Daneben Bauarbeiten in Karlshorst auf der Treskow-Allee. Bis Anfang August gibt es in beide Richtungen auf Höhe Traberweg jeweils nur eine freie Spur. Und in Kreuzberg laufen Leitungsarbeiten auf der Skalitzer Straße. Bis Ende August gibt es in Richtung Gitschiner Straße zwischen Cottbusser Tor und Erkelenzdamm ebenfalls nur eine freie Spur. Und geblitzt wird in Tempelhof auf der Attila-Straße und in Lichtenberg auf der Landsberger Allee. Berlin und Brandenburgs einzige Verkehrsvorhersage nur auf 104.6 RTL. 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
7: Wetter. Heute Abend und in der Nacht gering bewölkter Himmel bei tiefstens 13 Grad. Der Donnerstag bringt dann Sonne-Wolken-Mix in Berlin und Brandenburg. Es soll meist trocken bleiben bei bis zu 26 Grad.
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8: Hallo Omi, ich bin's Lisa. Ich und Mami möchten uns bei dir bedanken. Wir sind wieder zu Hause. 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
1: 21 Uhr. 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

Olivia Rodrigo, besten neuen Hits, 104.6 RTL, Berlins und Brandenburgs Hitradio. Für alle Berliner und Brandenburger Kids heißt es ab morgen, Schulranzen weg, Badehose raus, die Sommerferien starten. 6 Wochen Freiheit, was ist das schön. Für die Eltern heißt das Logistik auf Champions League.

Bibi Rexha und Faceless, besten neuen Hits, 104.6 RTL, Berlin zur Brandenburgs Hitradio. Schönen Mittwochabend. 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Schalt ein!

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2: Jetzt gibt's Chris de Sarandi aus Großbritannien neu auf der Playlist. Den kennt man vor allem von Features. Er kann es aber auch ganz allein. Good Old Days heißt seine Single. Im Text geht es darum, den Moment zu genießen, denn irgendwann sind genau das die guten alten Zeiten. Ja, fast schon ein bisschen philosophisch, oder? Hier ist er, Chris de Sarandi.

Kate und John, besten neuen Hits, 104.6 RTL, Berlins und Brandenburgs Hitradio. Ich bin Julia Porath und Berlin bleibt laut Behörden bundesweit Spitzenreiter bei illegalen Autorennen. Viele Raser sitzen dabei in gemieteten Luxusautos. Ja, manche verwechseln die Kaution offenbar mit einer Startgebühr. Oh Mann, das ist gar nicht cool, das muss wirklich, wirklich aufhören.

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1: Ich bin Philipp Ringe und das sind die wichtigsten Meldungen aus Berlin und Brandenburg. Endlich! Die neue BVG-Megatram, der Urbanliner, ist jetzt offiziell unterwegs. Erstmal auf der M4 zwischen Mitte und Hohenschönhausen. Die Straßenbahn ist fast 51 Meter lang und hat Platz für mehr als 300 Fahrgäste. Eigentlich sollte die Bahn schon seit dem Frühjahr rollen, dann kam aber raus, dass sie für den Tunnel am Alix zu schwer ist. Erleichterung bei den Eltern, Lehrern und auch bei der Polizei. Die seit mehr als einer Woche vermisste 9-jährige Mia ist wieder da. Sie erschien heute unversehrt wieder in der Schule in Adlershof, wurde dann zurück zu ihren Eltern gebracht. Mia wurde ja seit dem 29. Juni vermisst. Am frühen Morgen sollte sie eigentlich mit einem Fahrdienst zur Schule gebracht werden, kam dort aber nie an. Wo Mia in der ganzen Zeit war, muss jetzt noch geklärt werden. Diese bunten Päckchen lieber nicht öffnen, sondern direkt zurückschicken. Denn in den Briefkästen der City landen immer wieder Drogenpäckchen. Darin etwa Kokain, Ecstasy oder Ketamin. Die Polizei warnt deshalb jetzt auch davor, Kinder alleine an den Briefkasten zu lassen. Benjamin Herrmann.
2: Damit wollen Drogenhändler offenbar für ihr Geschäft werben. Auf dem Päckchen ist auch ein QR-Code, der zu den Dealern führt. Besonders gefährlich, die farbenfrohen Verpackungen können Kinder neugierig machen. Nimmt ein Kind die Substanzen, sollte sofort der Giftnotruf gewählt werden. Die Polizei appelliert, die Drogenpäckchen auf keinen Fall öffnen, sondern sofort melden. Im nächsten Polizeiabschnitt oder über die Online-Wache. Wer das Angebot auf den Päckchen annimmt, macht sich übrigens genauso strafbar wie die Händler selbst.
1: Und jetzt weitere Meldungen aus Deutschland und der Welt.
3: Ich bin David Riemer. In der Türkei ist der NATO-Gipfel zu Ende gegangen. Kanzler Merz sieht die NATO gestärkt, trotz der massiven Kritik von US-Präsident Trump an Verbündeten. Wir sind einen wichtigen Schritt vorangekommen auf dem Weg in die neue NATO, sagte Merz zum Abschluss des Treffens in Ankara.
4: Der große Knall ist ausgeblieben, das allein sorgt für gute Laune beim Kanzler. Merz lobt ausdrücklich den Auftritt von Trump in den Beratungen. Der habe aufmerksam zugehört und auch Äußerungen kleinerer Mitgliedstaaten mit großer Sympathie begleitet. Und Trump habe zwar kritische Punkte angesprochen, aber auch anerkannt, dass die Europäer sich in Sachen Verteidigung mehr anstrengen. Merz würdigt auch die Rolle von NATO-Generalsekretär Rutte, dem ja immer wieder vorgeworfen wird, Trump zu sehr zu umschmeicheln. Rüttes charmante und engagierte Art habe den Erfolg erst möglich gemacht. Aus Berlin, Thomas Brock.
3: Bei einer mutmaßlichen Amoktat an einem Gymnasium im oberbayerischen Schongau hat ein 16-Jähriger zwei Mädchen schwer verletzt. Sie schweben aber nicht mehr in Lebensgefahr. Die Ermittlungen laufen.
5: Der Jugendliche war nach Angaben von Bundesinnenminister Dobrindt ein ehemaliger Schüler des Gymnasiums. Er war demnach mit einer Schusswaffe bewaffnet, doch die versagte nach einem Schuss ins Leere. Daraufhin zückte der Teenager ein Messer und griff die Mädchen an. Sie waren wohl zufällige Opfer. Das Tatmotiv ist noch unklar. Der Tatverdächtige war den Behörden zufolge in psychiatrischer Behandlung. Er sitzt jetzt in Untersuchungshaft. Aus München, Joshua Heise.
3: Während Kreml-Chef Putin die Treibstoffkrise in Russland als vorübergehend einstuft, hat die Regierung in Moskau den Export von Diesel gestoppt und mit der Einfuhr von Kraftstoffen begonnen. Das teilte Russlands Vizeregierungschef Novak auf einer von Putin einberufenen Sitzung zur Lage im Energiesektor mit. Vor russischen Tankstellen stehen Autofahrer teils in kilometerlangen Schlangen, um Sprit zu ergattern. Hintergrund ist, dass die Ukraine zuletzt zahlreiche Ölverarbeitungsanlagen mit Drohnenangriffen außer Betrieb gesetzt hat. Zum Tennis. Alexander Zverev steht zum ersten Mal im Halbfinale von Wimbledon. Einen Monat nach seinem French Open-Triumph in Paris besiegte der 29-Jährige im Viertelfinale von London seinen Angstgegner Taylor Fritz überraschend glatt in drei Sätzen. Damit beendete Deutschlands bester Tennisspieler nach 7 Niederlagen am Stück die Negativserie gegen den Amerikaner.
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1: Erstmal nach Friedrichshain, da gab es ja diesen großen Wasserrohrbruch auf der Frankfurter Allee und bis das repariert ist, wird es noch eine Weile dauern. Vielleicht sogar bis zum Ende der Sommerferien. Bis dahin gibt es zwischen Silvio Meier und Proskauer Straße stadteinwärts nur eine freie Spur. Daneben Bauarbeiten in Karlshorst auf der Treskower Allee. Bis Anfang August gibt es in beide Richtungen auf Höhe Traberweg jeweils nur eine freie Spur. Und in Kreuzberg laufen Leitungsarbeiten auf der Skalitzer Straße. Bis Ende August gibt es in Richtung Gitschiner Straße zwischen Cottbusser Tor und Erkelenzdamm ebenfalls nur eine freie Spur. Und geblitzt wird in Tempelhof auf der Attila-Straße und in Lichtenberg auf der Landsberger Allee. 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
6: RTL Wetter. In der Nacht locker bis wechselnd bewölkt und trocken. Tiefstwert 13 Grad. Morgen der Donnerstag startet und bleibt auch insgesamt freundlich mit Sonne und Wolkenwechsel. Höchstens mal so ein Mini-Mini-Schauer ist möglich, soll aber meist trocken bleiben. Bis zu 26 Grad.
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2: 22 Uhr, später Mittwoch. 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

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Schönen späten Mittwoch hier. Ja, die Freiwilligen Feuerwehren in Berlin haben laut ganz aktuellen Zahlen immer mehr zu tun. Also danke an der Stelle für euren Support, wenn ihr gerade Schicht habt. Und Grüße natürlich auch an Kollege Chris vom Nachmittag. Der ist ja auch für dich regelmäßig im Einsatz. Richtig coole Sache. Jetzt hier die besten neuen Hits. Miles Smith.

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Ich bin Julia Porat an einem Mittwochabend mit den besten neuen Hits. Nico Santos hat einen neuen Song. Why Don't You Stay heißt er. Hörst du gleich, direkt nach Mr. Ed Sheeran. Schönen späten Abend dir.

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Alex Warren, besten neuen Hits, 104.6 RTL, Berlin zur Brandenburgs Hitradio. 6 Wochen Ferien, 6 Wochen schulfrei. Aber wohin mit den Kids? Der Elternstruggle beginnt und die Morgencrew sucht mit dir nach einer Lösung. Urlaub, Großeltern, Feriencamp. Was ist deine perfekte Ferienformel? Kurz nach 7:30 in der 104.6 RTL Morgencrew, Berlins und Brandenburgs lustigste Morgenshow.

104.6 RTL, Berlin zu Brandenburgs Hitradio. Ich bin Julia Porath, bei dir zu Hause, an der Seite, unterwegs im Auto oder auch bei der Spät- und Nachtschicht. Dazu die besten neuen Hits, die dürfen natürlich nicht fehlen. Teddy Swims, Mr. Know-It-All nach Hozier und jetzt Kygo, Khaled und Griffin. Auch neu auf der Playlist, richtig cool.

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1: Ich bin Philipp Ringe und das sind die wichtigsten Meldungen aus Berlin und Brandenburg. Endlich! Die neue BVG-Megatram der Urbanliner ist jetzt offiziell unterwegs. Erstmal auf der M4 zwischen Mitte und Hohenschönhausen. Die Straßenbahn ist fast 51 Meter lang und hat Platz für mehr als 300 Fahrgäste. Eigentlich sollte die Bahn schon seit dem Frühjahr rollen, dann kam aber raus, dass sie für den Tunnel am Alex zu schwer ist. Erleichterung bei den Eltern, Lehrern und auch bei der Polizei. Die seit mehr als einer Woche vermisste 9-jährige Mia ist wieder da. Sie erschien heute unversehrt wieder in der Schule in Adlershof, wurde dann zurück zu ihren Eltern gebracht. Mia wurde ja seit dem 29. Juni vermisst. Am frühen Morgen sollte sie eigentlich mit einem Fahrdienst zur Schule gebracht werden, kam dort aber nie an. Wo Mia in der ganzen Zeit war, muss jetzt noch geklärt werden. Diese bunten Päckchen lieber nicht öffnen, sondern direkt zurückschicken. Denn in den Briefkästen der City landen immer wieder Drogenpäckchen. Darin etwa Kokain, Ecstasy oder Ketamin. Die Polizei warnt deshalb jetzt auch davor, Kinder alleine an den Briefkasten zu lassen. Benjamin Herrmann.
2: Damit wollen Drogenhändler offenbar für ihr Geschäft werben. Auf dem Päckchen ist auch ein QR-Code, der zu den Dealern führt. Besonders gefährlich, die farbenfrohen Verpackungen können Kinder neugierig machen. Nimmt ein Kind die Substanzen, sollte sofort der Giftnotruf gewählt werden. Die Polizei appelliert, die Drogenpäckchen auf keinen Fall öffnen, sondern sofort melden. Im nächsten Polizeiabschnitt oder über die Online-Wache. Wer das Angebot auf den Päckchen annimmt, macht sich übrigens genauso strafbar wie die Händler selbst.
1: Und jetzt weitere Meldungen aus Deutschland und der Welt.
3: Ich bin David Riemer. In der türkischen Hauptstadt Ankara ist der NATO-Gipfel zu Ende gegangen. Im Mittelpunkt stand wieder einmal der US-Präsident. Und Donald Trump zog zum Abschluss eine überraschend positive Bilanz.
4: Trump hatte in Ankara ausgesprochen schlechte Laune. Das änderte sich erst am Ende. Es habe Liebe in der Luft gelegen, bemerkte Trump. Und es sei ein von Einigkeit bestimmter Gipfel gewesen. Schwerpunkt war der Iran. Das Land sei erledigt, die Waffenruhe wohl vorbei, die iranische Führung Abschaum. Solche Kraftausdrücke ist man von Trump gewohnt. Insgesamt aber schraubte er die Temperatur in der Eskalation wieder etwas herunter, wohl auch den Märkten zuliebe. Nach Hause fliegt Trump nicht in seinem neuen Flugzeug aus Katar, aus Sicherheitsbedenken. Aus den USA, Tina Eck.
3: Die Deutsche Bahn will ihr großes Sanierungsprogramm für die wichtigsten Strecken auf den Prüfstand stellen. Hintergrund sind die Verzögerungen bei der Baustelle Nürnberg-Regensburg. Insgesamt sollten Kosten und Zeitabläufe nochmal kontrolliert werden, sagte Verkehrsminister Schnieder in Berlin.
5: Die Deutsche Bahn will bis Mitte der 2030er Jahre rund 40 besonders wichtige Strecken komplett sanieren. Das heißt auch längere Vollsperrungen. Im Detail entwickelt die Bahn schon jetzt für jede Strecke etwas unterschiedliche Pläne, um die Baumaßnahmen nicht in die Länge zu ziehen. Aber das Wie soll nochmal umfassend geprüft werden, so Bahnchefin Paller beim gemeinsamen Termin mit Verkehrsminister Schnieder in Berlin. Denn nicht nur die Großbaustelle Hamburg-Berlin hakte. Aktuell wird die Sanierung der vielbefahrenen Strecke Nürnberg-Regensburg diese Woche auch nicht fertig. Aus Berlin, Tine Klimach.
3: Neue Anträge für die staatliche Heizungsförderung können ab Mitternacht vorerst nicht mehr gestellt werden. Grund ist eine technische Umstellung bei der staatlichen Förderbank KfW und dem Bundesamt BAFA. Sie dauert etwa anderthalb Wochen. Ab dem 21. Juli gelten dann die neuen Förderbedingungen. Künftig gibt es für klimafreundliche Heizungen weniger Zuschuss vom Staat. An einem Gymnasium im oberbayerischen Schongau hat sich eine mutmaßliche Amoktat ereignet. Dabei habe der 16-jährige Tatverdächtige nach Worten von Bundesinnenminister Dobrindt einen Schuss abgegeben. Dann habe die Waffe versagt. Anschließend habe der Täter ein Messer gezogen. Lehrkräfte und Polizei hätten den Täter wenig später überwältigt und gestoppt. Zwei 13-jährige Mädchen wurden schwer verletzt. Sie schweben nicht in Lebensgefahr.
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1: Erstmal nach Friedrichshain, da gab es ja diesen großen Wasserrohrbruch auf der Frankfurter Allee. Und bis das repariert ist, wird es noch eine Weile dauern. Vielleicht sogar bis zum Ende der Sommerferien. Bis dahin gibt es zwischen Silvio Meier und Proskauer Straße stadteinwärts nur eine freie Spur. Daneben Bauarbeiten in Karlshorst auf der Treskoallee. Bis Anfang August gibt es in beide Richtungen auf Höhe Traberweg jeweils nur eine freie Spur. Und in Kreuzberg laufen Leitungsarbeiten auf der Skalitzer Straße. Bis Ende August gibt es in Richtung Gitschiner Straße zwischen Cottbusser Tor und Erkelenzdamm ebenfalls nur eine freie Spur. Und geblitzt wird in Tempelhof auf der Attila-Straße und in Lichtenberg auf der Landsberger Allee. 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
6: RTL Wetter. Aktuell und in der Nacht gering bis wechselnd bewölkt und trocken, tiefstens 13 Grad. Und morgen am Donnerstag dann wechselnd bewölkt, aber auch einige Auflockerungen, also sprich Sonne. Meist trocken bei bis zu 26 Grad. Also das wird wieder ein recht netter Sommertag.
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2: 23 Uhr. Hallo Berlin, Berlin und Brandenburg an diesem ziemlich späten Mittwoch. Ich bin Julia Porat. 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

Olivia Rodrigo, Best 9 Hits, 104.6 RTL, Berlins und Brandenburgs Hitradio. Für alle Berliner und Brandenburger Kids heißt es ab morgen, Schulranzen weg in die Ecke, Badehose raus, die Sommerferien starten. Ha, 6 Wochen Freiheit. Und für die Eltern heißt das Logistik auf Champions League Niveau.

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Später Mittwoch und auf dem Bibi-Blocksberg-Besen über den Kudamm reiten. Was tut man nicht alles, damit das eigene Kind Bibi und Tina treffen darf? Das offizielle Rennen zwischen Designer-Boutiquen, Cafés und jeder Menge Touris. Das wird sehr lustig und sehr süß. 5 nach 7 in der 104.6 RTL Morgencrew, Berlins und Brandenburgs lustigste Morgenshow. Gleich bei mir die Backstreet Boys. Richtig cool nach den besten neuen Hits. Hier sind Handtricks.

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2: Benson Boone hat einen neuen Song. Time of My Life heißt er. Wieder ziemlich emotional und mit seiner iconic Stimme. Neu auf unserer Playlist. Und

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Mittwoch fast rum, Endspurt bis zum nächsten Wochenende. Und jetzt erstmal komm gut durch die Nacht mit den besten neuen Hits. Hier ist Kamrat, Hug Yourself.

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1: Ich bin Philipp Ringe und das sind die wichtigsten Meldungen aus Berlin und Brandenburg. Endlich! Die neue BVG-Megatram, der Urbanliner, ist jetzt offiziell unterwegs. Erstmal auf der M4 zwischen Mitte und Hohenschönhausen. Die Straßenbahn ist fast 51 Meter lang und hat Platz für mehr als 300 Fahrgäste. Eigentlich sollte die Bahn schon seit dem Frühjahr rollen, dann kam aber raus, dass sie für den Tunnel am Alix zu schwer ist. Erleichterung bei den Eltern, Lehrern und auch bei der Polizei. Die seit mehr als einer Woche vermisste 9-jährige Mia ist wieder da. Sie erschien heute unversehrt wieder in der Schule in Adlershof, wurde dann zurück zu ihren Eltern gebracht. Mia wurde ja seit dem 29. Juni vermisst. Am frühen Morgen sollte sie eigentlich mit einem Fahrdienst zur Schule gebracht werden, kam dort aber nie an. Wo Mia in der ganzen Zeit war, muss jetzt noch geklärt werden. Diese bunten Päckchen lieber nicht öffnen, sondern direkt zurückschicken. Denn in den Briefkästen der City landen immer wieder Drogenpäckchen. Darin etwa Kokain, Ecstasy oder Ketamin. Die Polizei warnt deshalb jetzt auch davor, Kinder alleine an den Briefkasten zu lassen. Benjamin Herrmann.
2: Damit wollen Drogenhändler offenbar für ihr Geschäft werben. Auf dem Päckchen ist auch ein QR-Code, der zu den Dealern führt. Besonders gefährlich, die farbenfrohen Verpackungen können Kinder neugierig machen. Nimmt ein Kind die Substanzen, sollte sofort der Giftnotruf gewählt werden. Die Polizei appelliert, die Drogenpäckchen auf keinen Fall öffnen, sondern sofort melden. Im nächsten Polizeiabschnitt oder über die Online-Wache. Wer das Angebot auf den Päckchen annimmt, macht sich übrigens genauso strafbar wie die Händler selbst.
1: Und jetzt weitere Meldungen aus Deutschland und der Welt.
3: Ich bin David Riemer. In der türkischen Hauptstadt Ankara ist der NATO-Gipfel zu Ende gegangen. Dabei wurden unter anderem neue Rüstungsverträge im Umfang von mehr als 43 Milliarden Euro angekündigt. NATO-Generalsekretär Rutte wertete den Gipfel trotz der Attacken von US-Präsident Trump gegen Alliierte als Erfolg. Das Bündnis sei stärker als je zuvor. Auch Bundeskanzler Merz lobte das Treffen in seiner Abschlusspressekonferenz.
4: Wir tun alle mehr und noch einmal, wir tun es nicht zum Gefallen einzelner Mitgliedstaaten der NATO, sondern wir tun es aus unserem eigenen Interesse. Und vielleicht kann man es etwas salopper ausdrücken, die Trittbrettfahrerei der Europäer ist jetzt halt zu Ende.
3: Bundeskanzler Merz. Während Kreml-Chef Putin die Treibstoffkrise in Russland als vorübergehend einstuft, hat die Regierung in Moskau den Export von Diesel gestoppt und mit der Einfuhr von Kraftstoffen begonnen. Vor russischen Tankstellen stehen Autofahrer teils in kilometerlangen Schlangen, um Sprit zu ergattern. Hintergrund ist, dass die Ukraine zuletzt zahlreiche Ölverarbeitungsanlagen mit Drohnenangriffen außer Betrieb gesetzt hat. Die Zahl der jährlichen Krebsdiagnosen weltweit wird sich nach Angaben der Weltgesundheitsorganisation deutlich erhöhen. 2050 sei mit 35 Millionen neuen Krebspatienten pro Jahr zu rechnen, im Vergleich zu rund 21 Millionen im Jahr 2024. Das teilte die WHO in ihrem neuen Krebsreport mit.
5: Alkohol, Rauchen, Bewegungsarmut und Übergewicht, das sind und bleiben laut WHO die Killerfaktoren. Gerade die steigende Zahl übergewichtiger Menschen macht den Experten große Sorgen. Darüber hinaus kritisiert der Report die weltweit immensen Unterschiede bei Vorsorge und Behandlung. In vielen Ländern könnten Patienten und Patientinnen nicht auf eine adäquate Therapie hoffen. Ein weiterer Aspekt ist, dass die Krebsdiagnose für die Betroffenen aufgrund von Arbeitslosigkeit und hoher Kosten oftmals den finanziellen Ruin bedeutet. Aus Wien, Matthias Röder.
3: An einem Gymnasium im oberbayerischen Schongau hat sich eine mutmaßliche Amoktat ereignet. Dabei habe der 16-jährige Tatverdächtige nach Worten von Bundesinnenminister Dobrindt einen Schuss abgegeben. Dann habe die Waffe versagt. Anschließend habe der Täter ein Messer gezogen. Lehrkräfte und Polizei hätten den Tatverdächtigen wenig später überwältigt und gestoppt. Zwei 13-jährige Mädchen wurden schwer verletzt, die schweben allerdings nicht in Lebensgefahr.
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1: Erstmal nach Friedrichshain, da gab es ja diesen großen Wasserrohrbruch auf der Frankfurter Allee. Und bis das repariert ist, wird es noch eine Weile dauern. Vielleicht sogar bis zum Ende der Sommerferien. Bis dahin gibt es zwischen Silvio Meier und Proskauer Straße stadteinwärts nur eine freie Spur. Daneben Bauarbeiten in Karlshorst auf der Treskow-Allee. Bis Anfang August gibt es in beide Richtungen auf Höhe Traberweg jeweils nur eine freie Spur. Und in Kreuzberg laufen Leitungsarbeiten auf der Skalitzer Straße. Bis Ende August gibt es in Richtung Gitschiner Straße zwischen Cottbusser Tor und Erkelenzdamm ebenfalls nur eine freie Spur. Und geblitzt wird in Tempelhof auf der Attila-Straße und in Lichtenberg auf der Landsberger Allee. 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
6: In der Nacht geringen bewölkter Himmel bei tiefstens 13 Grad. Der Donnerstag bringt dann Sonne-Wolken-Mix in Berlin und Brandenburg. Es soll meist trocken bleiben und das alles bei bis zu 26 Grad.
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13: Hallo, hier ist Guido Maria Kretschmer. Bei allem Stress ist jetzt Zeit für Gemütlichkeit. Zeige deinen Wasserrohrbruch im Keller von seiner schönsten Seite. Mit Badeinsel und Seerosen wirst du zur richtigen Nixe. Und die Schwimmkerzen nicht vergessen, ne?
14: Hallo Leute, ich bin Shireen David und ich habe ein spicy new Album out. Chill on the Couch.
15: Schäm dich, süße, kalte Füße, das ist nicht dein Niveau. Lass es rocken, zieh die Socken über Bauch, Beine, Po. Ja! Yeah.
16: Robert Geis hier. Gemütlichkeit ist wie ein perfekt gekochter Hummer. 10 Minuten reichen. Danach läufst du Gefahr, dass die Frau sich ankuscheln will. Also, aufpassen.
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1: Ich bin Philipp Ringe und das sind die wichtigsten Meldungen aus Berlin und Brandenburg. Endlich! Die neue BVG Megatram, der Urbanliner, ist jetzt offiziell unterwegs. Erstmal auf der M4 zwischen Mitte und Hohenschönhausen. Die Straßenbahn ist fast 51 Meter lang und hat Platz für mehr als 300 Fahrgäste. Eigentlich sollte die Bahn schon seit dem Frühjahr rollen, dann kam aber raus, dass sie für den Tunnel am Alex zu schwer ist. Erleichterung bei den Eltern, Lehrern und auch bei der Polizei. Die seit mehr als einer Woche vermisste 9-jährige Mia ist wieder da. Sie ist am Mittwoch wieder unversehrt in der Schule in Adlershof erschienen und wurde dann zurück zu ihren Eltern gebracht. Mia wurde ja seit dem 29. Juni vermisst. Am frühen Morgen sollte sie eigentlich mit einem Fahrdienst zur Schule gebracht werden, kam dort aber nie an. Wo Mia in der ganzen Zeit war, muss jetzt noch geklärt werden. Diese bunten Päckchen lieber nicht öffnen, sondern direkt zurückschicken. Denn in den Briefkästen der City landen immer wieder Drogenpäckchen. Darin etwa Kokain, Ecstasy oder Ketamin. Die Polizei warnt deshalb jetzt auch davor, Kinder alleine an den Briefkasten zu lassen. Benjamin Herrmann.
2: Damit wollen Drogenhändler offenbar für ihr Geschäft werben. Auf dem Päckchen ist auch ein QR-Code, der zu den Dealern führt. Besonders gefährlich, die farbenfrohen Verpackungen können Kinder neugierig machen. Nimmt ein Kind die Substanzen, sollte sofort der Giftnotruf gewählt werden. Die Polizei appelliert, die Drogenpäckchen auf keinen Fall öffnen, sondern sofort melden. Im nächsten Polizeiabschnitt oder über die Online-Wache. Wer das Angebot auf den Päckchen annimmt, macht sich übrigens genauso strafbar wie die Händler selbst.
1: Und jetzt weitere Meldungen aus Deutschland und der Welt.
3: Ich bin David Riemer. In der türkischen Hauptstadt Ankara ist der NATO-Gipfel zu Ende gegangen. Dabei wurden unter anderem neue Rüstungsverträge im Umfang von mehr als 43 Milliarden Euro angekündigt. NATO-Generalsekretär Rutte wertete den Gipfel trotz der Attacken von US-Präsident Trump gegen Alliierte als Erfolg. Das Bündnis sei stärker als je zuvor. Auch Bundeskanzler Merz lobte das Treffen in seiner Abschlusspressekonferenz.
4: Wir tun alle mehr und noch einmal, wir tun es nicht zum Gefallen einzelner Mitgliedstaaten der NATO, sondern wir tun es aus unserem eigenen Interesse. Und vielleicht kann man es etwas salopper ausdrücken, die Trittbrettfahrerei der Europäer ist jetzt halt zu Ende.
3: Bundeskanzler Merz. Während Kreml-Chef Putin die Treibstoffkrise in Russland als vorübergehend einstuft, hat die Regierung in Moskau den Export von Diesel gestoppt und mit der Einfuhr von Kraftstoffen begonnen. Vor russischen Tankstellen stehen Autofahrer teils in kilometerlangen Schlangen, um Sprit zu ergattern. Hintergrund ist, dass die Ukraine zuletzt zahlreiche Ölverarbeitungsanlagen mit Drohnenangriffen außer Betrieb gesetzt hat. Die Zahl der jährlichen Krebsdiagnosen weltweit wird sich nach Angaben der Weltgesundheitsorganisation deutlich erhöhen. 2050 sei mit 35 Millionen neuen Krebspatienten pro Jahr zu rechnen, im Vergleich zu rund 21 Millionen im Jahr 2024. Das teilte die WHO in ihrem neuen Krebsreport mit.
5: Alkohol, Rauchen, Bewegungsarmut und Übergewicht, das sind und bleiben laut WHO die Killerfaktoren. Gerade die steigende Zahl übergewichtiger Menschen macht den Experten große Sorgen. Darüber hinaus kritisiert der Report die weltweit immensen Unterschiede bei Vorsorge und Behandlung. In vielen Ländern könnten Patienten und Patientinnen nicht auf eine adäquate Therapie hoffen. Ein weiterer Aspekt ist, dass die Krebsdiagnose für die Betroffenen aufgrund von Arbeitslosigkeit und hoher Kosten oftmals den finanziellen Ruin bedeutet. Aus Wien, Matthias Röder.
3: An einem Gymnasium im oberbayerischen Schongau hat sich eine mutmaßliche Amoktat ereignet. Dabei habe der 16-jährige Tatverdächtige nach Worten von Bundesinnenminister Dobrindt einen Schuss abgegeben. Dann habe die Waffe versagt. Anschließend habe der Täter ein Messer gezogen. Lehrkräfte und Polizei hätten den Tatverdächtigen wenig später überwältigt und gestoppt. Zwei 13-jährige Mädchen wurden schwer verletzt, die schweben allerdings nicht in Lebensgefahr.
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1: Ich bin Philipp Ringe und das sind die wichtigsten Meldungen aus Berlin und Brandenburg. Endlich! Die neue BVG Megatram, der Urbanliner, ist jetzt offiziell unterwegs. Erstmal auf der M4 zwischen Mitte und Hohenschönhausen. Die Straßenbahn ist fast 51 Meter lang und hat Platz für mehr als 300 Fahrgäste. Eigentlich sollte die Bahn schon seit dem Frühjahr rollen, dann kam aber raus, dass sie für den Tunnel am Alex zu schwer ist. Erleichterung bei den Eltern, Lehrern und auch bei der Polizei. Die seit mehr als einer Woche vermisste 9-jährige Mia ist wieder da. Sie ist am Mittwoch wieder unversehrt in der Schule in Adlershof erschienen und wurde dann zurück zu ihren Eltern gebracht. Mia wurde ja seit dem 29. Juni vermisst. Am frühen Morgen sollte sie eigentlich mit einem Fahrdienst zur Schule gebracht werden, kam dort aber nie an. Wo Mia in der ganzen Zeit war, muss jetzt noch geklärt werden. Diese bunten Päckchen lieber nicht öffnen, sondern direkt zurückschicken. Denn in den Briefkästen der City landen immer wieder Drogenpäckchen. Darin etwa Kokain, Ecstasy oder Ketamin. Die Polizei warnt deshalb jetzt auch davor, Kinder alleine an den Briefkasten zu lassen. Benjamin Herrmann.
2: Damit wollen Drogenhändler offenbar für ihr Geschäft werben. Auf dem Päckchen ist auch ein QR-Code, der zu den Dealern führt. Besonders gefährlich, die farbenfrohen Verpackungen können Kinder neugierig machen. Nimmt ein Kind die Substanzen, sollte sofort der Giftnotruf gewählt werden. Die Polizei appelliert, die Drogenpäckchen auf keinen Fall öffnen, sondern sofort melden. Im nächsten Polizeiabschnitt oder über die Online-Wache. Wer das Angebot auf den Päckchen annimmt, macht sich übrigens genauso strafbar wie die Händler selbst.
1: Und jetzt weitere Meldungen aus Deutschland und der Welt.
3: Ich bin David Riemer. Das US-Militär hat nach eigenen Angaben eine neue Welle von Angriffen gegen den Iran gestartet. Ziel sei es, Teherans Fähigkeit einzuschränken, den Schiffsverkehr in der Straße von Hormuz zu beeinträchtigen. Bereits am Vortag hatte das US-Militär Ziele in der Islamischen Republik angegriffen. Der Iran kündigte daraufhin eine Reaktion an. Trotz der neuen Angriffe hält US-Präsident Trump daran fest, dass der Konflikt bald wieder beigelegt werden könne. In der Türkei ist der NATO-Gipfel zu Ende gegangen. Kanzler Merz sieht die NATO gestärkt, trotz der massiven Kritik von US-Präsident Trump an Verbündeten. Wir sind einen wichtigen Schritt vorangekommen auf dem Weg in die neue NATO, sagte Merz zum Abschluss des Treffens in Ankara.
4: Der große Knall ist ausgeblieben, das allein sorgt für gute Laune beim Kanzler. Merz lobt ausdrücklich den Auftritt von Trump in den Beratungen. Der habe aufmerksam zugehört und auch Äußerungen kleinerer Mitgliedstaaten mit großer Sympathie begleitet. Und Trump habe zwar kritische Punkte angesprochen, aber auch anerkannt, dass die Europäer sich in Sachen Verteidigung mehr anstrengen. Merz würdigt auch die Rolle von NATO-Generalsekretär Rutte, dem ja immer wieder vorgeworfen wird, Trump zu sehr zu umschmeicheln. Rüttes charmante und engagierte Art habe den Erfolg erst möglich gemacht. Aus Berlin, Thomas Brockt.
3: Weniger Bürokratie. Lange waren die Anträge auf Kindergeld und Elterngeld mit einem Wust an Formularen verbunden. Das soll einfacher werden. Das Kindergeld soll künftig ohne Antrag ausgezahlt werden. Das will der Bundestag heute beschließen.
5: Mit dem neuen Gesetzesentwurf soll die Kindergeldbeantragung nach der Geburt mehr oder weniger automatisch ablaufen. Das Kind müsste von den Eltern dann nur noch beim Standesamt angemeldet werden. Oft übernimmt das aber auch schon das Krankenhaus für sie. Bei Eltern, die schon ein Kind haben, würde dann ab März 2027 bei jedem weiteren Kind das Kindergeld auf das bisherige Konto überwiesen werden. Für Personen, die zum ersten Mal Eltern werden, würde das System erst ab November 2027 greifen. Aber auch da, solange eine IBAN vorliegt, soll das Kindergeld automatisch kommen. Aus Berlin, Jonas Mikulajczak.
3: Zum Tennis. Alexander Zverev steht zum ersten Mal im Halbfinale von Wimbledon. Einen Monat nach seinem French Open-Triumph in Paris besiegt der 29-Jährige im Viertelfinale von London seinen Angstgegner Taylor Fritz überraschend glatt in 3 Sätzen. Damit beendete Deutschlands bester Tennisspieler nach 7 Niederlagen am Stück die Negativserie gegen den Amerikaner.
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1: Erstmal nach Friedrichshain, da gab es ja diesen großen Wasserrohrbruch auf der Frankfurter Allee. Und bis das repariert ist, wird es noch eine Weile dauern. Vielleicht sogar bis zum Ende der Sommerferien. Bis dahin gibt es zwischen Silvio Meier und Proskauer Straße stadteinwärts nur eine freie Spur. Daneben Bauarbeiten in Karlshorst auf der Treskoallee. Bis Anfang August gibt es in beide Richtungen auf Höhe Traberweg jeweils nur eine freie Spur. Und in Kreuzberg laufen Leitungsarbeiten auf der Skalitzer Straße. Bis Ende August gibt es in Richtung Gitschiner Straße zwischen Cottbusser Tor und Erkelenzdamm ebenfalls nur eine freie Spur. Und geblitzt wird in Tempelhof auf der Attila-Straße und in Lichtenberg auf der Landsberger Allee. 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In der Nacht mal ein paar Wolken, aber es bleibt soweit trocken mit Temperaturen so zwischen 12 bis 10 Grad. Am Tag dann mal mehr Wolken, später auch etwas Sonne, Regen ist nicht dabei, bei 23 bis 25 Grad maximal.
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1: Ich bin Philipp Ringe und das sind die wichtigsten Meldungen aus Berlin und Brandenburg. Endlich! Die neue BVG Megatram, der Urbanliner, ist jetzt offiziell unterwegs. Erstmal auf der M4 zwischen Mitte und Hohenschönhausen. Die Straßenbahn ist fast 51 Meter lang und hat Platz für mehr als 300 Fahrgäste. Eigentlich sollte die Bahn schon seit dem Frühjahr rollen, dann kam aber raus, dass sie für den Tunnel am Alex zu schwer ist. Erleichterung bei den Eltern, Lehrern und auch bei der Polizei. Die seit mehr als einer Woche vermisste 9-jährige Mia ist wieder da. Sie ist am Mittwoch wieder unversehrt in der Schule in Adlershof erschienen und wurde dann zurück zu ihren Eltern gebracht. Mia wurde ja seit dem 29. Juni vermisst. Am frühen Morgen sollte sie eigentlich mit einem Fahrdienst zur Schule gebracht werden, kam dort aber nie an. Wo Mia in der ganzen Zeit war, muss jetzt noch geklärt werden. Diese bunten Päckchen lieber nicht öffnen, sondern direkt zurückschicken. Denn in den Briefkästen der City landen immer wieder Drogenpäckchen. Darin etwa Kokain, Ecstasy oder Ketamin. Die Polizei warnt deshalb jetzt auch davor, Kinder alleine an den Briefkasten zu lassen. Benjamin Herrmann.
2: Damit wollen Drogenhändler offenbar für ihr Geschäft werben. Auf dem Päckchen ist auch ein QR-Code, der zu den Dealern führt. Besonders gefährlich, die farbenfrohen Verpackungen können Kinder neugierig machen. Nimmt ein Kind die Substanzen, sollte sofort der Giftnotruf gewählt werden. Die Polizei appelliert, die Drogenpäckchen auf keinen Fall öffnen, sondern sofort melden. Im nächsten Polizeiabschnitt oder über die Online-Wache. Wer das Angebot auf den Päckchen annimmt, macht sich übrigens genauso strafbar wie die Händler selbst.
1: Und jetzt weitere Meldungen aus Deutschland und der Welt.
3: Ich bin David Riemer. Das US-Militär hat nach eigenen Angaben eine neue Welle von Angriffen gegen den Iran gestartet. Ziel sei es, Teherans Fähigkeit einzuschränken, den Schiffsverkehr in der Straße von Hormuz zu beeinträchtigen. Bereits am Vortag hatte das US-Militär Ziele in der Islamischen Republik angegriffen.
4: Beim NATO-Gipfel hatte Präsident Trump den Iran heftig beschimpft. Das Land sei erledigt, die Waffenruhe vorbei, die iranische Führung Abschaum. Die neue Angriffswelle kommt daher nicht unerwartet. Man habe den Iran hart getroffen, sagte Trump, man könne noch viel härter zuschlagen. Verschiedene Golf-Anrainerstaaten meldeten feindlichen Beschuss. Der Iran hatte mit entschlossenen Gegenmaßnahmen gedroht. Die Eskalation hat die Märkte erzittern und den Ölpreis wieder steigen lassen. Trump behauptet trotzdem, dass der Konflikt zeitnah beigelegt werden könne. Aus den USA, Tina Eck.
3: Es soll ein echter Servicegewinn für hunderttausende Eltern werden, das verspricht die Bundesregierung. In mehreren Stufen soll das Kindergeld künftig ohne Antrag ausbezahlt werden, also ohne Papierkram. Gerade in einer sensiblen Phase rund um Geburt und Familiengründung soll es eine spürbare Entlastung für Familien geben, heißt es im Gesetzentwurf, den der Bundestag heute verabschieden soll. 5 Monate nach dem tödlichen Angriff auf einen Zugbegleiter in Rheinland-Pfalz wird am Vormittag im Landgericht Zweibrücken das Urteil erwartet. Der 26 Jahre alte Angeklagte soll dem Schaffner bei einer Ticketkontrolle nahe Landstuhl mit den Fäusten so heftig gegen den Kopf geschlagen haben, dass dieser später im Krankenhaus starb. Bei der Fußball-WM steht heute das erste Viertelfinale an. Bei der Partie Frankreich gegen Marokko können sich die Fans gleich auf 2 französische Starspieler freuen. Ousmane Dembélé und Kylian Mbappé.
5: 5 Siege, 14:2 Tore. Frankreich ist bis jetzt eindrucksvoll durch diese Weltmeisterschaft marschiert. Beim hitzigen Achtelfinalsieg gegen Deutschland-Bezwinger Paraguay bewies das Team, dass es auch mit unbequemen Gegnern zurechtkommt. Favoriten sind Mbappé und Co. auch gegen Marokko. Aber Achtung, der Halbfinalist der letzten Weltmeisterschaft hat auch bei diesem Turnier seine Stärke bewiesen. Marokko wird ein echter Härtetest für die Franzosen. Thomas Thonfeld, Sportredaktion.
3: Der Gewinner der Viertelfinalpartie trifft im Halbfinale auf Spanien oder Belgien.
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1: Erstmal nach Friedrichshain, da gab es ja diesen großen Wasserrohrbruch auf der Frankfurter Allee und bis das repariert ist, wird es noch eine Weile dauern, vielleicht sogar bis zum Ende der Sommerferien. Bis dahin gibt es zwischen Silvio Meier und Proskauer Straße stadteinwärts nur eine freie Spur. Daneben Bauarbeiten in Karlshorst auf der Treskoallee. Bis Anfang August gibt es in beide Richtungen auf Höhe Traberweg jeweils nur eine freie Spur. Und in Kreuzberg laufen Leitungsarbeiten auf der Skalitzer Straße. Bis Ende August gibt es in Richtung Gitschiner Straße zwischen Cottbusser Tor und Erkelenzdamm ebenfalls nur eine freie Spur. Und geblitzt wird in Tempelhof auf der Attila-Straße und in Lichtenberg auf der Landsberger Allee. 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
1: In der Nacht mal ein paar Wolken, aber es bleibt soweit trocken mit Temperaturen so zwischen 12 bis 10 Grad. Am Tag dann mal mehr Wolken, später auch etwas Sonne, Regen ist nicht dabei, bei 23 bis 25 Grad maximal.
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